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1: Ich bin Tine Klimach. Mit einem Streit um die geplante Pflegereform starten Union und SPD in die neue Woche. Eigentlich wollte Gesundheitsminister Lindemann seine Pläne am Mittwoch vom Kabinett verabschieden lassen. Die SPD droht aber mit einer Blockade von seinen Sparplänen. Lindemann selbst wollte den Streit nicht zu hoch hängen. Man habe sich bei der letzten Reform für die Krankenversicherung auch erst 2 Stunden vor der Kabinettsbefassung geeinigt, sagte er in der ARD. Die Schweizer wollen sich nicht stärker abschotten. Eine Initiative zu strikterer Neutralität ist bei einer Volksabstimmung gescheitert. Die Abstimmung war brisant, denn es ging um eine Zusammenarbeit der Schweiz mit Nachbarländern und auch um Russland-Sanktionen.
2: Die große Mehrheit der Wählerinnen und Wähler wollte keine weitere Abschottung der Schweiz. Mit der von rechts forcierten Abstimmung sollte eine striktere Auslegung der Neutralität in die Verfassung geschrieben werden. Sanktionen gegen Länder, die Kriege starten, wären dann nicht mehr möglich gewesen. Dagegen aber Geschäfte mit Kriegsparteien. Gegner hatten darauf gepocht, dass die Schweiz einen moralischen Kompass behält und Täter nicht genauso wie Opfer behandelt. Aus Genf, Christiane Ölrich.
1: Die Verbraucherzentralen fordern ein einheitliches, einfaches Fahrpreismodell im gesamten öffentlichen Personennahverkehr. Die Chefin des Bundesverbands Ramona Popp sagte der dpa, wer in Deutschland Bus und Bahn nutzt, braucht ein Tarifsystem, das überall gleich funktioniert. Der Verband schlägt ein Preismodell vor, das sich allein an der genutzten Zeit im ÖPNV orientiert. Konkret sollte es nur noch 5 Ticketarten geben. Zum Sport. In der Nations League hat die deutsche Fußballnationalmannschaft am Abend in Augsburg gegen Griechenland mit 0:1 verloren. Für die Gäste war es der erste Sieg überhaupt gegen Deutschland. Nach dem Spiel meinte Trainer Jürgen Klopp:
3: Was den Kader angeht, bin ausschließlich ich verantwortlich. Das ist ja auch absolut. Ich nehme das voll auf meine Kappe, ist keine Frage. Aber ansonsten ist nichts passiert. Wir haben ein Spiel verloren und das sollten wir eben nicht zur Gewohnheit werden lassen. Das ist nicht das Erste, das ich verloren habe. Es wäre extrem lässig, wenn es das Letzte gewesen wäre. Da bin ich mir aber auch nicht so sicher. Es geht immer darum, dass man aus Spielen das Richtige mitnimmt.
1: Nächster deutscher Gegner ist Serbien am kommenden Donnerstag in München.
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4: Frankfurt startet noch mit 16 Grad und etwas Wolken in die Nacht. Später bleibt es erstmal bedeckt. Heute zieht das Thermometer dann zügig nach oben und landet bei 27 Grad. Morgen wird es mit bis zu 28 Grad noch einen Tick wärmer. Dazu bleibt es überwiegend trocken und zwischendurch sogar mal etwas heller.
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5: Derzeit keine Meldungen, weiterhin eine gute Fahrt. Ist euch sonst noch etwas aufgefallen an Staus oder Blitzer? Dann schickt uns eine WhatsApp an die 069 669 669 669. Gute Fahrt!
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3: Frankfurt startet noch mit 16 Grad und etwas Wolken in die Nacht. Später bleibt es erstmal bedeckt. Heute zieht das Thermometer dann zügig nach oben und landet bei 27 Grad. Morgen wird es mit bis zu 28 Grad noch einen Tick wärmer. Dazu bleibt es überwiegend trocken und zwischendurch sogar mal etwas heller.
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4: Derzeit keine Meldungen, weiterhin eine gute Fahrt. Ist euch sonst noch etwas aufgefallen an Staus oder Blitzer? Dann schickt uns eine WhatsApp an die 069 669 669 669. Gute Fahrt!
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1: Waage. Die Welt ist voller Inspiration. Öffnen Sie die Augen und Sinne auf die kleinen Wunder und Ideen um Sie herum.
2: Skorpion.
1: Seien Sie authentisch und bleiben Sie sich treu. Auch wenn jemand anders Sie heute allzu gerne verbiegen will.
2: Schütze.
1: Ihnen fehlt es an innerem Frieden und Harmonie. Gönnen Sie sich auch mal Zeit zum Entspannen.
2: Steinbock.
1: Befreien Sie sich von negativen Gedanken und Verpflichtungen, die Sie momentan zurückhalten. Suchen Sie nach Wegen, um mehr Freiheit im Leben zu genießen.
2: Wassermann.
1: Ein unerwartetes Angebot öffnet neue Türen in Ihrer Karriere. Nutzen Sie Ihre Entschlossenheit, um beruflichen Erfolg zu erlangen.
2: Fische.
1: Wenn Sie Kinder haben, investieren Sie Zeit in qualitativ hochwertige Gespräche und Aktivitäten mit ihnen. Das fördert Ihre Beziehung und schafft wertvolle Erinnerungen.
2: Widder.
1: Die kommenden Tage ergeben Chancen, die Sie in Schritten vorwärts zum Ziel führen können, wenn Sie diese ergreifen.
2: Stier.
1: Heute sind Ihre Gedanken besonders klar. Nutzen Sie das, um effektiv zu arbeiten und auf der Karriereleiter nach oben zu klettern.
2: Zwillinge.
1: Seien Sie geduldiger und beharrlich. Vergessen Sie nicht, Erfolg erfordert Zeit und Engagement.
2: Krebs.
1: Die Sterne deuten darauf hin, dass Sie in der nächsten Zeit eine wichtige Entscheidung treffen müssen. Aber lassen Sie sich Zeit, um alle Optionen gut zu überdenken.
2: Löwe.
1: Setzen Sie sich heute klare Prioritäten und Strukturen, um Ihre Aufgaben erfolgreich zu meistern.
2: Jungfrau.
1: Heute sollten Sie sich Zeit für Ihre Liebsten nehmen. Nichts tut so gut wie gemeinsame Erlebnisse.
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0: Hallo nach Frankfurter Berg. Bei euch in der Albert-Schweitzer-Siedlung haben wir die aktuelle Frankfurt-Temperatur mit 14,1 Grad gemessen.
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2: Ich bin Babit Büchner. Die Koalition streitet seit den jüngsten Landtagswahlen wieder heftig über den weiteren Reformkurs, besonders beim Thema Pflege und Gesundheit. Die SPD hat angekündigt, die geplante Pflegereform aus dem CDU-geführten Gesundheitsministerium zu blockieren, wenn sie nicht überarbeitet werde.
3: Gesundheitsminister Lindemann gab sich am Abend in der ARD optimistisch. Schon früher habe man sich in der Regierung teilweise erst 2 Stunden vor dem Einbringen einer Reform ins Kabinett darauf geeinigt. Der Streit sei also gerade nichts Ungewöhnliches. Allerdings sind Kompromisse kaum abzusehen. Die SPD will konkrete Änderungen jetzt. Die Union lehnt die ab. Die SPD will als erstes sofort strukturelle Reformen. Die Union dafür erst Ende Oktober eine Kommission einsetzen, die dann wohl Monate für Ergebnisse bräuchte. Aus Berlin, Ronny Torau.
2: Im Süden Englands laufen Ermittlungen gegen 5 Männer. Sie wurden festgenommen, weil sie einen Anschlag auf einen US-Militärstützpunkt vorbereitet haben sollen. Der Polizei waren zuvor 3 verdächtige Fahrzeuge gemeldet worden, die in Richtung des Luftwaffenstützpunkts unterwegs waren. Nach Angaben von US-Präsident Donald Trump wollten die Männer großen Schaden anrichten. 2024 hatten sich der Irak und die USA darauf geeinigt, das US-Militär ist jetzt vollständig aus dem Irak abgezogen. Alle Kampftruppen und Kräfte zur logistischen Unterstützung hätten das Land verlassen, sagte ein irakischer Regierungsvertreter. In den vergangenen Jahren waren dort noch rund 2500 US-Soldaten stationiert. Und zum Sport. Das erste Heimspiel von Bundestrainer Jürgen Klopp ist daneben gegangen. Die deutsche Fußballnationalmannschaft hat am Abend in der Nations League gegen Griechenland überraschend mit 0:1 verloren.
4: Im zweiten Spiel unter Jürgen Klopp schon der erste Rückschlag. Das deutsche Team mit 5 Änderungen in der Startelf, unter anderem feiert der Hoffenheimer Conte sein Debüt. Doch es ist nicht viel zu sehen von der Offensive. Wenig kreative Ideen gegen die stabile Defensive der Griechen. Die werden nach vorne immer wieder gefährlich und gehen nach 74 Minuten in Führung, dank einer schlampigen deutschen Abwehr. Großer Jubel bei den lautstarken Griechenland-Fans. Jürgen Klopp hat noch einiges zu tun. Thomas Bremser, Nachrichtenredaktion.
2: Für Griechenland war es der erste Sieg überhaupt gegen Deutschland.
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0: Frankfurt startet noch mit 15 Grad und überwiegend klarem Himmel in den Tag. Im Laufe des Vormittags ziehen dann dichte Wolken rein und bis zum Nachmittag geht's auf 27 Grad hoch. Morgen wird's noch einen Tick wärmer mit bis zu 28 Grad, bevor sich später wieder mehr Wolken breit machen.
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5: Derzeit keine Meldungen, weiterhin eine gute Fahrt. Ist euch sonst noch etwas aufgefallen an Staus oder Blitzer? Dann schickt uns eine WhatsApp an die 069 669 669 669. Gute Fahrt!
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0: Schönen Montagmorgen mit Mark Amber, Belong Together bei Radio Frankfurt. Das sind die besten Hits aller Zeiten für euch.
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2: Unsere Zahl des Tages ist heute die 11.000, denn rund 11.000 Besucherinnen und Besucher haben am Wochenende die Gelegenheit wahrgenommen, sich den Hessischen Landtag in Wiesbaden auch einmal von innen anzuschauen. Die Bürger erkundeten den Plenarsaal und kamen mit Abgeordneten der 5 Fraktionen ins Gespräch. 11.000 Besucherinnen und Besucher an den Tagen der offenen Tür im Landtag in Wiesbaden. Das ist unsere Zahl des Tages.
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0: Rihanna, California King Bad. 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Das sind die besten Hits aller Zeiten für euch. Wunderschönen guten Morgen. An diesem Morgen bin ich auf der Suche nach euren größten Kochpannen. Bin sehr gespannt, was da kommt, nachdem ich fast unsere Küche abgefackelt hatte. Kein Scheiß. Aber ich bin unschuldig, muss ich dazu sagen. Wirklich. Ich hatte ein Rezept von Frank Rosin für Gyros in Metaxa-Soße. Allerdings stand da online anscheinend die falsche Mengenangabe beim Metaxa. Und als ich den dann angezündet habe, hat diese Pfanne nicht mehr aufgehört zu brennen. Kein Scheiß. Bei mir völlige Überforderung. Irgendwann habe ich es dann irgendwie geschafft, aber essen konnte man das Ganze dann auch nicht mehr, weil wir haben einen Löffel probiert und gefühlt waren wir sofort stockbesoffen. Also, war schade drum. Jetzt seid ihr dran heute Morgen. Eure größten Kochpannen. Ich kann schon mal so viel sagen. Gegen 10 nach 7 Eva hier in der Show. Und ja, bei ihrer Kochpanne spielt ein Penis die Hauptrolle. So wie das zusammenpasst. Ja, nicht ganz jugendfrei. Hört ihr gegen 10 nach 7 bei mir in der Show. Bis dahin gerne auch eure Geschichten. WhatsApp an die 069 und dreimal die 669.
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0: Hallo nach Frankfurter Berg. Bei euch in der Albert-Schweitzer-Siedlung haben wir die aktuelle Frankfurt-Temperatur mit 14,1 Grad gemessen.
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2: Mit Klaus Wente, guten Morgen. Die Stadt Frankfurt hat ihr sogenanntes Konzernergebnis vorgestellt. In die Bilanz fließen auch die Zahlen der stadtnahen Tochtergesellschaften und Beteiligungen ein. Nach mehreren Jahren mit positiven Ergebnissen gibt es hier im vergangenen Jahr nun ein Defizit von 203 Millionen Euro. Das ist ein Ergebnis, das wir ernst nehmen müssen, sagte dazu die neue Stadtkämmerin Susanne Serke. Ein hoher Verlust bei der sogenannten Kernverwaltung konnte durch Gewinne beispielsweise bei den Stadtwerken der Messe, der Frankfurter Entsorgungs- und Service GmbH FES und der ABG Frankfurt Holding nicht ausgeglichen werden. Am späten Samstagabend wurde die Polizei mittels Notruf über eine mutmaßliche Gewalttat in Obertshausen informiert. Die Beamten fanden eine schwer verletzte 51-jährige Frau vor, die mutmaßlich Spuren scharfer Gewalt aufwies. Sie kam unter laufender Reanimation in ein Krankenhaus, wo sie kurz darauf verstarb. Ihr 57-jähriger tatverdächtiger Ehemann konnte noch in der Nacht in Kleinkrotzenburg widerstandslos festgenommen werden. Er wird heute dem Ermittlungsrichter vorgeführt. Der Leichnam seiner toten Frau wird obduziert. Am Samstagmorgen kam es in Teilen von Flörsheim, Hochheim, Nordenstadt und Rüsselsheim zu einer Unterbrechung der Stromversorgung. Wie die Sühner GmbH, eine Tochter des Versorgers Süwag, mitteilt, kam es bei Erd- und Baggerarbeiten zu Beschädigungen an Erdkabeln. Durch Netzumschaltungen konnte das Team der Sühner einen Teil der Betroffenen schrittweise wieder mit Strom versorgen. Kurz vor 10 Uhr erhielten alle Haushalte wieder Strom.
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0: Frankfurt startet noch mit 15 Grad und überwiegend klarem Himmel in den Tag. Im Laufe des Vormittags ziehen dann dichte Wolken rein und bis zum Nachmittag geht's auf 27 Grad hoch. Morgen wird's noch einen Tick wärmer mit bis zu 28 Grad, bevor sich später wieder mehr Wolken breit machen.
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3: Derzeit keine Meldungen, weiterhin eine gute Fahrt. Ist euch sonst noch etwas aufgefallen an Staus oder Blitzer? Dann schickt uns eine WhatsApp an die 069 669 669 669. Gute Fahrt!
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5: Die Blitzer, die gibt's mal wieder, und zwar unter anderem auf der Babenhäuser Landstraße, dort in der 50er-Zone, Fahrtrichtung Darmstädter Straße. Wir haben einen Blitzer auf der A66, wenn ihr in Fahrtrichtung Frankfurt unterwegs seid. Unter der Brücke steht er dort in der 80er-Zone. Dann haben wir noch einen Blitzer stehen, wenn ihr unterwegs seid, in dem Huber-Eckner-Ring in der 50er-Zone. Und wenn ihr noch was entdeckt, dann meldet uns gerne an die 069 669 669 669. Gute Fahrt!
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6: So, dafür stehe ich mit meinem Namen auch in dieser Woche. Jeden Morgen gute Nachrichten für euch. Wir starten mit schönen Nachrichten in den Tag. In circa 5 Minuten gibt es die nächsten Good News für euch. Und da sprechen wir heute Morgen über eine neue Kampagne, bei der die Menschen Geld fürs Lesen bekommen. Was dahinter steckt, ich kann schon mal sagen, reich wird man dabei nicht, aber der Grundgedanke ist ganz gut, was da dahinter steckt. Ja, das hört ihr in circa 5 Minuten bei mir in den Good News. Bleibt mal dabei.
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0: Mit The Cure geht's in den Montagmorgen. Radio Frankfurt hier mit den besten Hits aller Zeiten. Schönen guten Morgen. Gleich mehr Hits, unter anderem von Foreigner. Außerdem Miley Cyrus und Dua Lipa für euch.
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0: Da schauen wir heute Morgen nach Singapur, denn in Singapur gibt's Geld fürs Lesen. Ja, das klingt erstmal nicht schlecht, ne? Und auch wenn man mit dieser neuen Kampagne nicht reich wird, ganz coole Challenge ist es, finde ich trotzdem. Das Ziel, 15 Minuten täglich lesen und so ein bisschen Geld sammeln. Man trägt seine Lesesession in eine App ein, das geht einmal am Tag, übrigens auf Vertrauensbasis. Und nach 50 Sessions hat man einen Singapur-Dollar, das sind umgerechnet ca. 70 Cent. Und dieses virtuelle Geld kann man dann später gegen Gutscheine einlösen. Und wie gesagt, reich wird man damit natürlich nicht. Es geht auch um was ganz anderes. Die Experten sagen, dass Gewohnheiten durch gleiche, regelmäßige Handlungen entstehen. Deshalb das tägliche Ziel, 15 Minuten lesen und so hoffentlich die Screentime am Handy reduzieren. Also statt endlosem Scrollen bei Instagram und Co. öfter mal wieder ein Buch in die Hand nehmen.
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0: Hits aller Zeiten. Das ist der Sound von Radio Frankfurt. Schönen guten Morgen euch allen. So, gleich gibt's noch ein bisschen Sommer für unsere Ohren. Luis Fonsi und Daddy Yankee mit Despacito. Hört ihr gleich bei uns. Schauen wir mal, was diese Woche so los ist. Zwei Deutschlandspiele unter Kloppo stehen diese Woche noch an. Gestern Abend ja leider 0:1 gegen Griechenland verloren, aber es gibt die Chance auf Wiedergutmachung. Donnerstag in München gegen Serbien und am Sonntag dann in Thessaloniki nochmal gegen Griechenland. So, was ist noch los? Am Freitag startet bei Netflix eine neue Doku über Michael Schumacher. Schumacher 94, die Geburt einer Legende, so heißt diese Doku. Es geht um Schumis Saison 1994 und seinen Aufstieg, nicht um seinen Skiunfall und den Stand heute. Und Samstag, der Tag der Deutschen Einheit, Feiertag am Samstag, dementsprechend einkalkulieren, schon unter der Woche alles einkaufen, was ihr benötigt. Also, schönen Start euch in die neue Woche.
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0: Hallo nach Eschersheim. Bei euch am Wasserturm haben wir die aktuelle Frankfurt-Temperatur mit 10,1 Grad gemessen.
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3: Ich bin David Büchner. Die geplante Pflegereform sorgt weiter für Streit in der Regierungskoalition. Bundesgesundheitsminister Carsten Linnemann hält die SPD-Forderung nach einem Pflegedeckel für keine gute Idee. Er rechnete in der ARD vor, dass die Einsparungen nur bei rund 300 Euro pro Person lägen. Er kritisierte außerdem, dass die Debatte öffentlich ausgetragen wird. Die SPD hatte angekündigt, die geplante Pflegereform zu blockieren, wenn sie nicht überarbeitet wird. In England sind bei Protesten gegen das Verbot der Gruppe Palestine Action mehr als 50 Menschen festgenommen worden. Einige hätten Materialien zur Unterstützung der Gruppe gezeigt, die in Großbritannien als terroristische Organisation eingestuft ist, teilte die Polizei mit. Amnesty International kritisierte die Festnahmen. Sie seien ein beschämender Angriff auf die Meinungsfreiheit, hieß es. Die deutsche Gründerbranche bringt trotz Konjunkturschwäche immer mehr Milliarden-Startups hervor, auch dank des Booms um künstliche Intelligenz. Mit rund 8 Milliarden Euro sei bis Ende September schon mehr Risikokapital in Startups geflossen als im gesamten Vorjahr, zeigt der deutsche Startup-Monitor.
4: Bis Ende September sind 10 neue Startups mit einer Firmenbewertung von mindestens 1 Milliarde Euro entstanden, so der Bericht. Das seien so viele neue Milliarden-Startups, sogenannte Unicorns, wie seit 2021 nicht. Mit nun insgesamt fast 40 Unicorns in Deutschland gäbe es einen Rekordwert. Die Gründerbranche profitiert von steigenden Investitionen in Rüstungsfirmen, die viel Geld von Investoren einwerben. Ein weiterer Wachstumstreiber ist KI. Aus Berlin, Tine Klimach.
3: Und zum Sport. Es war das zweite Spiel und die erste Niederlage für Jürgen Klopp als Bundestrainer. Die deutsche Fußballnationalelf hat ihr Heimspiel gegen Griechenland überraschend mit 0:1 verloren. Der neue Bundestrainer stellte sich jedoch vor seine Jungs.
5: Uns hat die Überzeugung gefehlt. Also es ist mein Job, dafür zu sorgen, dass wir beim nächsten Mal mehr Überzeugung haben für so eine Situation. Für die Situation, also was den Kader angeht, bin ausschließlich ich verantwortlich. Also ist ja auch absolut. Ich nehme das voll auf meine Kappe, ist keine Frage.
3: Am Donnerstag gibt es die nächste Möglichkeit zu punkten. Da geht es für Deutschland in der Nations League weiter gegen Serbien.
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0: Frankfurt startet mit 14 Grad und ein paar Wolken in den Morgen. Im Tagesverlauf wird es immer milder, bleibt aber lange bedeckt, bevor sich später auch mal etwas die Sonne zeigt. Heute liegt das Maximum bei 27 Grad, morgen geht es noch einen Tick höher bis auf 28 Grad.
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6: Derzeit keine Meldungen. Weiterhin eine gute Fahrt. Ist euch sonst noch etwas aufgefallen an Staus oder Blitzer? Dann schickt uns eine WhatsApp an die 069 669 669 669. Gute Fahrt!
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7: Geblitzt wird einmal auf der A66 und zwar in Fahrtrichtung Frankfurt. Unter der Brücke steht er in der 80er-Zone der Blitzer. Wir haben einen stehen in der Babenhäuser Landstraße Richtung Darmstädter Straße in der 50er-Zone und in der Königsteiner Straße in der 30er wird ebenfalls geblitzt. Und wenn ihr noch was entdeckt, dann meldet uns wie immer an die 069 669 669 669. Gute Fahrt.
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8: Kommt gut rein in die neue Woche. Schönen Montagmorgen euch. Und an diesem Morgen bin ich auf der Suche nach euren größten Koch- und Back-Fails, nachdem ich fast unsere Küche

0: Harry Styles ist das, As It Was. 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Guten Morgen. Es hat echt nicht mehr viel gefehlt. Dann hätte sich die Feuerwehr um mein Essen kümmern können. Heute Morgen auf der Suche nach euren größten Kochpannen. Ich habe schon ausgepackt. Ich hatte zu viel Metaxa in meinem Gyros mit Metaxa-Soße-Rezept. Heißt, nach dem Anzünden hat das Zeug nicht mehr aufgehört zu brennen. Irgendwann habe ich es geschafft, das Ganze zu löschen, aber das Essen war sowas von ungenießbar. Schade drum. Esse ich eigentlich echt gerne. So, ihr seid dran. Eure größten Kochpannen heute Morgen bei mir in der Show. Peter.
1: Zwar einmal habe ich mir so einen Schnellkochtopf geholt. Immer ausprobiert, wollte ich schön leckere Hühnersuppe machen. Und nicht richtig mitgearbeitet. Den Deckel zu schnell aufgemacht, dann schoss das wie eine Bombe. Hatte ich die Hühnersuppe dann überall gehabt. In der Küche, Scheiße. Unter der Decke, über der Lampe, überall war die Hühnersuppe. Also reinste Katastrophe.
0: Eieiei, Peter, danke dir. Und Eva hatte eine kleine Panne nach dem Backen. Achtung, die Story hat sie selber angekündigt. Vielleicht nicht ganz jugendfrei.
2: Ja, hallo Marc.
0: Morgen.
2: Mein Schwager, der aß immer ganz schrecklich gerne Frankfurter Kranz. Und auf Kranz reimt sich ja auch so ein schönes Wort, Schwanz. Auf jeden Fall fand irgendjemand, ich glaube meine Schwester, eher eine Pimmelform. Und dann sagte mein Mann, pack ihm noch mal einen Frankfurter Schwanz. Ja, gesagt, getan. Mein Mann und ich haben den dann gebacken und schön verziert. Und dann wollten wir ihn dem dann zum Geburtstag präsentieren. Ja. Und dann sind uns dann, ja, kann das gar nicht weitersprechen, beim Transport die Eier abgebrochen. Ja, und da war das Gelächter natürlich riesengroß. Also das war dann so eine kleine Panne mit ganz, ganz, ganz viel Spaß.
0: Großartige Geschichte, oder? Eva, Dankeschön. Ihr seid dran, eure größten Koch- oder Backpannen, whatever. WhatsApp in die Show 069 und dreimal die 669. Ihr hört Radio Frankfurt. Schönen Morgen euch.

0: Sophia. Mit Alvaro Soler in die neue Woche. Radio Frankfurt hier, wir haben die besten Hits aller Zeiten für euch. Schönen guten Morgen. Gleich hört ihr One Republic bei uns. Ja, das hatten wir uns natürlich ein bisschen anders vorgestellt. Wir warten weiter auf den ersten Sieg unter Kloppo. Gestern Abend Nations League-Spiel in Augsburg gegen Griechenland. Wir haben 0:1 verloren und das hat Jürgen Klopp nach dem Spiel auf der Pressekonferenz gesagt.
1: Die Euphorie in Deutschland war riesig. Wenn sie jetzt weg ist, dann tut mir das echt sehr leid. Wir hatten heute ja positive Dinge. Ob das der Torwart sensationell reagiert, beim Schuss von Adeyemi, beim Schuss von Kimmich, Freistoß und so weiter. Es waren Möglichkeiten da. Younes war in gefährlichen Räumen, also wir hatten diese Momente, wenn die reinmachen und das spielt ein davon rein, das Spiel dreht sich komplett. Das haben wir nicht gemacht und dadurch war der Plan gegen der Plan von Griechenland praktisch von A bis Z auf und unsere nicht.
0: Ja, und jetzt wollen wir nicht schon wieder alle rummeckern, vielleicht mal ein bisschen Zeit geben. Es gibt ja die Chance auf schnelle Wiedergutmachung. Zwei Länderspiele noch in dieser Länderspielpause, Donnerstag in München gegen Serbien und Sonntag dann in Thessaloniki nochmal gegen Griechenland.
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0: Hallo nach Eschersheim. Bei euch am Wasserturm haben wir die aktuelle Frankfurt-Temperatur mit 10,1 Grad gemessen.
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2: Mit Klaus Wente, guten Morgen. Die Stadt Frankfurt hat ihr sogenanntes Konzernergebnis vorgestellt. In die Bilanz fließen auch die Zahlen der stadtnahen Tochtergesellschaften und Beteiligungen ein. Nach mehreren Jahren mit positiven Ergebnissen gibt es hier im vergangenen Jahr nun ein Defizit von 203 Millionen Euro. Das ist ein Ergebnis, das wir ernst nehmen müssen, sagte dazu die neue Stadtkämmerin Susanne Serke. Ein hoher Verlust bei der sogenannten Kernverwaltung konnte durch Gewinne beispielsweise bei den Stadtwerken der Messe, der Frankfurter Entsorgungs- und Service GmbH FES und der ABG Frankfurt Holding nicht ausgeglichen werden. Am späten Samstagabend wurde die Polizei mittels Notruf über eine mutmaßliche Gewalttat in Obertshausen informiert. Die Beamten fanden eine schwer verletzte 51-jährige Frau vor, die mutmaßlich Spuren scharfer Gewalt aufwies. Sie kam unter laufender Reanimation in ein Krankenhaus, wo sie kurz darauf verstarb. Ihr 57-jähriger tatverdächtiger Ehemann konnte noch in der Nacht in Kleinkrotzenburg widerstandslos festgenommen werden. Er wird heute dem Ermittlungsrichter vorgeführt. Der Leichnam seiner toten Frau wird obduziert. Am Samstagmorgen kam es in Teilen von Flörsheim, Hochheim, Nordenstadt und Rüsselsheim zu einer Unterbrechung der Stromversorgung. Wie die Syna GmbH, eine Tochter des Versorgers Syvac, mitteilt, kam es bei Erd- und Baggerarbeiten zu Beschädigungen an Erdkabeln. Durch Netzumschaltungen konnte das Team der Syna einen Teil der Betroffenen schrittweise wieder mit Strom versorgen. Kurz vor 10 Uhr erhielten alle Haushalte wieder Strom.
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0: Frankfurt startet mit 14 Grad und ein paar Wolken in den Morgen. Im Tagesverlauf wird es immer milder, bleibt aber lange bedeckt, bevor sich später auch mal etwas die Sonne zeigt. Heute liegt das Maximum bei 27 Grad, morgen geht es noch einen Tick höher bis auf 28 Grad.
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3: Derzeit keine Meldungen, weiterhin eine gute Fahrt. Ist euch sonst noch etwas aufgefallen an Staus oder Blitzer? Dann schickt uns eine WhatsApp an die 069 669 669 669. Gute Fahrt!
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5: Die Blitzer, die gibt's mal wieder, und zwar unter anderem auf der Babenhäuser Landstraße, dort in der 50er-Zone, Fahrtrichtung Darmstädter Straße. Wir haben einen Blitzer auf der A66, wenn ihr in Fahrtrichtung Frankfurt unterwegs seid. Unter der Brücke steht er dort in der 80er-Zone. Dann haben wir noch einen Blitzer stehen, wenn ihr unterwegs seid, in dem Huber-Eckner-Ring in der 50er-Zone. Und wenn ihr noch was entdeckt, dann meldet uns gerne an die 069 669 669 669. Gute Fahrt.
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6: Guten Morgen, kommt gut rein in den Montag, und jeden Montag versuche ich euch, euer Leben ein bisschen einfacher zu machen, denn jeden Montag gibt's hier ja für euch in der Show den Lifehack der Woche, und letzte Woche erst habe ich gesagt, wenn ihr einen guten Lifehack habt, einen guten Trick für den Alltag, dann gerne auch her damit, teilt das mit uns allen, und dieser Einladung ist Frank gefolgt. Den hört ihr gleich in unserem Lifehack der Woche, und der hat einen Trick für euch, wenn es vielleicht heute Morgen noch an die Tankstelle geht, ja, denn dieser Lifehack könnte euch alles ein bisschen einfacher machen. Das Ganze in 5 Minuten, bleibt mal dabei.
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0: Guten Morgen, Declan J. Donovan bei Radio Frankfurt. Die besten Hits aller Zeiten für euch. Gleich hört ihr Simple Minds.
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0: Heute vor einer Woche habe ich noch gesagt, dass ich ab sofort sehr gerne auch eure Lifehacks mit in die Show nehmen möchte. Also wenn ihr irgendeinen Trick habt, der euer Leben einfacher macht, schickt das gerne mal rein und teilt das mit uns allen. Ja, einfach mal ganz unkompliziert eine WhatsApp schicken. Wir haben letzte Woche bei mir in der Sendung über Angst vor dem Tanken gesprochen. Mehr als jeder Dritte hat nämlich Angst vor dem Tanken. Da gibt es ganz verschiedene Situationen, in denen manchmal Panik aufkommt. Zum Beispiel, wenn es darum geht, richtig an die Zapfsäule zu fahren. Und diesen Lifehack wollte passend dazu Frank mit uns allen teilen.
2: Ja, guten Morgen, Marc. Morgen. Ich habe mal einen Tipp für alle Leute, die nicht wissen, wo an ihrem Auto, auf welcher Seite der Tankdeckel ist. Schaut einfach mal auf euer Armaturenbrett. In der Zapfsäule, an dem Symbol, ist ein kleiner Pfeil. Und dieser kleine Pfeil, der zeigt euch an, auf welcher Seite eures Autos ihr den Tankdeckel findet.
0: So, Frankeschön. Frank, danke schön fürs Teilen. Ja, es ist Montag. Also, wenn ihr gleich an die Tankstelle fahrt, wisst ihr Bescheid. Und wenn ihr auch noch irgendeinen großartigen Lifehack habt, dann sage ich schon mal Frankeschön. Schickt gerne mal rein.
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0: Schön, dass ihr dabei seid. Kate Nash, Foundations bei Radio Frankfurt. Das sind die besten Hits aller Zeiten für euch. Guten Morgen. Und darüber spricht Frankfurt. An diesem Morgen eine Lufthansa-Maschine, die in Frankfurt gestartet war, musste am Wochenende außerplanmäßig landen. Das Flugzeug war am Samstagabend auf dem Weg nach Lissabon, als eine Powerbank anfing zu brennen. Die kam dann gleich in so einen Sicherheitsbeutel rein. Trotzdem gab es die außerplanmäßige Landung in Lyon. Verletzt wurde Gott sei Dank niemand. Übrigens, das ist vielleicht ganz gut zu wissen, Powerbanks, wenn man welche mitnimmt, dürfen ausschließlich ins Handgepäck, dürfen aber während des Flugs nicht genutzt werden. Und darüber spricht Rhein-Main heute Morgen auch. Jetzt kommen wir zu den schönen Nachrichten. Wir freuen uns auf einen weiteren großartigen Sommertag. Heute am 28. September. Viel Sonnenschein und später bis zu 29 Grad.
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0: Hallo Nachhausen, bei euch an der Brotfabrik haben wir die aktuelle Frankfurt-Temperatur mit 10,6 Grad gemessen.
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3: Ich bin Babette Büchner. Nach den jüngsten Landtagswahlen drängt die Union den Koalitionspartner SPD dazu, geplante Reformen nicht länger zu blockieren. Heute soll es laut Medienberichten interne Krisengespräche geben.
4: Vor allem bei der Pflege hakt es gewaltig. Eigentlich wollte Gesundheitsminister Lindemann seine Reformpläne am Mittwoch ins Kabinett bringen. Die SPD will ein reines Kürzungspaket aber nicht mittragen. Sie fordert einen gerechten Beitrag der Privatversicherten und einen Pflegedeckel. Der soll verhindern, dass die Eigenanteile für Pflegebedürftige und Angehörige für einen Platz im Heim immer weiter steigen. Einen Pflegedeckel lehnt aber Gesundheitsminister Lindemann ab. Katrin Müller, Nachrichtenredaktion.
3: 2024 hatten sich der Irak und die USA darauf geeinigt. Das US-Militär ist jetzt vollständig aus dem Irak abgezogen. Alle Kampftruppen und Kräfte zur logistischen Unterstützung hätten das Land verlassen, sagte ein irakischer Regierungsvertreter. Zuletzt waren dort noch rund 2500 US-Soldaten stationiert. Der Irak feiert den Abzug nun mit 4 offiziellen Feiertagen als Tag der Unabhängigkeit. In Deutschland ist in diesem Jahr bereits mehr Solarstrom erzeugt worden als im gesamten vergangenen Jahr. Nach Daten des Bundesverbands Solarwirtschaft wurden bis zum 27. September, also gestern, 90,2 Terawattstunden Solarstrom produziert. Im gesamten vergangenen Jahr waren es 90.
5: Der Rekord in diesem Jahr hängt zum einen mit ungewöhnlich vielen Sonnenstunden zusammen. Dazu kommen immer mehr neue Anlagen auf Wohn- und Gewerbegebäuden oder Freiflächen. Gleichzeitig warnt der Verband, dass die geplante Novelle des Erneuerbare-Energien-Gesetzes neue Investitionen bremsen könnte. Ab dem kommenden Jahr will die Bundesregierung den Ausbau neu ausrichten und zum Beispiel auch kleine Solaranlagen mit einer Leistung unter 25 Kilowatt nicht mehr dauerhaft fördern. Diana Kramer, Nachrichtenredaktion.
3: Und zum Fußball. Nach der 0:1-Niederlage gegen Griechenland gestern Abend hat sich Bundestrainer Jürgen Klopp vor seine Mannschaft gestellt. Er übernahm die Verantwortung für den Fehlstand in der Nations League, für seine große Sichtung mit dem Doppelkader, für Aufstellung und Ergebnis. Es gebe für ihn aber keinen Grund, in Depressionen zu verfallen. Das Team werde besser werden, so Klopp. Nächster deutscher Gegner ist am Donnerstag Serbien.
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0: Frankfurt startet mit 14 Grad und ein paar Wolken. Dazu bleibt es heute erstmal eher grau. Im Tagesverlauf wird es aber deutlich milder. Am Nachmittag sind bis zu 27 Grad drin. Morgen legt das Ganze nochmal zu und kratzt sogar an den 28 Grad. Dazu bleibt es meist bedeckt, zwischendurch aber auch mal etwas freundlicher.
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6: Jetzt das Aktuellste aus der Radio Frankfurt Verkehrszentrale. Vorsicht auf der A3 Würzburg Richtung Frankfurt zwischen Hanau und Obertshausen. Da ist nach einem Unfall noch nichts gesichert. Auf der A5 Kassel Richtung Frankfurt zwischen Nordwestkreuz Frankfurt und Westkreuz Frankfurt steht ein defektes Fahrzeug. Auf der A3 Würzburg Richtung Frankfurt zwischen Seligenstadt und Obertshausen staut es sich. Ihr braucht mindestens 17 Minuten länger. Auf der A661 Bad Homburg Richtung Darmstadt zwischen Bad Homburger Kreuz und Frankfurt-Eckenheim dauert es etwa 11 Minuten länger.
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7: Geblitzt wird einmal auf der A66 und zwar in Fahrtrichtung Frankfurt. Unter der Brücke steht er in der 80er-Zone der Blitzer. Wir haben einen stehen in der Babenhäuser Landstraße Richtung Darmstädter Straße in der 50er-Zone. Und in der Königsteiner Straße in der 30er wird ebenfalls geblitzt. Und wenn ihr noch was entdeckt, dann meldet uns wie immer an die 069 669 669 669. Gute Fahrt.
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8: Kurz nach acht. Guten Morgen. Wir starten gemeinsam in diese neue Woche und schauen kurz in den Supermarkt, denn ab sofort ändert sich da was. Genauer gesagt bei ein paar Produkten. Um was es genau geht, darüber quatschen wir dann gleich. Ich kann schon mal sagen, nichts Schlimmes. Im Gegenteil, eher was Gutes für euch. Welche Änderungen es da gibt, das hört ihr in circa 5 Minuten. Davor wie gewohnt die besten Hits aller Zeiten für euch. Nico Santos gleich und davor jetzt Roxette, It Must Have Been Love.
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0: Guten Morgen mit Nico Santos hier bei Radio Frankfurt. Wir spielen euch die besten Hits aller Zeiten. Wir schauen in den Supermarkt, denn da wird sich jetzt dann was ändern, genauer gesagt bei einigen Produkten, denn es gibt eine neue EU-Richtlinie, die greift seit gestern und die beschäftigt sich mit so Begriffen wie klimaneutral oder auch nachhaltig. Kollegin Angela Kress ist bei mir. Um was geht's da genau?
1: In ganz vielen Fällen ist gar nicht klar, worauf sich umweltfreundlich oder so überhaupt bezieht. Auf das ganze Produkt, nur auf die Verpackung. Vielen Verbraucherinnen und Verbrauchern ist zum Beispiel auch nicht bewusst, dass klimapositiv nicht unbedingt heißt, dass ein Hersteller tatsächlich CO2 spart, sondern dass auch einfach Ausgleichszertifikate gekauft werden können. Kritiker sprechen von Greenwashing, dass es uns schwer macht, sich wirklich gut informiert für oder eben gegen ein Produkt zu entscheiden.
0: Okay, das soll sich jetzt ändern. Wie genau sieht diese neue EU-Richtlinie aus?
1: Wer sich im Umweltschutz engagiert, darf das natürlich auch weiter für seine Werbung nutzen. Insgesamt gilt aber zum Beispiel, es muss klar sein, worauf sich grün, nachhaltig und so weiter genau bezieht. Und das muss auch nachgewiesen werden können. Klimaschonend darf in der Regel nicht mehr auf der Verpackung stehen, wenn damit gemeint ist, dass Zertifikate gekauft werden, um CO2-Ausstöße zu kompensieren.
0: Okay.
1: Das sind nur ein paar Beispiele jetzt. In der Richtlinie gibt es viele Regeln, zum Beispiel auch zu Nachhaltigkeitslabeln und Siegeln.
0: Dankeschön, Angela. So, und euch einen schönen Wocheneinkauf, falls es heute soweit ist. Kommt gut rein in die neue Woche mit einem Ohrwurm. Lionel Richie, All Night Long gibt's jetzt auf die Ohren. Immer die besten Hits aller Zeiten für euch.

0: Taser, One Day in Your Life. Ihr hört Radio Frankfurt. Wir spielen euch die besten Hits aller Zeiten. Schönen guten Morgen. Also ich sag's ganz ehrlich, es wäre schon schön, wenn jetzt nicht gleich wieder alle anfangen zu meckern. Deutschland hat gestern in der Nations League 1:0 gegen Griechenland verloren. Es braucht einfach Zeit. So ähnlich hat es auch Jürgen Klopp nach dem Spiel auf der Pressekonferenz gesagt.
1: Dass der deutsche Fußball aktuell nicht in der besten Situation aller Zeiten ist und Jürgen Klopp nicht vorbeikommt und einmal kurz mit Hand auflegen alle Probleme löst. Also ich wusste das vorher, falls es irgendwann nicht wusste, dann wissen wir es jetzt. Es geht ganz normal weiter. Das ist Entwicklung, wie sie aussehen kann. Die Schritte irgendwie sind nie groß genug, es geht nie schnell genug. Aber am Ende geht es nur darum, wird es einen Moment geben in der näheren Zukunft, an dem wir bereit sind, gegen jeden Gegner ein wirklich unangenehmer Gegner zu sein. Davon bin ich 100% überzeugt.
0: Ja, vielleicht ja schon kommenden Donnerstag, denn in dieser Länderspielpause gibt es noch zwei Spiele. Donnerstag in München gegen Serbien und am Sonntag dann in Thessaloniki gegen Griechenland. Und dann schauen wir mal, wie es da dann aussieht.
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1: Hallo Nachhausen, bei euch an der Brotfabrik haben wir die aktuelle Frankfurt-Temperatur mit 10,6 Grad gemessen.
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3: Mit Klaus Wente, guten Morgen. Die Stadt Frankfurt hat ihr sogenanntes Konzernergebnis vorgestellt. In die Bilanz fließen auch die Zahlen der stadtnahen Tochtergesellschaften und Beteiligungen ein. Nach mehreren Jahren mit positiven Ergebnissen gibt es hier im vergangenen Jahr nun ein Defizit von 203 Millionen Euro. Das ist ein Ergebnis, das wir ernst nehmen müssen, sagte dazu die neue Stadtkämmerin Susanne Serke. Ein hoher Verlust bei der sogenannten Kernverwaltung konnte durch Gewinne beispielsweise bei den Stadtwerken der Messe, der Frankfurter Entsorgungs- und Service GmbH FES und der ABG Frankfurt Holding nicht ausgeglichen werden. Am späten Samstagabend wurde die Polizei mittels Notruf über eine mutmaßliche Gewalttat in Obertshausen informiert. Die Beamten fanden eine schwer verletzte 51-jährige Frau vor, die mutmaßlich Spuren scharfer Gewalt aufwies. Sie kam unter laufender Reanimation in ein Krankenhaus, wo sie kurz darauf verstarb. Ihr 57-jähriger tatverdächtiger Ehemann konnte noch in der Nacht in Kleinkrotzenburg widerstandslos festgenommen werden. Er wird heute dem Ermittlungsrichter vorgeführt. Der Leichnam seiner toten Frau wird obduziert. Am Samstagmorgen kam es in Teilen von Flörsheim, Hochheim, Nordenstadt und Rüsselsheim zu einer Unterbrechung der Stromversorgung. Wie die Syner GmbH, eine Tochter des Versorgers Syvac, mitteilt, kam es bei Erd- und Baggerarbeiten zu Beschädigungen an Erdkabeln. Durch Netzumschaltungen konnte das Team der Syner einen Teil der Betroffenen schrittweise wieder mit Strom versorgen. Kurz vor 10 Uhr erhielten alle Haushalte wieder Strom.
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1: Frankfurt startet mit 14 Grad und ein paar Wolken. Dazu bleibt es heute erstmal eher grau. Im Tagesverlauf wird es aber deutlich milder. Am Nachmittag sind bis zu 27 Grad drin. Morgen legt das Ganze nochmal zu und kratzt sogar an den 28 Grad. Dazu bleibt es meist bedeckt, zwischendurch aber auch mal etwas freundlicher.
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4: Jetzt das Aktuellste aus der Radio Frankfurt Verkehrszentrale. Vorsicht auf der A3 Würzburg Richtung Frankfurt zwischen Hanau und Obertshausen. Da ist nach einem Unfall noch nichts gesichert. Auf der A5 Kassel Richtung Frankfurt zwischen Nordwestkreuz Frankfurt und Westkreuz Frankfurt steht ein defektes Fahrzeug. Auf der A3 Würzburg Richtung Frankfurt zwischen Seligenstadt und Obertshausen staut es sich, ihr braucht mindestens 17 Minuten länger. Auf der A661 Bad Homburg Richtung Darmstadt zwischen Bad Homburger Kreuz und Frankfurt-Eckenheim dauert es etwa 11 Minuten länger.
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6: Die Blitzer, die gibt's mal wieder, und zwar unter anderem auf der Babenhäuser Landstraße, dort in der 50er-Zone, Fahrt Richtung Darmstädter Straße. Wir haben einen Blitzer auf der A66, wenn ihr in Fahrt Richtung Frankfurt unterwegs seid. Unter der Brücke steht er dort in der 80er-Zone. Dann haben wir noch einen Blitzer stehen, wenn ihr unterwegs seid, in dem Hupe-Eckner-Ring in der 50er-Zone. Und wenn ihr noch was entdeckt, dann meldet uns gerne an die 069 669 669 669. Gute Fahrt.
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7: So, dafür stehe ich mit meinem Namen auch in dieser Woche jeden Morgen. Gute Nachrichten für euch. Wir starten mit schönen Nachrichten in den Tag. In circa 5 Minuten gibt es die nächsten Good News für euch. Und da sprechen wir heute Morgen über eine neue Kampagne, bei der die Menschen Geld fürs Lesen bekommen. Was dahinter steckt, ich kann schon mal sagen, reich wird man dabei nicht, aber der Grundgedanke ist ganz gut, was da dahinter steckt. Ja, das hört ihr in circa 5 Minuten bei mir in den Good News. Bleibt mal dabei.
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0: Wenn ihr Mike and the Mechanics hört, dann hört ihr Radio Frankfurt. Wir spielen euch die besten Hits aller Zeiten. Wunderschönen guten Morgen. Gleich hört ihr Michael Schulte bei uns.
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0: Da schauen wir heute Morgen nach Singapur, denn in Singapur gibt's Geld fürs Lesen. Ja, das klingt erstmal nicht schlecht, ne? Und auch wenn man mit dieser neuen Kampagne nicht reich wird, ganz coole Challenge ist es, finde ich trotzdem. Das Ziel, 15 Minuten täglich lesen und so ein bisschen Geld sammeln. Man trägt seine Lesesession in eine App ein, das geht einmal am Tag, übrigens auf Vertrauensbasis. Und nach 50 Sessions hat man einen Singapur-Dollar, das sind umgerechnet ca. 70 Cent. Und dieses virtuelle Geld kann man dann später gegen Gutscheine einlösen. Und wie gesagt, reich wird man damit natürlich nicht. Es geht auch um was ganz anderes. Die Experten sagen, dass Gewohnheiten durch gleiche, regelmäßige Handlungen entstehen. Deshalb das tägliche Ziel, 15 Minuten lesen und so hoffentlich die Screentime am Handy reduzieren. Also statt endlosem Scrollen bei Instagram und Co. öfter mal wieder ein Buch in die Hand nehmen.
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0: Schönen Start in die Woche. Radio Frankfurt hier. Wir spielen euch die besten Hits aller Zeiten. Schauen wir mal, was diese Woche so los ist. Zwei Deutschlandspiele unter Kloppo stehen diese Woche noch an. Gestern Abend ja leider 0:1 gegen Griechenland verloren, aber es gibt die Chance auf Wiedergutmachung. Donnerstag in München gegen Serbien und am Sonntag dann in Thessaloniki nochmal gegen Griechenland. So, was ist noch los? Am Freitag startet bei Netflix eine neue Doku über Michael Schumacher. Schumacher 94, die Geburt einer Legende, so heißt diese Doku. Es geht um Schumis Saison 1994 und seinen Aufstieg, nicht um seinen Skiunfall und den Stand heute. Und Samstag, der Tag der Deutschen Einheit, Feiertag am Samstag, dementsprechend einkalkulieren, schon unter der Woche alles einkaufen, was ihr benötigt. Also, schönen Start euch in die neue Woche.
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0: Hallo in die Innenstadt. Bei euch an der Hauptwache haben wir die aktuelle Frankfurt-Temperatur mit 15,1 Grad gemessen.
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3: Ich bin Babette Büchner. Die Koalition streitet seit den jüngsten Landtagswahlen wieder heftig über den weiteren Reformkurs, besonders beim Thema Gesundheit und Pflege. Die SPD hat angekündigt, die geplante Pflegereform aus dem CDU-geführten Gesundheitsministerium zu blockieren, wenn sie nicht überarbeitet wird.
4: Gesundheitsminister Lindemann gab sich am Abend in der ARD optimistisch. Schon früher habe man sich in der Regierung teilweise erst 2 Stunden vor dem Einbringen einer Reform ins Kabinett darauf geeinigt. Der Streit sei also gerade nichts Ungewöhnliches. Allerdings sind Kompromisse kaum abzusehen. Die SPD will konkrete Änderungen jetzt. Die Union lehnt die ab. Die SPD will als erstes sofort strukturelle Reformen. Die Union dafür erst Ende Oktober eine Kommission einsetzen, die dann wohl Monate für Ergebnisse bräuchte. Aus Berlin, Ronny Tochau.
3: Viele Sonnenstunden und immer mehr Photovoltaikanlagen. In Deutschland ist in diesem Jahr bereits bis Ende September mehr Solarstrom erzeugt worden als im gesamten vergangenen Jahr. Bis zum 27. September waren es 90,2 Terawattstunden. Im Gesamtjahr 2025 waren es 90, teilte der Bundesverband Solarwirtschaft mit. Der Verband erklärte den 27. September deshalb zum Solar Day. Taylor Swift hat bei der Verleihung der MTV Video Music Awards die begehrte Trophäe für das Video des Jahres gewonnen und Geschichte geschrieben. Die Pop-Ikone ist nun die meistdekorierte Künstlerin mit insgesamt 33 VMA-Trophäen in ihrer Laufbahn. Swift gewann auch in der Sparte Beste Regie und wurde mit einem neuen Sonderpreis für Regiearbeit geehrt. Noch häufiger kam aber Superstar Madonna auf die Bühne. Sie räumte am Ende 7 Preise ab. Und zum Fußball. Nach der 0:1-Niederlage gegen Griechenland gestern Abend hat sich Bundestrainer Jürgen Klopp vor seine Mannschaft gestellt. Er übernahm die Verantwortung für das Ergebnis, sieht aber keinen Grund, in Depressionen zu verfallen.
5: Dass der deutsche Fußball aktuell nicht in der besten Situation aller Zeiten ist und Jürgen Klopp nicht vorbeikommt und einmal kurz mit Hand auflegen alle Probleme löst. Also ich wusste das vorher, falls es irgendwer nicht wusste, dann wissen wir es jetzt. Es geht ganz normal weiter. Das ist Entwicklung.
3: Nächster deutscher Gegner ist am Donnerstag Serbien.
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0: Frankfurt startet heute Morgen mit dichtem Grau bei 15 Grad, aber das Thermometer zieht im Laufe des Tages ordentlich an. Am Nachmittag landen wir bei rund 27 Grad, dazu bleibt es meist bedeckt. Morgen geht's noch einen Tick höher mit bis zu 28 Grad und zwischendurch sogar ein paar helleren Abschnitten.
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6: Jetzt das Aktuellste aus der Radio Frankfurt Verkehrszentrale. Vorsicht auf der A661 Bad Homburg Richtung Darmstadt zwischen Friedberger Landstraße und Frankfurt Ost. Da steht ein defektes Fahrzeug. Auch auf der A5 Frankfurt Richtung Kassel zwischen Nordwestkreuz Frankfurt und Bad Homburger Kreuz steht ein defektes Fahrzeug. Fahrt hier besonders aufmerksam. Auf der A661 Bad Homburg Richtung Darmstadt zwischen Bad Homburger Kreuz und Eckenheim stockt es. Ihr braucht mindestens 8 Minuten länger. Auf der A3 Frankfurt Richtung Würzburg zwischen Frankfurt Süd und Offenbacher Kreuz nur stockender Verkehr.
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7: Geblitzt wird einmal auf der A66 und zwar in Fahrtrichtung Frankfurt. Unter der Brücke steht er in der 80er-Zone der Blitzer. Wir haben einen stehen in der Babenhäuser Landstraße Richtung Darmstädter Straße in der 50er-Zone. Und in der Königsteiner Straße in der 30er wird ebenfalls geblitzt. Und wenn ihr noch was entdeckt, dann meldet uns wie immer an die 069 669 669 669. Gute Fahrt.
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8: Kommt gut rein in die neue Woche. Schönen Montagmorgen euch. Und an diesem Morgen bin ich auf der Suche nach euren größten Koch- und Back-Fails, nachdem ich fast unsere Küche abgefackelt habe. So, was da los war und warum in der Backpanne von Eva ein Penis eine wichtige Rolle spielt. Ja, nicht ganz jugendfreie Geschichte. All das gleich in circa 5 Minuten bei mir in der Sendung.
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0: Morgen mit Zoe Wees bei Radio Frankfurt. Das sind die besten Hits aller Zeiten. Gleich hört ihr Gianna Nannini. Es hat echt nicht mehr viel gefehlt. Dann hätte sich die Feuerwehr um mein Essen kümmern können. Heute Morgen auf der Suche nach euren größten Kochpannen. Ich habe schon ausgepackt. Ich hatte zu viel Metaxa in meinem Gyros mit Metaxa-Soße-Rezept. Heißt, nach dem Anzünden hat das Zeug nicht mehr aufgehört zu brennen. Irgendwann habe ich es geschafft, das Ganze zu löschen, aber das Essen war sowas von ungenießbar. Schade drum. Esse ich eigentlich echt gerne. So, ihr seid dran. Eure größten Kochpannen heute Morgen bei mir in der Show. Peter.
1: Zwar einmal habe ich mir so einen Schnellkochtopf geholt. Immer ausprobiert, wollte ich schön leckere Hühnersuppe machen. Und nicht richtig mitgearbeitet. Den Deckel zu schnell aufgemacht, dann schoss das wie eine Bombe. Hatte ich die Hühnersuppe dann überall gehabt. In der Küche, Scheiße. Unter der Decke, über der Lampe, überall war die Hühnersuppe. Also reinste Katastrophe.
0: Eieiei, Peter, danke dir. Und Eva hatte eine kleine Panne nach dem Backen. Achtung, die Story hat sie selber angekündigt. Vielleicht nicht ganz jugendfrei.
2: Ja, hallo Marc. Morgen. Mein Schwager, der aß immer ganz schrecklich gerne Frankfurter Kranz. Und auf Kranz reimt sich ja auch so ein schönes Wort. Schwanz. Auf jeden Fall fand irgendjemand, ich glaube meine Schwester, ihr eine Pimmelform. Und dann sagte mein Mann, back ihm noch mal einen Frankfurter Schwanz. Ja, gesagt, getan. Mein Mann und ich haben den dann gebacken und schön verziert. Und dann wollten wir ihn dem dann zum Geburtstag präsentieren. Ja. Und dann sind uns dann, ja, ich kann das gar nicht weitersprechen, beim Transport die Eier abgebrochen. Ja, und da war das Gelächter natürlich riesengroß. Also das war dann so eine kleine Panne mit ganz, ganz, ganz viel Spaß.
0: Großartige Geschichte, oder? Eva, Dankeschön. Ihr seid dran, eure größten Koch- oder Backpannen, whatever. WhatsApp in die Show 069 und dreimal die 669. Ihr hört Radio Frankfurt. Schönen Morgen euch.

0: ganz entspannt rein in den Montag. Radio Frankfurt hier, wir spielen euch die besten Hits aller Zeiten. Wunderschönen guten Morgen, die Sugar Babes hört ihr gleich bei uns. Ja, das hatten wir uns natürlich ein bisschen anders vorgestellt. Wir warten weiter auf den ersten Sieg unter Kloppo. Gestern Abend Nations League Spiel in Augsburg gegen Griechenland. Wir haben 0:1 verloren und das hat Jürgen Klopp nach dem Spiel auf der Pressekonferenz gesagt.
1: Die Euphorie in Deutschland war riesig. Wenn sie jetzt weg ist, dann tut mir das echt sehr leid. Wir hatten heute ja positive Dinge. Ob das der Torwart sensationell reagiert, beim Schuss von Adeyemi, beim Schuss von Kimmich, Freistoß und so weiter. Es waren Möglichkeiten da. Younes war in gefährlichen Räumen, also wir hatten diese Momente, wenn die reinmachen und das spielt ein davon rein, das Spiel dreht sich komplett. Das haben wir nicht gemacht und dadurch war der Plan gegen der Plan von Griechenland praktisch von A bis Z auf und unsere nicht.
0: Ja, und jetzt wollen wir nicht schon wieder alle rummeckern, vielleicht mal ein bisschen Zeit geben. Es gibt ja die Chance auf schnelle Wiedergutmachung. Zwei Länderspiele noch in dieser Länderspielpause, Donnerstag in München gegen Serbien und Sonntag dann in Thessaloniki nochmal gegen Griechenland.
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0: Hallo in die Innenstadt. Bei euch an der Hauptwache haben wir die aktuelle Frankfurt-Temperatur mit 15,1 Grad gemessen.
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2: Mit Klaus Wente, guten Morgen. Die Stadt Frankfurt hat ihr sogenanntes Konzernergebnis vorgestellt. In die Bilanz fließen auch die Zahlen der stadtnahen Tochtergesellschaften und Beteiligungen ein. Nach mehreren Jahren mit positiven Ergebnissen gibt es hier im vergangenen Jahr nun ein Defizit von 203 Millionen Euro. Das ist ein Ergebnis, das wir ernst nehmen müssen, sagte dazu die neue Stadtkämmerin Susanne Serke. Ein hoher Verlust bei der sogenannten Kernverwaltung konnte durch Gewinne beispielsweise bei den Stadtwerken der Messe, der Frankfurter Entsorgungs- und Service GmbH FES und der ABG Frankfurt Holding nicht ausgeglichen werden. Am späten Samstagabend wurde die Polizei mittels Notruf über eine mutmaßliche Gewalttat in Obertshausen informiert. Die Beamten fanden eine schwer verletzte 51-jährige Frau vor, die mutmaßlich Spuren scharfer Gewalt aufwies. Sie kam unter laufender Reanimation in ein Krankenhaus, wo sie kurz darauf verstarb. Ihr 57-jähriger tatverdächtiger Ehemann konnte noch in der Nacht in Kleinkrotzenburg widerstandslos festgenommen werden. Er wird heute dem Ermittlungsrichter vorgeführt. Der Leichnam seiner toten Frau wird obduziert. Am Samstagmorgen kam es in Teilen von Flörsheim, Hochheim, Nordenstadt und Rüsselsheim zu einer Unterbrechung der Stromversorgung. Wie die Sühner GmbH, eine Tochter des Versorgers Süwag, mitteilt, kam es bei Erd- und Baggerarbeiten zu Beschädigungen an Erdkabeln. Durch Netzumschaltungen konnte das Team der Sühner einen Teil der Betroffenen schrittweise wieder mit Strom versorgen. Kurz vor 10 Uhr erhielten alle Haushalte wieder Strom.
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0: Frankfurt startet heute Morgen mit dichtem Grau bei 15 Grad, aber das Thermometer zieht im Laufe des Tages ordentlich an. Am Nachmittag landen wir bei rund 27 Grad, dazu bleibt es meist bedeckt. Morgen geht's noch einen Tick höher mit bis zu 28 Grad und zwischendurch sogar ein paar helleren Abschnitten.
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3: Jetzt das Aktuellste aus der Radio Frankfurt Verkehrszentrale. Vorsicht auf der A661 Bad Homburg Richtung Darmstadt zwischen Friedberger Landstraße und Frankfurt Ost. Da steht ein defektes Fahrzeug. Auch auf der A5 Frankfurt Richtung Kassel zwischen Nordwestkreuz Frankfurt und Bad Homburger Kreuz steht ein defektes Fahrzeug. Fahrt hier besonders aufmerksam. Auf der A661 Bad Homburg Richtung Darmstadt zwischen Bad Homburger Kreuz und Eckenheim stockt es. Ihr braucht mindestens 8 Minuten länger. Auf der A3 Frankfurt Richtung Würzburg zwischen Frankfurt Süd und Offenbacher Kreuz nur stockender Verkehr.
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5: Die Blitzer, die gibt's mal wieder, und zwar unter anderem auf der Babenhäuser Landstraße, dort in der 50er-Zone, Fahrt Richtung Darmstädter Straße. Wir haben einen Blitzer auf der A66, wenn ihr in Fahrt Richtung Frankfurt unterwegs seid. Unter der Brücke steht er dort in der 80er-Zone. Dann haben wir noch einen Blitzer stehen, wenn ihr unterwegs seid, in dem Huber-Eckner-Ring in der 50er-Zone. Und wenn ihr noch was entdeckt, dann meldet uns gerne an die 069 669 669 669. Gute Fahrt.
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6: Guten Morgen, kommt gut rein in den Montag, und jeden Montag versuche ich euch, euer Leben ein bisschen einfacher zu machen, denn jeden Montag gibt's hier ja für euch in der Show den Lifehack der Woche, und letzte Woche erst habe ich gesagt, wenn ihr einen guten Lifehack habt, einen guten Trick für den Alltag, dann gerne auch her damit, teilt das mit uns allen, und dieser Einladung ist Frank gefolgt. Den hört ihr gleich in unserem Lifehack der Woche, und der hat einen Trick für euch, wenn es vielleicht heute Morgen noch an die Tankstelle geht, ja, denn dieser Lifehack könnte euch alles ein bisschen einfacher machen. Das Ganze in 5 Minuten, bleibt mal dabei.
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0: Gerade noch Ed Sheeran, gleich Cheap Trick. Hier ist Radio Frankfurt, wir spielen euch die besten Hits aller Zeiten. Wunderschönen guten Morgen.
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0: Heute vor einer Woche habe ich noch gesagt, dass ich ab sofort sehr gerne auch eure Lifehacks mit in die Show nehmen möchte. Also wenn ihr irgendeinen Trick habt, der euer Leben einfacher macht, schickt das gerne mal rein und teilt das mit uns allen. Ja, einfach mal ganz unkompliziert eine WhatsApp schicken. Wir haben letzte Woche bei mir in der Sendung über Angst vor dem Tanken gesprochen. Mehr als jeder Dritte hat nämlich Angst vor dem Tanken. Da gibt es ganz verschiedene Situationen, in denen manchmal Panik aufkommt. Zum Beispiel, wenn es darum geht, richtig an die Zapfsäule zu fahren. Und diesen Lifehack wollte passend dazu Frank mit uns allen teilen.
2: Ja, guten Morgen, Marc. Morgen. Ich habe mal einen Tipp für alle Leute, die nicht wissen, wo an ihrem Auto, auf welcher Seite der Tankdeckel ist. Schaut einfach mal auf euer Armaturenbrett. In der Zapfsäule, an dem Symbol, ist ein kleiner Pfeil. Und dieser kleine Pfeil, der zeigt euch an, auf welcher Seite eures Autos ihr den Tankdeckel findet.
0: So, Frankeschön, Frankeschön. Frank, danke schön fürs Teilen. Ja, es ist Montag. Also, wenn ihr gleich an die Tankstelle fahrt, wisst ihr Bescheid. Und wenn ihr auch noch irgendeinen großartigen Lifehack habt, dann sage ich schon mal Frankeschön. Schickt gerne mal rein.
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0: Guten Morgen mit Rob Thomas bei Radio Frankfurt. Die besten Hits aller Zeiten für euch, gleich mit Bon Jovi. Schönen guten Morgen. Und darüber spricht Frankfurt an diesem Morgen. Eine Lufthansa-Maschine, die in Frankfurt gestartet war, musste am Wochenende außerplanmäßig landen. Das Flugzeug war am Samstagabend auf dem Weg nach Lissabon, als eine Powerbank anfing zu brennen. Die kam dann gleich in so einen Sicherheitsbeutel rein. Trotzdem gab es die außerplanmäßige Landung in Lyon. Verletzt wurde Gott sei Dank niemand. Übrigens, das ist vielleicht ganz gut zu wissen, Powerbanks, wenn man welche mitnimmt, dürfen ausschließlich ins Handgepäck, dürfen aber während des Flugs nicht genutzt werden. Und darüber spricht Rhein-Main heute Morgen auch. Jetzt kommen wir zu den schönen Nachrichten. Wir freuen uns auf einen weiteren großartigen Sommertag. Heute am 28. September. Viel Sonnenschein und später bis zu 29 Grad.
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0: Hallo nach Berkersheim. Bei euch an der Berkersheimer Kirche haben wir die aktuelle Frankfurt-Temperatur mit 15,6 Grad gemessen.
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3: Ich bin Babette Büchner. Nach den jüngsten Landtagswahlen drängt die Union den Koalitionspartner SPD dazu, geplante Reformen nicht länger zu blockieren. Heute soll es laut Medienberichten interne Krisengespräche geben.
4: Vor allem bei der Pflege hakt es gewaltig. Eigentlich wollte Gesundheitsminister Lindemann seine Reformpläne am Mittwoch ins Kabinett bringen. Die SPD will ein reines Kürzungspaket aber nicht mittragen. Sie fordert einen gerechten Beitrag der Privatversicherten und einen Pflegedeckel. Der soll verhindern, dass die Eigenanteile für Pflegebedürftige und Angehörige für einen Platz im Heim immer weiter steigen. Einen Pflegedeckel lehnt aber Gesundheitsminister Lindemann ab. Katrin Müller, Nachrichtenredaktion.
3: Die Verteidigungsminister der EU-Staaten kommen in Brüssel heute zu einem Treffen zusammen. Dabei soll es unter anderem um die militärische Unterstützung der Ukraine, hybride Bedrohungen und die Lage in Nahost gehen.
5: Dies ist ein Treffen, an dem weder der deutsche noch der französische Verteidigungsminister teilnehmen und es soll auch nicht lange dauern. Das bedeutet, wichtige Entscheidungen sind nicht zu erwarten. In Sachen Verteidigung spielt die Musik bei der NATO, nicht der EU. Jene Minister, die kommen, wollen darüber reden, wie man der Ukraine zu mehr Luftabwehrraketen verhelfen kann, beispielsweise durch Verzicht auf eigene Lieferungen und natürlich auch über den amerikanischen Nahostkrieg und dessen Folgen. Aus Brüssel, Dieter Ebeling.
3: Mehr als 20 Jahre nach dem Sturz von Saddam Hussein sind die letzten US-Soldaten aus dem Irak abgezogen. Alle Kampftruppen und Kräfte zur logistischen Unterstützung hätten das Land verlassen, sagte ein irakischer Regierungsvertreter. Zuletzt waren dort noch rund 2500 US-Soldaten stationiert. Der Irak feiert den Abzug am Mittwoch mit 4 offiziellen Feiertagen. Taylor Swift hat bei der Verleihung der MTV Video Music Awards die begehrte Trophäe für das Video des Jahres gewonnen und Geschichte geschrieben. Die Pop-Ikone ist nun die meistdekorierte Künstlerin mit insgesamt 33 VMA-Trophäen in ihrer Laufbahn. Swift gewann auch in der Sparte Beste Regie und wurde mit einem neuen Sonderpreis für Regiearbeit geehrt. Noch häufiger kam aber Superstar Madonna auf die Bühne. Sie räumte am Ende 7 Preise ab.
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6: Mit Klaus Wente, guten Tag. Beim Empfang der hessischen Hoheiten im Schloss Wiebrich hat sich Ministerpräsident Boris Rhein für den ehrenamtlichen Einsatz der Majestäten bedankt und die Bedeutung ihres Engagements für Hessens kulturelles Erbe herausgestellt. Unsere Hoheiten stehen für gelebte Heimat und gelebtes Ehrenamt, sagte Rhein am Samstag in Wiesbaden. Gemeinsam mit seiner Frau begrüßte der Regierungschef 140 Gäste, unter ihnen Weinmajestäten, Märchenfiguren und Blütenköniginnen aus ganz Hessen. Am Samstag meldete ein Anwohner in der Adolf-Mirsch-Straße in Frankfurt-Niederrad in der Nacht ein lautes Knallgeräusch. Eine Polizeistreife konnte dann vor einem Kiosk eine brennende Flüssigkeit feststellen, die durch die Polizisten gelöscht wurde. Die Streife bemerkte auch einen PKW, der schlagartig davonfuhr. Bis auf leichte Rußablagerungen am Gebäude entstanden keine Schäden, Personen wurden nicht verletzt. Da es zuletzt mehrere ähnlich gelagerte Vorfälle an Kiosken gab, prüfen nun jedoch die Frankfurter Polizei und das Landeskriminalamt mögliche Zusammenhänge zwischen diesen Taten.
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0: Frankfurt startet heute mit dichten Wolken und 17 Grad in den Tag. Im Laufe des Tages wird's freundlich warm. Trotz vieler Wolken klettern die Werte bis auf 26 Grad. Morgen legt die Wärme noch eine Schippe drauf. Da sind sogar 27 Grad drin, weiter überwiegend bedeckt.
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7: Jetzt das Aktuellste aus der Radio Frankfurt Verkehrszentrale. Vorsicht auf der A5 Kassel Richtung Frankfurt zwischen Bad Homburger Kreuz und Nordwestkreuz Frankfurt. Da steht ein defektes Fahrzeug. Auch auf der A661 Bad Homburg Richtung Darmstadt zwischen Friedberger Landstraße und Frankfurt Ost ist ein defektes Auto, fahrt da vorsichtig vorbei. Auf der A661 Bad Homburg Richtung Darmstadt zwischen Bad Homburger Kreuz und Eckenheim stockt es, ihr braucht mindestens 7 Minuten länger. Ebenfalls auf der A661 Bad Homburg Richtung Darmstadt zwischen Offenbach-Taunusring und dem Offenbacher Kreuz nur stockender Verkehr.
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9: Geblitzt wird in Frankfurt aktuell in der Senckenberganlage. Dort ist 30 erlaubt. In Unterniederbach steht ein Blitzer in der 30er-Zone von der Gotenstraße. Und wir haben aktuell noch einen Blitzer und zwar in Offenbach-Waldhof. Dort bitte in der Schutzbaumstraße in der 30er-Zone Fuß vom Gas. Dankeschön, Daniel, fürs Melden. Habt ihr auch noch was für uns, Staus oder Blitzer? Dann schickt's uns gerne per WhatsApp 069 und dreimal die 669. Gute Fahrt.
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9: Tollen Start in den Montagvormittag wünsche ich euch. Und damit die Arbeit jetzt mal ganz schnell von der Hand geht, habe ich jetzt gleich mal 4 Hits für euch. Sheryl Crow, Whitesnake ist mit am Start, Leonie. Und wir freuen uns auf Oasis und Wonderwall. Ihr wisst ja, wir spielen sie, die besten Hits aller Zeiten. Danke fürs Einschalten. Andi Schmidt ist hier. Hi.

0: Schönen Montag, Radio Frankfurt ist hier.
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2: Unsere Zahl des Tages ist heute die 11.000, denn rund 11.000 Besucherinnen und Besucher haben am Wochenende die Gelegenheit wahrgenommen, sich den Hessischen Landtag in Wiesbaden auch einmal von innen anzuschauen. Die Bürger erkundeten den Plenarsaal und kamen mit Abgeordneten der 5 Fraktionen ins Gespräch. 11.000 Besucherinnen und Besucher an den Tagen der offenen Tür im Landtag in Wiesbaden. Das ist unsere Zahl des Tages.
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0: Hallo nach Berkersheim. Bei euch an der Berkersheimer Kirche haben wir die aktuelle Frankfurt-Temperatur mit 15,6 Grad gemessen.
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0: Frankfurt startet heute mit dichten Wolken und 17 Grad in den Tag. Im Laufe des Tages wird's freundlich warm. Trotz vieler Wolken klettern die Werte bis auf 26 Grad. Morgen legt die Wärme noch eine Schippe drauf. Da sind sogar 27 Grad drin. Weiter überwiegend bedeckt.
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2: Jetzt das Aktuellste aus der Radio Frankfurt Verkehrszentrale. Vorsicht auf der A5 Kassel Richtung Frankfurt zwischen Bad Homburger Kreuz und Nordwestkreuz Frankfurt. Da steht ein defektes Fahrzeug. Auch auf der A661 Bad Homburg Richtung Darmstadt zwischen Friedberger Landstraße und Frankfurt Ost ist ein defektes Auto. Fahrt da vorsichtig vorbei. Auf der A661 Bad Homburg Richtung Darmstadt zwischen Bad Homburger Kreuz und Eckenheim stockt es. Ihr braucht mindestens 7 Minuten länger. Ebenfalls auf der A661 Bad Homburg Richtung Darmstadt zwischen Offenbach-Taunus-Ring und dem Offenbacher Kreuz nur stockender Verkehr.
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4: Geblitzt wird in Frankfurt aktuell in der Senckenberganlage. Dort ist 30 erlaubt. In Unterniederbach steht ein Blitzer in der 30er-Zone von der Gotenstraße. Und wir haben aktuell noch einen Blitzer und zwar in Offenbach-Waldhof. Dort bitte in der Schutzbaumstraße in der 30er-Zone Fuß vom Gas. Dankeschön, Daniel, fürs Melden. Habt ihr auch noch was für uns, Staus oder Blitzer? Dann schickt's uns gerne per WhatsApp 069 und dreimal die 669. Gute Fahrt.
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5: Im frühen Handel zum Wochenbeginn pendelte an der Frankfurter Börse der DAX um seinen Schlussstand vom vergangenen Freitag. Der DAX steigt am Vormittag zunächst um undramatische 0,1% auf 25.442 Punkte. Damit zeigt sich der Markt fürs Erste zumindest stabil. Negativ: US-Präsident Trump hat einen Waffenstillstand mit dem Iran abgelehnt, die am Freitag etwas gefallenen Ölpreise ziehen daher wieder an. Die Gewinner im DAX heißen bisher Siemens Healthineers, Scout24 und Beiersdorf. Ganz unten in der Kursliste mit Abschlägen sehen wir jedoch Siemens Energy, Hochtief und Infineon. Der Euro liegt am Vormittag mit einem Dollar 13,75 auf schwächerem Niveau stabil. Aus Frankfurt, Klaus Bente.
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0: Aerosmith und Crazy, das sind sie, die besten Hits aller Zeiten. Und gleich gibt's George Ezra für euch. 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
0: Das Frankfurter Oktoberfest, das hat heute mal Ruhetag. Am Donnerstag geht's wieder weiter. Dann startet das Oktoberfest direkt mit dem nächsten Highlight durch. Der Doppelshow von Markus. Ihr kennt ihn, Neue Deutsche Welle. Ich will Spaß, ja. Und Geier Sturzflug wird mit dabei sein. Wer noch keine Karten hat, der sollte auf jeden Fall mal reinklicken auf oktoberfest-frankfurt.de. In der Batschkap gibt's heute Neck Deep. Die sind auf Europa-Tour. Und da gibt es richtig tollen Pop-Punk und das Ganze beginnt um 20 Uhr, Einlass ist schon um 19 Uhr. Und ein humorvoller Wochenauftakt am Bornheimer Kulttheater, die Case, gibt es heute ab 20 Uhr. Da steht nämlich das Open Mic auf dem Programm, das heißt, da werden sowohl erfahrene Comedians als auch frische Talente aus der Rhein-Main-Szene beim Open Mic mal ihre neuesten Pointen und Gag-Setups vor Publikum testen. Das Ganze in der Case geht los um 20 Uhr. Und egal, was ihr macht, egal, was ihr tut, habt mega Spaß dabei.
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0: Hallo nach Fechenheim. Bei euch an der Klassikstadt haben wir die aktuelle Frankfurt-Temperatur mit 19,1 Grad gemessen.
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3: Ich bin Babette Büchner. Die Pflegereform wird offenbar zur Zerreißprobe für die schwarz-rote Koalition. Die SPD hat angekündigt, die geplante Reform des CDU-geführten Gesundheitsministeriums zu blockieren, wenn sie nicht überarbeitet wird. Heute soll es ein internes Spitzentreffen in Berlin geben.
4: Wegen eines Milliardendefizits sei das Geld in wenigen Monaten schlichtweg alle, warnen die Pflegekassen. Gesundheitsminister Lindemann drückt aufs Tempo und will seine Reformpläne schon übermorgen durch das Kabinett bringen. Ihm geht es vor allem ums Sparen. Strukturelle Reformen sollen erst ab Oktober in einer Kommission beraten werden. Die SPD will aber kein reines Sparpaket zulasten der Betroffenen durchwinken. Sie fordert unter anderem einen Pflegedeckel, um den Anstieg der Eigenanteile für einen Platz im Heim zu begrenzen. Den lehnt Lindemann aber ab. Katrin Müller, Nachrichten. Redaktion.
3: Mehr als ein Viertel aller Beschäftigten in Deutschland hat ausländische Wurzeln. Das zeigen aktuelle Daten des Statistischen Bundesamts aus dem Mikrozensus für das vergangene Jahr. Bei Köchen, in der Lebensmittelherstellung, der Bodenverlegung, im Gerüstbau und in der Fleischverarbeitung hatte sogar die Mehrheit der Beschäftigten eine Einwanderungsgeschichte. Am niedrigsten war der Anteil im Rettungsdienst mit nur 7%. Das Bundesverfassungsgericht feiert heute seinen 75. Geburtstag. Eingeladen sind rund 1000 Gäste aus Justiz, Politik und Gesellschaft.
5: Am 28. September 1951 wurde das Bundesverfassungsgericht in Karlsruhe eröffnet, mit damals 23 Richtern und einer Richterin. Das Bundesverfassungsgericht ist Gericht und Verfassungsorgan zugleich. Es entscheidet etwa im Streit zwischen obersten Bundesorganen wie Bundestag oder Bundesregierung. Gleichzeitig können Bürgerinnen und Bürger in Karlsruhe mit einer Verfassungsbeschwerde ihre Rechte aus dem Grundgesetz gegenüber dem Staat durchsetzen. Diana Kramer, Nachrichtenredaktion.
3: Peking greift wieder zur Panda-Diplomatie. Als Teil eines Abkommens zwischen China und den USA sind zwei Riesenpandas im Zoo in Atlanta eingetroffen. Das Männchen Ping Ping und das Weibchen Fu Shuang kamen am Sonntag mit dem Flugzeug an, teilte der Zoo mit. China schickt Pandas regelmäßig als Leihgaben an Zoos weltweit. Peking spricht aber selbst von einem Symbol der Freundschaft und Diplomatie.
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6: Mit Klaus Wente, guten Tag. Beim Empfang der hessischen Hoheiten im Schloss Wiebrich hat sich Ministerpräsident Boris Rhein für den ehrenamtlichen Einsatz der Majestäten bedankt und die Bedeutung ihres Engagements für Hessens kulturelles Erbe herausgestellt. Unsere Hoheiten stehen für gelebte Heimat und gelebtes Ehrenamt, sagte Rhein am Samstag in Wiesbaden. Gemeinsam mit seiner Frau begrüßte der Regierungschef 140 Gäste, unter ihnen Weinmajestäten, Märchenfiguren und Blütenköniginnen aus ganz Hessen. Am Samstag meldete ein Anwohner in der Adolf-Mier-Straße in Frankfurt-Niederrad in der Nacht ein lautes Knallgeräusch. Eine Polizeistreife konnte dann vor einem Kiosk eine brennende Flüssigkeit feststellen, die durch die Polizisten gelöscht wurde. Die Streife bemerkte auch einen PKW, der schlagartig davonfuhr. Bis auf leichte Rußablagerungen am Gebäude entstanden keine Schäden, Personen wurden nicht verletzt. Da es zuletzt mehrere ähnlich gelagerte Vorfälle an Kiosken gab, prüfen nun jedoch die Frankfurter Polizei und das Landeskriminalamt mögliche Zusammenhänge zwischen diesen Taten.
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0: Frankfurt startet bei 19 Grad unter dichtem Wolkenmantel. Und es bleibt erstmal komplett bedeckt. Im Lauf des Tages geht's dann zügig nach oben auf 26 Grad, morgen sogar auf 27 Grad. Auch dann bleibt es meist grau, nur mittags blitzt kurz etwas Sonne durch.
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7: Jetzt das Aktuellste aus der Radio Frankfurt Verkehrszentrale. Vorsicht auf der A661 Bad Homburg Richtung Darmstadt. Am Offenbacher Kreuz auf der Überleitung zur A3 Richtung Frankfurt gab es einen Unfall. Der rechte Fahrstreifen ist blockiert. Auf der A661 Darmstadt Richtung Bad Homburg zwischen Offenbach-Taunusring und Frankfurt-Ost steht ihr im Stau. Plant etwa 5 Minuten mehr ein. Auf der A3 Köln Richtung Würzburg zwischen Frankfurter Kreuz und Offenbacher Kreuz kommt ihr nur stockend voran. Auch auf der A661 Bad Homburg Richtung Darmstadt zwischen Offenbach-Taunusring und Offenbacher Kreuz ist dichter Verkehr. Auch hier läuft es nur stockend.
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8: Geblitzt wird in Frankfurt aktuell in der Senckenberganlage. Dort ist 30 erlaubt. In Unterniederbach steht ein Blitzer in der 30er-Zone von der Gotenstraße. Und wir haben aktuell noch einen Blitzer und zwar in Offenbach-Waldhof. Dort bitte in der Schutzbaumstraße in der 30er-Zone Fuß vom Gas. Dankeschön, Daniel, fürs Melden. Habt ihr auch noch was für uns, Staus oder Blitzer? Dann schickt's uns gerne per WhatsApp 069 und dreimal die 669. Gute Fahrt.
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8: Also ich habe gerade mal wieder festgestellt, wie schnell die Zeit doch vergeht. Wir haben gerade noch über Sommerferien geredet und jetzt reden wir schon wieder über Herbstferien. Ja, die stehen auch schon wieder vor der Tür und da gibt es besonders am Frankfurter Flughafen jetzt mal ein paar Besonderheiten, die ihr vielleicht, wenn ihr verreisen solltet, beachten solltet. Und da sprechen wir gleich mal drüber nach den besten Hits aller Zeiten von Alicia Keys und von Eddie Grant. Gimme Hope Trainer. Andy Schmidt ist hier. Hi.

Habt einen schönen Vormittag mit uns. Hier ist Radio Frankfurt. Koffer gepackt, Sonnenbrille eingesteckt und ab in den Urlaub. Also wenn ihr in den Herbstferien vom Frankfurter Flughafen abfliegt, solltet ihr diesmal unbedingt etwas mehr Zeit auf die Uhr packen. Denn durch das neue EU-Grenzsystem EES und das hohe Passagieraufkommen, da kann es an den Kontrollen nämlich ordentlich dauern. Die Fraport empfiehlt nämlich, wer außerhalb der EU fliegt, der sollte mindestens mal 3 Stunden vor Abflug am Terminal sein. Wenn ihr innerhalb der EU reist und Koffer abgebt, plant am besten 2,5 Stunden ein. Und kleiner Reminder, checkt vorher unbedingt eure Airline, denn viele sind ins neue Terminal 3 umgezogen. Ja, also praktische Tipps für eine entspannte Anreise und Abreise lest ihr direkt bei uns auf radiofrankfurt.de.

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0: Hallo nach Fechenheim. Bei euch an der Klassikstadt haben wir die aktuelle Frankfurt-Temperatur mit 19,1 Grad gemessen.
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0: Frankfurt startet bei 19 Grad unter dichtem Wolkenmantel. Und es bleibt erstmal komplett bedeckt. Im Lauf des Tages geht's dann zügig nach oben auf 26 Grad, morgen sogar auf 27 Grad. Auch dann bleibt es meist grau, nur mittags blitzt kurz etwas Sonne durch.
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2: Jetzt das Aktuellste aus der Radio Frankfurt Verkehrszentrale. Vorsicht auf der A661 Bad Homburg Richtung Darmstadt. Am Offenbacher Kreuz auf der Überleitung zur A3 Richtung Frankfurt gab es einen Unfall. Der rechte Fahrstreifen ist blockiert. Auf der A661 Darmstadt Richtung Bad Homburg zwischen Offenbach-Taunusring und Frankfurt-Ost steht ihr im Stau. Plant etwa 5 Minuten mehr ein. Auf der A3 Köln Richtung Würzburg zwischen Frankfurter Kreuz und Offenbacher Kreuz kommt ihr nur stockend voran. Auch auf der A661 Bad Homburg Richtung Darmstadt zwischen Offenbach-Taunusring und Offenbacher Kreuz ist dichter Verkehr. Auch hier läuft es nur stockend.
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4: Geblitzt wird in Frankfurt aktuell in der Senckenberganlage. Dort ist 30 erlaubt. In Unterniederbach steht ein Blitzer in der 30er-Zone von der Gotenstraße. Und wir haben aktuell noch einen Blitzer und zwar in Offenbach-Waldhof. Dort bitte in der Schutzbaumstraße in der 30er-Zone Fuß vom Gas. Dankeschön, Daniel, fürs Melden. Habt ihr auch noch was für uns, Staus oder Blitzer? Dann schickt's uns gerne per WhatsApp 069 und dreimal die 669. Gute Fahrt.
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1: 28. September 1984. Alphaville stehen kurz vor ihrem großen Charteinstieg in Deutschland mit Forever Young. Zuerst denkt man bei dem Song, hier geht es darum, die Jugend zu feiern und das Glück, noch jung zu sein. Auf den zweiten Blick merkt man aber, hier geht es um die Angst vor dem Älterwerden und um die Angst vor dem Tod. Als der Song rauskommt, ist der Erfolg erstmal nicht ganz so groß. Das ändert sich aber schnell, als viele Filmproduzenten sich für Forever Young interessieren. Mit Alphavilles Einverständnis wird der Song unter anderem benutzt in One Tree Hill oder in It's Always Sunny in Philadelphia. In Deutschland schafft es die Nummer auf Platz 4 der Singlecharts und hält sich mehr als 4 Monate gelistet. Forever Young ist ein Song voller Inbrunst. Man hört ihn immer gerne wieder und so schnell geht er einem bestimmt auch nicht mehr aus dem Kopf.

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1: Hier ist Radio Frankfurt, habt einen schönen Vormittag mit uns. Kurz mal hier aufgepasst oder das Radio Hinterhof abgestellt und schon ist es passiert. Das geliebte E-Bike ist gestohlen. Ein absoluter Albtraum. Mechanische Schlösser allein reichen oft nicht aus. Der entscheidende Schlüssel zu echter Sicherheit ist der digitale Zusatzschutz. Mehr weiß mein Kollege Hendrik Enderlein.
2: Der Helm ist abgesetzt, das E-Bike ist angeschlossen. Eigentlich sollte jetzt alles sicher sein. Trotzdem lässt man das E-Bike oft mit einem mulmigen Gefühl zurück. Welche zusätzlichen Hürden lassen sich Dieben in den Weg stellen, sodass man das E-Bike entspannt mit einem guten Gefühl abstellen kann? Tamara Winograd von Bosch E-Bike Systems.
3: Am besten ist immer die Kombination aus einem stabilen Schloss und dem digitalen Diebstahlschutz. Einmal über die E-Bike Flow App aktiviert, ist die Motorunterstützung beim Abstellen des E-Bikes automatisch deaktiviert. Auch der Akku lässt sich digital abschließen. Das macht das E-Bike für Diebe praktisch wertlos.
2: Zum Schlüssel werden dabei das eigene Smartphone oder ein abnehmbares Display.
3: Tritt der Ernstfall ein, reagiert das System sofort. Warntöne und blinkende LEDs stören den Diebstahlversuch direkt am E-Bike. Wird das E-Bike weiter bewegt, erhält man sofort eine Push-Nachricht auf das Smartphone. In der E-Bike Flow App sieht man dann direkt und in Echtzeit den genauen Standort des E-Bikes.
2: Sollte das E-Bike trotz des Alarms entwendet werden, lässt es sich also dank modernster Ortungstechnik selbst in Tiefgaragen oder Kellern metergenau aufspüren. Bei der anschließenden Wiederbeschaffung unterstützt die App die Polizei bei den Ermittlungen.
3: Im digitalen E-Bike-Pass können alle wichtigen Daten und Fotos hinterlegt werden. Mit nur einem Klick lässt sich so ein fertiges Dokument inklusive des aktuellen Standorts des E-Bikes direkt an die Polizei übergeben. So erhöhen sich die Chancen deutlich, das E-Bike wiederzubekommen.
1: Mehr Infos zum digitalen Diebstahlschutz gibt's auch auf bosch-ebike.de und auf radiofrankfurt.de im Ratgeber. Und bei uns gibt's gleich mehr der besten Hits aller Zeiten. Bleibt dran!
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0: Hallo nach Nied. Bei euch an der Niedermündung haben wir die aktuelle Frankfurt-Temperatur mit 20,3 Grad gemessen.
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3: Ich bin Babette Büchner. Bei der geplanten Pflegereform hakt es zwischen Union und SPD. Gesundheitsminister Carsten Linnemann will seine Pläne am Mittwoch ins Kabinett bringen, aber die SPD hält das bisherige Paket für zu einseitig. Heute soll deshalb weiter verhandelt werden.
4: Knackpunkt ist vor allem die Finanzierung. Die SPD will, dass sich auch Privatversicherte stärker beteiligen und fordert außerdem eine Begrenzung für die Eigenanteile im Pflegeheim. Linnemann lehnt einen solchen Pflegedeckel bisher ab. Ihm geht es erst einmal darum, die Leistungen für Pflegebedürftige zu sichern und die Beiträge stabil zu halten. Größere Strukturreformen sollen dann ab Oktober in einer Kommission beraten werden. SPD-Gesundheitsexperte Pantazis rechnet trotzdem noch vor Mittwoch mit einer grundsätzlichen Einigung. Thomas Bleskin, Nachrichtenredaktion.
3: Die Verteidigungsminister der EU-Staaten kommen heute in Brüssel zu einem Treffen zusammen. Dabei soll es unter anderem um die militärische Unterstützung der Ukraine, hybride Bedrohungen und die Lage in Nahost gehen.
5: Dies ist ein Treffen, an dem weder der deutsche noch der französische Verteidigungsminister teilnehmen und es soll auch nicht lange dauern. Das bedeutet, wichtige Entscheidungen sind nicht zu erwarten. In Sachen Verteidigung spielt die Musik bei der NATO, nicht der EU. Jene Minister, die kommen, wollen darüber reden, wie man der Ukraine zu mehr Luftabwehrraketen verhelfen kann, beispielsweise durch Verzicht auf eigene Lieferungen und natürlich auch über den amerikanischen Nahostkrieg und dessen Folgen. Aus Brüssel, Dieter Ebeling.
3: Mehr als ein Viertel aller Beschäftigten in Deutschland hat ausländische Wurzeln. Das zeigen aktuelle Daten des Statistischen Bundesamts aus dem Mikrozensus für das vergangene Jahr. Bei Köchen, in der Lebensmittelherstellung, der Bodenverlegung, im Gerüstbau und in der Fleischverarbeitung hatte sogar die Mehrheit der Beschäftigten eine Einwanderungsgeschichte. Am niedrigsten war der Anteil im Rettungsdienst mit nur 7%. In Hamburg hatten Dutzende größere Autos heute platte Reifen. Zum Teil wurden an den Fahrzeugen Bekennerschreiben des sogenannten Widerstandskollektivs gefunden, teilte die Polizei mit. In einem Schreiben teilte das Kollektiv mit, dass es bei 60 SUVs mit Hilfe von kleinen Linsen Luft aus den Reifen gelassen habe. Grund dafür sei unter anderem die Umweltbelastung.
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6: Mit Klaus Wente, guten Tag. Beim Empfang der hessischen Hoheiten im Schloss Wiebrich hat sich Ministerpräsident Boris Rhein für den ehrenamtlichen Einsatz der Majestäten bedankt und die Bedeutung ihres Engagements für Hessens kulturelles Erbe herausgestellt. Unsere Hoheiten stehen für gelebte Heimat und gelebtes Ehrenamt, sagte Rhein am Samstag in Wiesbaden. Gemeinsam mit seiner Frau begrüßte der Regierungschef 140 Gäste, unter ihnen Weinmajestäten, Märchenfiguren und Blütenköniginnen aus ganz Hessen. Am Samstag meldete ein Anwohner in der Adolf-Mier-Straße in Frankfurt-Niederrad in der Nacht ein lautes Knallgeräusch. Eine Polizeistreife konnte dann vor einem Kiosk eine brennende Flüssigkeit feststellen, die durch die Polizisten gelöscht wurde. Die Streife bemerkte auch einen PKW, der schlagartig davonfuhr. Bis auf leichte Rußablagerungen am Gebäude entstanden keine Schäden, Personen wurden nicht verletzt. Da es zuletzt mehrere ähnlich gelagerte Vorfälle an Kiosken gab, prüfen nun jedoch die Frankfurter Polizei und das Landeskriminalamt mögliche Zusammenhänge zwischen diesen Taten.
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0: Über Frankfurt liegt weiter eine dichte Wolkendecke und aktuell sind es milde 21 Grad. Im Tagesverlauf geht's Schritt für Schritt rauf bis auf 26 Grad. Dabei bleibt es den ganzen Tag über bedeckt. Morgen wird's noch einen Tick wärmer mit bis zu 27 Grad. Und auch da macht die Sonne nur kurz mal einen kleinen Auftritt.
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7: Jetzt das Aktuellste aus der Radio Frankfurt Verkehrszentrale. Vorsicht auf der A3 Würzburg Richtung Frankfurt. Am Offenbacher Kreuz, da steht ein defektes Fahrzeug. Auch auf der A5 Kassel Richtung Frankfurt zwischen Bad Homburger Kreuz und Nordwestkreuz Frankfurt steht ein defektes Fahrzeug. Auf der A661 Bad Homburg Richtung Darmstadt am Offenbacher Kreuz auf der Überleitung zur A3 Richtung Frankfurt hat es einen Unfall gegeben. Der rechte Fahrstreifen ist blockiert. Auf der A661 Darmstadt Richtung Bad Homburg zwischen Offenbach-Kaiserlei und Frankfurt-Ost stockt es.
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9: Aktuell Fuß vom Gas in Frankfurt. In der Senckenberg-Anlage in der 30er-Zone wird geblitzt. In Bornheim in der Saalburgallee. Und wir haben noch einen Blitzer in Offenbach-Bürgel, dort in der Rumpenheimer Straße in der 30er. Und wenn ihr noch was gesehen habt, Staus oder Blitzer, schickt es uns per WhatsApp 069 und dreimal die 669. Gute Fahrt.
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9: Ich wünsche euch einen tollen Mittag und vor allen Dingen eine tolle Mittagspause. Und damit ihr die auch genießen könnt und das Radio mal einfach ganz laut schalten könnt, habe ich für euch wie immer die besten Hits aller Zeiten. Pink ist jetzt gleich am Start. Aha, und The Sun Always Shines on Me, freue ich mich drauf. Alex Warren und jetzt George Michael mit Freedom. Tolle Mittagspause, Andi Schmidt ist hier.

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0: Hallo nach Nied. Bei euch an der Niedermündung haben wir die aktuelle Frankfurt-Temperatur mit 20,3 Grad gemessen.
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0: Über Frankfurt liegt weiter eine dichte Wolkendecke und aktuell sind es milde 21 Grad. Im Tagesverlauf geht's Schritt für Schritt rauf bis auf 26 Grad. Dabei bleibt es den ganzen Tag über bedeckt. Morgen wird's noch einen Tick wärmer mit bis zu 27 Grad. Und auch da macht die Sonne nur kurz mal einen kleinen Auftritt.
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2: Jetzt das Aktuellste aus der Radio Frankfurt Verkehrszentrale. Vorsicht auf der A3 Würzburg Richtung Frankfurt am Offenbacher Kreuz, da steht ein defektes Fahrzeug. Auch auf der A5 Kassel Richtung Frankfurt zwischen Bad Homburger Kreuz und Nordwestkreuz Frankfurt steht ein defektes Fahrzeug. Auf der A661 Bad Homburg Richtung Darmstadt am Offenbacher Kreuz auf der Überleitung zur A3 Richtung Frankfurt hat es einen Unfall gegeben, der rechte Fahrstreifen ist blockiert. Auf der A661 Darmstadt Richtung Bad Homburg zwischen Offenbach-Kaiserlei und Frankfurt-Ost stockt es.
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4: Aktuell Fuß vom Gas in Frankfurt. In der Senckenberg-Anlage in der 30er-Zone wird geblitzt. In Bornheim in der Saalburgallee. Und wir haben noch einen Blitzer in Offenbach-Bürgel dort in der Rumpenheimer Straße in der 30er. Und wenn ihr noch was gesehen habt, Staus oder Blitzer, schickt uns per WhatsApp 069 und dreimal die 669. Gute Fahrt.
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0: Crowded House hier bei Radio Frankfurt. Habt einen schönen Mittag mit uns. Andi Schmidt ist hier, gleich Ever Max für euch. Neue Woche, neue Folge Mensch Maike. Vergangene Woche war ja Moderator und Entertainer Jörg Lange zu Gast bei Maike Buschen in Kaffenberger. Und weil die beiden einiges zu besprechen hatten, geht's heute mit Teil 2 weiter. Dabei sprechen sie unter anderem über die Gäste seiner Live-Talkshow Wer kommt, der kommt und über Jörgs Weg zum Stadionsprecher von Holstein Kiel. Was ihm bei seinem Job und im Umgang mit seinem Publikum besonders wichtig ist, das erzählt uns Jörg jetzt mal selbst.
1: Ich glaube, authentisch zu sein ist das größte Gut, würde jedem sehr gut zu Gesicht stehen. Man eckt natürlich auch mal an, das gehört ja auch mit dazu zum Leben. Man kann nicht allen gefallen, man kriegt auch mal Gegenwind, aber die Kunst ist es, glaube ich, daran nicht zu zerbrechen, sondern es auch auszuhalten und vieles auch nicht so ganz wichtig und persönlich zu nehmen, sondern einfach bei sich zu bleiben. Und dann ist schon mal die Hälfte des Weges gegangen und der Rest passiert, während man dabei ist.
0: Die ganze Folge mit Jörg Lange läuft heute Abend um 22 Uhr und ab morgen auf allen gängigen Streaming-Plattformen. 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

0: Hallo nach Niedereschbach. Bei euch im Gewerbegebiet haben wir die aktuelle Frankfurt-Temperatur mit 22,9 Grad gemessen.
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3: Ich bin Babette Büchner. Der Tankrabatt ist endgültig auf dem Weg und kann am Donnerstag starten. Bundespräsident Frank-Walter Steinmeier hat das Gesetz unterzeichnet, teilte das Bundespräsidialamt mit. Hintergrund sind die hohen Spritpreise im Moment. Mit dem Tankrabatt sinkt die Energiesteuer auf Diesel und Benzin für Oktober, November und Dezember um 14 Cent. Inklusive Mehrwertsteuer ergibt das eine Steuererleichterung um knapp 17 Cent. Ist die EU ausreichend gewappnet für einen möglichen militärischen Konflikt mit Russland? Offenbar nicht. Ein aktueller Bericht zur Verteidigungsbereitschaft deckt Schwachstellen auf, teilte die EU-Außenbeauftragte Kaja Kallas bei einem Verteidigungsministertreffen in Brüssel mit.
4: Große Lücken gibt es dem Bericht zufolge, und zwar vor allem bei der Luftverteidigung, bei Drohnen und bei den Munitionsbeständen. Es sei viel getan worden, aber noch nicht genug. Bis 2030 müsse die Verteidigungsbereitschaft dringend so verbessert werden, dass Russland keinen Angriff auf einen EU-Staat wagen könne. Kallas sagte, man müsse sich jetzt darauf konzentrieren, die vorhandenen Lücken tatsächlich zu schließen. Deutschlands Verteidigungsminister Pistorius ließ sich durch seinen Staatssekretär Hartmann vertreten. Aus Brüssel, Dieter Ebeling.
3: Bei der geplanten Pflegereform hakt es zwischen Union und SPD. Gesundheitsminister Carsten Linnemann will seine Pläne am Mittwoch ins Kabinett bringen, aber die SPD hält das bisherige Paket für zu einseitig. Heute soll deshalb weiter verhandelt werden.
5: Knackpunkt ist vor allem die Finanzierung. Die SPD will, dass sich auch Privatversicherte stärker beteiligen und fordert außerdem eine Begrenzung für die Eigenanteile im Pflegeheim. Linnemann lehnt einen solchen Pflegedeckel bisher ab. Ihm geht es erst einmal darum, die Leistungen für Pflegebedürftige zu sichern und die Beiträge stabil zu halten. Größere Strukturreformen sollen dann ab Oktober in einer Kommission beraten werden. SPD-Gesundheitsexperte Pantazis rechnet trotzdem noch vor Mittwoch mit einer grundsätzlichen Einigung. Thomas Bleskin, Nachrichtenredaktion.
3: Gute Nachrichten vom Arbeitsmarkt. Die Unternehmen in Deutschland treten beim Stellenabbau auf die Bremse. Das IFO-Beschäftigungsbarometer ist den dritten Monat in Folge gestiegen und liegt nun bei 95,1 Punkten. Eine echte Erholung ist laut Experten aber noch nicht in Sicht. In Industrie und Handel würden weiterhin Stellen abgebaut, hieß es.
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6: Mit Klaus Bente, guten Tag. Beim Empfang der hessischen Hoheiten im Schloss Wiebrich hat sich Ministerpräsident Boris Rhein für den ehrenamtlichen Einsatz der Majestäten bedankt und die Bedeutung ihres Engagements für Hessens kulturelles Erbe herausgestellt. Unsere Hoheiten stehen für gelebte Heimat und gelebtes Ehrenamt, sagte Rhein am Samstag in Wiesbaden. Gemeinsam mit seiner Frau begrüßte der Regierungschef 140 Gäste, unter ihnen Weinmajestäten, Märchenfiguren und Blütenköniginnen aus ganz Hessen. Am Samstag meldete ein Anwohner in der Adolf-Mier-Straße in Frankfurt-Niederrad in der Nacht ein lautes Knallgeräusch. Eine Polizeistreife konnte dann vor einem Kiosk eine brennende Flüssigkeit feststellen, die durch die Polizisten gelöscht wurde. Die Streife bemerkte auch einen PKW, der schlagartig davonfuhr. Bis auf leichte Rußablagerungen am Gebäude entstanden keine Schäden, Personen wurden nicht verletzt. Da es zuletzt mehrere ähnlich gelagerte Vorfälle an Kiosken gab, prüfen nun jedoch die Frankfurter Polizei und das Landeskriminalamt mögliche Zusammenhänge zwischen diesen Taten.
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0: Frankfurt liegt mittags bei 22 Grad unter dichter Bewölkung. Und später zieht das Thermometer noch ordentlich an. Bis zum Nachmittag sind bis zu 26 Grad drin. Morgen wird sogar noch ein Tick wärmer mit 28 Grad. Auch da bleibt es meist bedeckt. Nur kurz zeigt sich zwischendurch etwas freundlicherer Himmel.
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7: Jetzt das Aktuellste aus der Radio Frankfurt Verkehrszentrale. Auf der A3 Würzburg Richtung Frankfurt laufen zwischen dem Offenbacher Kreuz und Frankfurt Süd Bergungsarbeiten. Fahrt da bitte besonders vorsichtig. Auf der A3 Würzburg Richtung Frankfurt zwischen Obertshausen und Frankfurt Süd steht ihr auf 8 Kilometern. Plant mindestens 30 Minuten mehr ein. Auf der A3 Frankfurt Richtung Würzburg zwischen Frankfurt Süd und dem Offenbacher Kreuz gibt es stockenden Verkehr. Auf der A661 Bad Homburg Richtung Darmstadt zwischen Offenbach-Taunus-Ring und dem Offenbacher Kreuz ebenfalls stockender Verkehr.
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9: Aktuell Fuß vom Gas in Frankfurt. In der Senckenberg-Anlage in der 30er-Zone wird geblitzt. In Bornheim in der Saalburgallee. Und wir haben noch einen Blitzer in Offenbach-Bürgel dort in der Rumpenheimer Straße in der 30er. Und wenn ihr noch was gesehen habt, Staus oder Blitzer, schickt uns per WhatsApp 069 und dreimal die 669. Gute Fahrt.
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9: Der Montag ist ja immer so ein Tag, wenn man dann mal so die Mittagspause rum hat, dann kommt so das erste Loch. Ja, so geht's mir jedenfalls mal immer. Ja, besonders, wenn man da noch was gegessen hat, da will man am liebsten mal eine kleine Runde schlafen. Ja, damit es euch nicht passiert, gibt's jetzt mal 4 Hits hintereinander am Stück. Ja, zum Mitmachen. Waka Waka zum Beispiel. Shakira, also da kann man sich ein bisschen drauf bewegen. Ace of Base ist mit am Start. Wir freuen uns auch auf The Kid LAROI zusammen mit Justin Bieber. Und jetzt Rockwell, Somebody's Watching Me. Andy Schmidt ist hier.

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0: Hallo nach Niederäschbach. Bei euch im Gewerbegebiet haben wir die aktuelle Frankfurt-Temperatur mit 22,9 Grad gemessen.
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0: Frankfurt liegt mittags bei 22 Grad unter dichter Bewölkung. Und später zieht das Thermometer noch ordentlich an. Bis zum Nachmittag sind bis zu 26 Grad drin. Morgen wird sogar noch ein Tick wärmer mit 28 Grad. Auch da bleibt es meist bedeckt. Nur kurz zeigt sich zwischendurch etwas freundlicherer Himmel.
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2: Jetzt das Aktuellste aus der Radio Frankfurt Verkehrszentrale. Auf der A3 Würzburg Richtung Frankfurt laufen zwischen dem Offenbacher Kreuz und Frankfurt Süd Bergungsarbeiten. Fahrt da bitte besonders vorsichtig. Auf der A3 Würzburg Richtung Frankfurt zwischen Obertshausen und Frankfurt Süd steht ihr auf 8 Kilometern. Plant mindestens 30 Minuten mehr ein. Auf der A3 Frankfurt Richtung Würzburg zwischen Frankfurt Süd und dem Offenbacher Kreuz gibt es stockenden Verkehr. Auf der A661 Bad Homburg Richtung Darmstadt zwischen Offenbach-Taunus-Ring und dem Offenbacher Kreuz ebenfalls stockender Verkehr.
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4: Aktuell Fuß vom Gas in Frankfurt. In der Senckenberg-Anlage in der 30er-Zone wird geblitzt. In Bornheim in der Saalburgallee. Und wir haben noch einen Blitzer in Offenbach-Bürgel dort in der Rumpenheimer Straße in der 30er. Und wenn ihr noch was gesehen habt, Staus oder Blitzer, schickt uns per WhatsApp 069 und dreimal die 669. Gute Fahrt.
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0: Einen schönen Montag mit uns. Hier ist Radio Frankfurt.
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0: Das Frankfurter Oktoberfest, das hat heute mal Ruhetag. Am Donnerstag geht's wieder weiter. Dann startet das Oktoberfest direkt mit dem nächsten Highlight durch. Der Doppelshow von Markus. Ihr kennt ihn, Neudeutsche Welle. Ich will Spaß, ja. Und Geier Sturzflug wird mit dabei sein. Wer noch keine Karten hat, der sollte auf jeden Fall mal reinklicken auf oktoberfest-frankfurt.de. In der Batschkap gibt's heute Neck Deep. Die sind auf Europa-Tour. Und da gibt es richtig tollen Pop-Punk und das Ganze beginnt um 20 Uhr, Einlass ist schon um 19 Uhr. Und ein humorvoller Wochenauftakt am Bornheimer Kulttheater, die Case, gibt es heute ab 20 Uhr. Da steht nämlich das Open Mic auf dem Programm, das heißt, da werden sowohl erfahrene Comedians als auch frische Talente aus der Rhein-Main-Szene beim Open Mic mal ihre neuesten Pointen und Gag-Setups vor Publikum testen. Das Ganze in der Case geht los um 20 Uhr. Und egal, was ihr macht, egal, was ihr tut, habt mega Spaß dabei.
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0: Hallo nach Braunheim. Bei euch in der Ernst-May-Siedlung haben wir die aktuelle Frankfurt-Temperatur mit 24,2 Grad gemessen.
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3: Ich bin Babette Büchner. Der Tankrabatt ist endgültig auf dem Weg und kann am Donnerstag starten. Bundespräsident Frank-Walter Steinmeier hat das Gesetz unterzeichnet, teilte das Bundespräsidialamt mit. Hintergrund sind die hohen Spritpreise im Moment. Mit dem Tankrabatt sinkt die Energiesteuer auf Diesel und Benzin für Oktober, November und Dezember um 14 Cent. Inklusive Mehrwertsteuer ergibt das eine Steuererleichterung um knapp 17 Cent. Ist die EU ausreichend gewappnet für einen möglichen militärischen Konflikt mit Russland? Offenbar nicht. Ein aktueller Bericht zur Verteidigungsbereitschaft deckt Schwachstellen auf, teilte die EU-Außenbeauftragte Kaja Kallas bei einem Verteidigungsministertreffen in Brüssel mit.
4: Große Lücken gibt es dem Bericht zufolge, und zwar vor allem bei der Luftverteidigung, bei Drohnen und bei den Munitionsbeständen. Es sei viel getan worden, aber noch nicht genug. Bis 2030 müsse die Verteidigungsbereitschaft dringend so verbessert werden, dass Russland keinen Angriff auf einen EU-Staat wagen könne. Kallas sagte, man müsse sich jetzt darauf konzentrieren, die vorhandenen Lücken tatsächlich zu schließen. Deutschlands Verteidigungsminister Pistorius ließ sich durch seinen Staatssekretär Hartmann vertreten. Aus Brüssel, Dieter Ebeling.
3: Bei der geplanten Pflegereform hakt es zwischen Union und SPD. Gesundheitsminister Carsten Linnemann will seine Pläne am Mittwoch ins Kabinett bringen, aber die SPD hält das bisherige Paket für zu einseitig. Heute soll deshalb weiter verhandelt werden.
5: Knackpunkt ist vor allem die Finanzierung. Die SPD will, dass sich auch Privatversicherte stärker beteiligen und fordert außerdem eine Begrenzung für die Eigenanteile im Pflegeheim. Linnemann lehnt einen solchen Pflegedeckel bisher ab. Ihm geht es erst einmal darum, die Leistungen für Pflegebedürftige zu sichern und die Beiträge stabil zu halten. Größere Strukturreformen sollen dann ab Oktober in einer Kommission beraten werden. SPD-Gesundheitsexperte Pantazis rechnet trotzdem noch vor Mittwoch mit einer grundsätzlichen Einigung. Thomas Bleskin, Nachrichtenredaktion.
3: Gute Nachrichten vom Arbeitsmarkt. Die Unternehmen in Deutschland treten beim Stellenabbau auf die Bremse. Das IFO-Beschäftigungsbarometer ist den dritten Monat in Folge gestiegen und liegt nun bei 95,1 Punkten. Eine echte Erholung ist laut Experten aber noch nicht in Sicht. In Industrie und Handel würden weiterhin Stellen abgebaut, hieß es.
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6: Mit Klaus Wente, guten Tag. Gestern konnten die Raunheimer Bürgerinnen und Bürger zur Abstimmung über eine mögliche Abwahl des derzeit amtierenden Bürgermeisters abstimmen. Nach Schließung des Wahllokals im Rathaus verständigte ein Anrufer die Polizei, nachdem er in einem Kellerraum Säcke mit Papierschnipseln aufgefunden hatte. Die Polizeistreifen stellten zwei Müllsäcke mit Papierschnipseln in unterschiedlicher Farbe sicher. Darunter befand sich auch ein grauer Umschlag mit der Aufschrift Wahlsache. Die Kriminalpolizei in Darmstadt hat die Ermittlungen wegen einer möglichen Wahlfälschung übernommen. Die Abwahl von Bürgermeister David Rendl, SPD, war gestern knapp gescheitert. Mehr als 30.000 Menschen haben am Samstag nach Angaben des Deutschen Gewerkschaftsbundes hier in Frankfurt an einem Aktionstag gegen Kürzungen beim Sozialstaat und Verschlechterungen bei der Arbeit demonstriert. Sie forderten Reformen, die wirtschaftlichen Aufschwung mit sozialer Gerechtigkeit verbinden. Der Verdi-Vorsitzende Frank Wernicke sagte bei der Kundgebung: Wir fordern von der Bundesregierung echte Reformen statt stupider Spargesetze.
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0: Frankfurt hängt gerade unter einer dichten Wolkendecke. Aber mit 24 Grad ist es trotzdem angenehm warm. Im Laufe des Nachmittags klettert das Thermometer noch auf 26 Grad. Und auch heute Abend bleibt es mit rund 22 Grad mild. Morgen legt der Tag dann noch einen drauf, bis zu 28 Grad bei meist bedecktem Himmel.
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7: Jetzt das Aktuellste aus der Radio Frankfurt Verkehrszentrale. Auf der A66 Wiesbaden Richtung Frankfurt steht an der Anschlussstelle Ludwig-Landmann-Straße ein defektes Fahrzeug. Fahrt dort vorsichtig vorbei. Auf der A661 Bad Homburg Richtung Darmstadt zwischen Frankfurt Ost und Offenbach-Taunus-Ring steht ihr im Stau. Ihr braucht mindestens 7 Minuten länger. Auf der A66 Wiesbaden Richtung Frankfurt zwischen Zeilsheim und Höchst nur dichter Verkehr, auch auf der B8 am Ratsweg und auf der Hanauer Landstraße zwischen Amriederbruch und Ernst-Heinkel-Straße kommt ihr nur stockend voran.
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8: Es gibt einen Blitzer aktuell auf der A66 in der 100er-Zone zwischen Sossenheim und Höchst, Fußhorngasau in Unterliederbach in der 30er-Zone der Gotenstraße und es gibt noch einen Blitzer in Neu-Isenburg und zwar in der Frankfurter Straße ebenfalls. Bei 30 habt ihr auch noch einen Blitzer entdeckt, dann sagt uns Bescheid per WhatsApp an den 069 669 669 669. Kommt bitte gut an.
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8: Also als ich gerade auf den Ferienplan geschaut habe in diesem Jahr, habe ich einen kleinen Schock bekommen. Wir haben ja schon wieder fast Herbstferien. Haben die eigentlich überhaupt noch ein bisschen Schulzeit gehabt hier, die Kinder? Ja, alles gut. Auf jeden Fall, die Herbstferien stehen vor der Tür und da solltet ihr euch auch auf einiges am Frankfurter Flughafen mal einstellen, falls ihr in den Urlaub fliegen solltet. Da hat sich nämlich ein bisschen was geändert. Was genau, das erfahrt ihr gleich bei mir in wenigen Minuten. Vorher die besten Hits aller Zeiten von Miles Smith und Voll Ziel mit Crazy. Andi Schmidt ist hier. Hi.

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1: Tollen Start in den Nachmittag euch. Hier ist Radio Frankfurt. Koffer gepackt, Sonnenbrille eingesteckt und ab in den Urlaub. Also wenn ihr in den Herbstferien vom Frankfurter Flughafen abfliegt, solltet ihr diesmal unbedingt etwas mehr Zeit auf die Uhr packen. Denn durch das neue EU-Grenzsystem EES und das hohe Passagieraufkommen, da kann es an den Kontrollen nämlich ordentlich dauern. Die Fraport empfiehlt nämlich, wer außerhalb der EU fliegt, der sollte mindestens mal 3 Stunden vor Abflug am Terminal sein. Wenn ihr innerhalb der EU reist und Koffer abgebt, plant am besten 2,5 Stunden ein. Und kleiner Reminder, checkt vorher unbedingt eure Airline, denn viele sind ins neue Terminal 3 umgezogen. Ja, also praktische Tipps für eine entspannte Anreise und Abreise lest ihr direkt bei uns auf radiofrankfurt.de.

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0: Hallo nach Braunheim. Bei euch in der Ernst-May-Siedlung haben wir die aktuelle Frankfurt-Temperatur mit 24,2 Grad gemessen.
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0: Frankfurt hängt gerade unter einer dichten Wolkendecke. Aber mit 24 Grad ist es trotzdem angenehm warm. Im Laufe des Nachmittags klettert das Thermometer noch auf 26 Grad. Und auch heute Abend bleibt es mit rund 22 Grad mild. Morgen legt der Tag dann noch einen drauf, bis zu 28 Grad bei meist bedecktem Himmel.
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2: Jetzt das Aktuellste aus der Radio Frankfurt Verkehrszentrale. Auf der A66 Wiesbaden Richtung Frankfurt steht an der Anschlussstelle Ludwig-Landmann-Straße ein defektes Fahrzeug. Fahrt dort vorsichtig vorbei. Auf der A661 Bad Homburg Richtung Darmstadt zwischen Frankfurt Ost und Offenbach-Taunus-Ring steht ihr im Stau. Ihr braucht mindestens 7 Minuten länger. Auf der A66 Wiesbaden Richtung Frankfurt zwischen Zeilsheim und Höchst nur dichter Verkehr, auch auf der B8 am Ratsweg und auf der Hanauer Landstraße zwischen Amriederbruch und Ernst-Heinkel-Straße kommt ihr nur stockend voran.
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4: Es gibt einen Blitzer aktuell auf der A66 in der 100er-Zone zwischen Sossenheim und Höchst, Fußhorngasau in Unterliederbach in der 30er-Zone der Gotenstraße und es gibt noch einen Blitzer in Neu-Isenburg und zwar in der Frankfurter Straße ebenfalls. Bei 30 habt ihr auch noch einen Blitzer entdeckt, dann sagt uns Bescheid per WhatsApp an die 069 669 669 669. Kommt bitte gut an.
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5: Auch am Nachmittag tritt der DAX am deutschen Aktienmarkt weiter mehr oder minder auf der Stelle. Der DAX liegt mit 25.408 Punkten quasi unverändert im Vergleich zum vergangenen Freitag. Das ist bemerkenswert, denn die Ölpreise steigen wieder deutlich und am Anleihemarkt geht es mit den Zinsen ebenfalls nach oben. Favorisiert werden von den Anlegern zunächst Siemens Healthineers, Fresenius und Fresenius Medical Care. Die größten Verlierer im DAX heißen bisher BASF, Zalando und SAP. Der Euro hat sich am Nachmittag mit einem Dollar 13,75 nicht bewegt. Aus Frankfurt, Klaus Bente.
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1: 28. September 2013. Clin Grant ist mit Jubel neu in den Charts. Cedric und Edgar kennen sich seit sie 10 sind. Beide machen schon als Teenager Musik. Cedric ist ein Nerd und liebt es, sich in die Musiktheorie zu stürzen, Songs zu analysieren und zu durchdringen. Und dann später als DJ den technischen Aspekt der Musik komplett zu verstehen. Edgar hingegen spielt Klavier und spielt einfach so, wie er es schön findet. Natürlich versteht er auch ein bisschen was von der Theorie, aber das ist für ihn eher zweitrangig. Es muss einfach gut klingen, es muss Spaß machen. Wie und warum, ist ihm völlig egal. Nachdem Cedric ein Jahr in London studiert, kehrt er zurück und die beiden treffen sich wieder regelmäßiger und merken schnell, dass sie beide über die Jahre eine Vorliebe für Hausmusik entwickelt haben. Und so gründen sie ein DJ-Duo. Direkt mit einem ihrer ersten Songs schaffen sie dann den Durchbruch. Jubel.

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1: Schönen Nachmittag, hier ist Radio Frankfurt. Der Joghurt hinten im Kühlschrank, die vergessene Gurke im Gemüsefach oder das Brot, das plötzlich hart geworden ist. In deutschen Haushalten landet jedes Jahr rund 11 Millionen Tonnen Lebensmittel im Abfall. Dabei können kleine Veränderungen schon viel helfen. Genau darauf macht die Aktionswoche Zu gut für die Tonne aufmerksam, die morgen startet. Mehr dazu von Jonas Wolpert.
2: Lebensmittel landen oft ganz unbemerkt im Müll, weil sie zum Beispiel im Kühlschrank vergessen oder doppelt eingekauft werden. Dadurch werden in Deutschland jedes Jahr rund 11 Millionen Tonnen Lebensmittel weggeworfen, zum Großteil in Privathaushalten. Deshalb startet am 29. September die Aktionswoche Zu gut für die Tonne.
3: Überall in Deutschland gibt es Veranstaltungen rund um das Thema Lebensmittelwertschätzung. Beispielsweise Kochaktionen, Mitmachangebote und Informationsstände, aber auch Workshops für Erwachsene und Kinder. Und viele Aktionen laden dazu ein, neue Ideen für deinen Alltag direkt auszuprobieren.
2: Erklärt Janina Unger von der Initiative Zu gut für die Tonne. Kluger Umgang mit Lebensmitteln beginnt zum Beispiel schon mit dem Einkaufszettel. Wer vorher kurz Kühlschrank und Vorräte überprüft, kauft nur das, was wirklich fehlt. Und auch die richtige Lagerung macht einen großen Unterschied.
3: Äpfel lagern besser getrennt von anderem Obst und Kräuter halten oft länger, wenn man sie in ein feuchtes Tuch einschlägt. Und wer die Vorräte außerdem nach dem First-In, First-Out-Prinzip sortiert, sieht schneller, was bald verbraucht werden sollte.
2: Und selbst wenn noch einzelne Reste vorhanden sind, lässt sich mit ein wenig Einfallsreichtum was Leckeres zubereiten.
3: Übrig gebliebenes Gemüse beispielsweise kann zu einer bunten Suppe oder einer Gemüsepfanne verarbeitet werden. Und aus altem Brot lassen sich noch super knusprige Croutons oder ein leckerer Brotauflauf machen. Und das Schöne ist, Lebensmittel komplett zu verwerten, fühlt sich einfach gut an.
1: Mit etwas Planung, der passenden Lagerung und guten Ideen für Reste lässt sich Lebensmittelverschwendung oft ganz einfach vermeiden. Weitere Infos gibt's auch bei zugutfuerdietonne.de. Und gleich kommt Raul Helmer für euch. Der hat natürlich die besten Hits aller Zeiten ab 15 Uhr und bringt euch wie immer gut gelaunt in den heutigen Nachmittag. Habt noch einen schönen Tag, Andi Schmidt, und wir hören uns morgen wieder.
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0: Hallo nach Haheim. Bei euch an der Brücke über die Nidda haben wir die aktuelle Frankfurt-Temperatur mit 25,7 Grad gemessen.
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3: Ich bin Babette Büchner. Der Tankrabatt ist endgültig auf dem Weg und kann am Donnerstag starten. Bundespräsident Frank-Walter Steinmeier hat das Gesetz unterzeichnet, teilte das Bundespräsidialamt mit. Hintergrund sind die hohen Spritpreise im Moment. Mit dem Tankrabatt sinkt die Energiesteuer auf Diesel und Benzin für Oktober, November und Dezember um 14 Cent. Inklusive Mehrwertsteuer ergibt das eine Steuererleichterung um knapp 17 Cent. Ist die EU ausreichend gewappnet für einen möglichen militärischen Konflikt mit Russland? Offenbar nicht. Ein aktueller Bericht zur Verteidigungsbereitschaft deckt Schwachstellen auf, teilte die EU-Außenbeauftragte Kaja Kallas bei einem Verteidigungsministertreffen in Brüssel mit.
4: Große Lücken gibt es dem Bericht zufolge, und zwar vor allem bei der Luftverteidigung, bei Drohnen und bei den Munitionsbeständen. Es sei viel getan worden, aber noch nicht genug. Bis 2030 müsse die Verteidigungsbereitschaft dringend so verbessert werden, dass Russland keinen Angriff auf einen EU-Staat wagen könne. Kallas sagte, man müsse sich jetzt darauf konzentrieren, die vorhandenen Lücken tatsächlich zu schließen. Deutschlands Verteidigungsminister Pistorius ließ sich durch seinen Staatssekretär Hartmann vertreten. Aus Brüssel, Dieter Ebeling.
3: Bei der geplanten Pflegereform hakt es zwischen Union und SPD. Gesundheitsminister Carsten Linnemann will seine Pläne am Mittwoch ins Kabinett bringen, aber die SPD hält das bisherige Paket für zu einseitig. Heute soll deshalb weiter verhandelt werden.
5: Knackpunkt ist vor allem die Finanzierung. Die SPD will, dass sich auch Privatversicherte stärker beteiligen und fordert außerdem eine Begrenzung für die Eigenanteile im Pflegeheim. Linnemann lehnt einen solchen Pflegedeckel bisher ab. Ihm geht es erst einmal darum, die Leistungen für Pflegebedürftige zu sichern und die Beiträge stabil zu halten. Größere Strukturreformen sollen dann ab Oktober in einer Kommission beraten werden. SPD-Gesundheitsexperte Pantazis rechnet trotzdem noch vor Mittwoch mit einer grundsätzlichen Einigung. Thomas Bleskin, Nachrichtenredaktion.
3: Gute Nachrichten vom Arbeitsmarkt. Die Unternehmen in Deutschland treten beim Stellenabbau auf die Bremse. Das IFO-Beschäftigungsbarometer ist den dritten Monat in Folge gestiegen und liegt nun bei 95,1 Punkten. Eine echte Erholung ist laut Experten aber noch nicht in Sicht. In Industrie und Handel würden weiterhin Stellen abgebaut, hieß es.
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6: Mit Klaus Wente, guten Tag. Gestern konnten die Raunheimer Bürgerinnen und Bürger zur Abstimmung über eine mögliche Abwahl des derzeit amtierenden Bürgermeisters abstimmen. Nach Schließung des Wahllokals im Rathaus verständigte ein Anrufer die Polizei, nachdem er in einem Kellerraum Säcke mit Papierschnipseln aufgefunden hatte. Die Polizeistreifen stellten zwei Müllsäcke mit Papierschnipseln in unterschiedlicher Farbe sicher. Darunter befand sich auch ein grauer Umschlag mit der Aufschrift Wahlsache. Die Kriminalpolizei in Darmstadt hat die Ermittlungen wegen einer möglichen Wahlfälschung übernommen. Die Abwahl von Bürgermeister David Rendl, SPD, war gestern knapp gescheitert. Mehr als 30.000 Menschen haben am Samstag nach Angaben des Deutschen Gewerkschaftsbundes hier in Frankfurt an einem Aktionstag gegen Kürzungen beim Sozialstaat und Verschlechterungen bei der Arbeit demonstriert. Sie forderten Reformen, die wirtschaftlichen Aufschwung mit sozialer Gerechtigkeit verbinden. Der Verdi-Vorsitzende Frank Wernicke sagte bei der Kundgebung: Wir fordern von der Bundesregierung echte Reformen statt stupider Spargesetze.
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0: Frankfurt bleibt am Nachmittag komplett unter dichten Wolken. Dazu liegen wir bei 26 Grad. In den nächsten Stunden ändert sich daran kaum etwas. Es bleibt bedeckt und nur langsam etwas kühler. Morgen zieht die Temperatur sogar noch ein Stück hoch auf 28 Grad. Und selbst dann dominiert weiter das Grau am Himmel.
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7: Jetzt das Aktuellste aus der Radio Frankfurt Verkehrszentrale. Vorsicht auf der A66 Wiesbaden Richtung Frankfurt. An der Anschlussstelle Ludwig-Landmann-Straße steht ein defektes Fahrzeug. Auf dem Ratsweg und der Hanauer Landstraße zwischen Am Riederbruch und Ernst-Heinkel-Straße kommt ihr nur zäh voran. Da ist dichter Verkehr. Auch auf der B3 Friedberger Landstraße zwischen Friedberger Warte und Gießener Straße stockt es. Und auf der B3 Frankfurt Richtung Friedberg zwischen dem Preungesheimer Dreieck und Bad Vilbel Süd ebenfalls stockender Verkehr.
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8: 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Mit sonnigen Grüßen aus der Verkehrszentrale. Die drei Blitzer um drei, zum Beispiel der 30er Blitzer auf der Senckenberganlage, 50 Max heißt es auf der Eschersheimer. Und ein 80er Blitzer steht auf der 661. Und zwar ist das zwischen Riederwald und Eckenheim-Bornheim in der Kante. Dort bitte vorsichtig fahren.
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8: Radio Frankfurt, der Montag. Ich begleite euch ab sofort Richtung Feierabend mit der coolen Musik, zum Beispiel von Simply Red. Money's too tight to mention, I love it. Und auch Laurel mit Habit ist gleich am Start. Am Start ist aus den Skyline Studios Raul Helmer. Einen schönen Nachmittag bis zum Feierabend haben wir hoffentlich viel, viel Zeit miteinander.

Radio Frankfurt, der Montagnachmittag. Richtung Feierabend gleich mit Sunrise Avenue und dem hübschen Blonden mit I Don't Dance. Vorher auch eine hübsche, und zwar Christina Aguilera. Und in dem Song gleich knistert's und es sieht gewaltig gut aus bei den beiden, um die es geht. Und ihr sagt das Bauchgefühl aber langsam. Darum geht's nämlich in Christina Aguileras Genie in a Bottle. Der Song an sich ziemlich verführerisch, aber Christina hat selbst dazu gesagt, dahinter steckt eigentlich Selbstachtung. Bloß weil ich jemand anderen attraktiv finde, muss ich mich noch lang nicht auf ihn und auf alles einlassen. Und wer mir näher kommen will, der muss mich auch respektvoll behandeln. Der Flaschengeist erfüllt nämlich längst nicht jeden Wunsch, hat Christina Aguilera selbst gesagt. Und hier singt es bei Radio Frankfurt am Montagnachmittag.

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0: Hallo nach Raheim. Bei euch an der Brücke über die Nidda haben wir die aktuelle Frankfurt-Temperatur mit 25,7 Grad gemessen.
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0: Frankfurt bleibt am Nachmittag komplett unter dichten Wolken. Dazu liegen wir bei 26 Grad. In den nächsten Stunden ändert sich daran kaum etwas. Es bleibt bedeckt und nur langsam etwas kühler. Morgen zieht die Temperatur sogar noch ein Stück hoch auf 28 Grad. Und selbst dann dominiert weiter das Grau am Himmel.
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2: Jetzt das Aktuellste aus der Radio Frankfurt Verkehrszentrale. Vorsicht auf der A66 Wiesbaden Richtung Frankfurt. An der Anschlussstelle Ludwig-Landmann-Straße steht ein defektes Fahrzeug. Auf dem Ratsweg und der Hanauer Landstraße zwischen Amriederbruch und Ernst-Heinkel-Straße kommt ihr nur zäh voran. Da ist dichter Verkehr. Auch auf der B3 Friedberger Landstraße zwischen Friedberger Warte und Gießener Straße stockt es. Und auf der B3 Frankfurt Richtung Friedberg zwischen dem Preungesheimer Dreieck und Bad Vilbel Süd ebenfalls stockender Verkehr.
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4: Und aus der Verkehrszentrale um 3:30 die aktuellen Blitzer, zum Beispiel der, ja, so ein bisschen aus Frankfurt raus, und zwar Richtung Sossenheim, haben wir auf der 66 quasi kurz vor der Abfahrt Sulzbach, wo es zum MTZ und Richtung Taunus geht, einen 100er Blitzer auf der 66. In Frankfurt im Westend auf der Senckenberganlage ein 30er Blitzer. Und einer in 30er Bereich der Frankfurter Straße, wenn man von Sachsenhausen sozusagen nach Isebosch reinfährt. Da fahrt er mir vorsichtig und ganz liebe Grüße aus dem Studio von Raul Helmer.
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2: Radio Frankfurt am Montag und neue Woche heißt auch neue Folge Mensch Maike nämlich. In der vergangenen Woche war ja Moderator und Entertainer Jörg Lange zu Gast bei Maike Busch in den Kaffenberger und weil die beiden einiges zu besprechen hatten, geht's heute sogar noch weiter mit Teil 2. Dabei sprechen sie unter anderem über die Gäste in seiner Live-Talkshow Wer kommt, der kommt und über Jörgs Weg zum Stadionsprecher von Holstein Kiel oben da im Spitzenstein und was ihm bei seinem Job im Umgang mit seinem Publikum besonders wichtig ist, das erzählt er uns jetzt schon mal so ein bisschen.
3: Ich glaube, authentisch zu sein ist das größte Gut, würde jedem sehr gut zu Gesicht stehen. Man eckt natürlich auch mal an, das gehört ja auch mit dazu zum Leben. Man kann nicht allen gefallen, man kriegt auch mal Gegenwind, aber die Kunst ist es, glaube ich, daran nicht zu zerbrechen, sondern es auch auszuhalten und vieles auch nicht so ganz wichtig und persönlich zu nehmen, sondern einfach bei sich zu bleiben. Und dann ist schon mal die Hälfte des Weges gegangen und der Rest passiert, während man dabei ist.
2: Und die ganze Folge mit Jörg Lange, die läuft heute Abend um 22 Uhr und ab morgen natürlich auf allen gängigen Streaming-Plattformen. Und jetzt läuft weiter coole Musik. 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

0: Hallo nach Seckbach. Bei euch am Lorberg haben wir die aktuelle Frankfurt-Temperatur mit 26,1 Grad gemessen.
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3: Ich bin Dirk Zeitler. Der Tankrabatt ist endgültig beschlossen. Nachdem Bundestag und Bundesrat das Gesetz am Freitag gebilligt hatten, hat auch Bundespräsident Steinmeier es unterzeichnet.
4: Damit kann der neue Tankrabatt wie geplant am 1. Oktober, also an diesem Donnerstag, in Kraft treten. Wie schon im Frühjahr wird die Energiesteuer auf Diesel und Benzin um 14 Cent gesenkt. Inklusive Mehrwertsteuer ergibt das eine Steuererleichterung um knapp 17 Cent je Liter. Dieses Mal gilt der Rabatt für 3 Monate bis Ende des Jahres, um Autofahrer von den hohen Spritpreisen zu entlasten. Die Kosten von 2,5 Milliarden Euro sollen jeweils zur Hälfte zwischen Bund und Ländern aufgeteilt werden. Diana Kramer, Nachrichtenredaktion.
3: Der frühere Unionsfraktionschef Jens Spahn zieht sich nach dpa-Informationen aus dem Haushaltsausschuss des Bundestags zurück. Er reagiert mit dem Schritt auf Aufregung wegen seiner Abwesenheit an 2 Tagen der vergangenen Sitzungswoche. Anlass war die Veröffentlichung eines Fotos von Spahn bei Bild, das ihn während der Zeit mit seinem Sohn auf dem Arm auf der italienischen Insel Sardinien zeigen soll. Bild zog das Foto später zurück. Die Unternehmen in Deutschland werden beim Stellenabbau zurückhaltender. Das Beschäftigungsbarometer des Münchner IFO-Instituts ist den 3. Monat in Folge gestiegen. Die Fachleute sehen darin eine Stabilisierung des Arbeitsmarkts, aber noch keine echte Erholung.
5: Lichtblicke gibt es vor allem bei den Dienstleistern. Dort wollen mehr Unternehmen Personal einstellen als abbauen. Neue Leute suchen zum Beispiel Ingenieurbüros sowie Rechts- und Steuerberatungen. In der Industrie und im Handel werden dagegen mehr Stellen gestrichen. Allerdings gibt es auch Industriebetriebe, die zusätzliche Mitarbeiter suchen, etwa in der Lebensmittelbranche. Bei den Leiharbeitsfirmen wächst ebenfalls die Hoffnung und auf dem Bau hat sich zuletzt kaum etwas verändert. Thomas Bleskin, Nachrichtenredaktion.
3: Die monatelange Suche nach Käufern war erfolglos. Die 3 deutschen BioNTech-Standorte im rheinland-pfälzischen Idar-Oberstein, im hessischen Marburg und in Tübingen in Baden-Württemberg werden in einiger Zeit schließen. Betroffen sind nach Unternehmensangaben rund 1.800 Beschäftigte. Tübingen soll nach Unternehmensangaben bereits Ende 2027 Schluss sein, in Marburg Anfang 2028 und in Idar-Oberstein Ende 2028.
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6: Mit Klaus Wente, guten Tag. Gestern konnten die Raunheimer Bürgerinnen und Bürger zur Abstimmung über eine mögliche Abwahl des derzeit amtierenden Bürgermeisters abstimmen. Nach Schließung des Wahllokals im Rathaus verständigte ein Anrufer die Polizei, nachdem er in einem Kellerraum Säcke mit Papierschnipseln aufgefunden hatte. Die Polizeistreifen stellten 2 Müllsäcke mit Papierschnipseln in unterschiedlicher Farbe sicher. Darunter befand sich auch ein grauer Umschlag mit der Aufschrift Wahlsache. Die Kriminalpolizei in Darmstadt hat die Ermittlungen wegen einer möglichen Wahlfälschung übernommen. Die Abwahl von Bürgermeister David Rendl, SPD, war gestern knapp gescheitert. Mehr als 30.000 Menschen haben am Samstag nach Angaben des Deutschen Gewerkschaftsbundes hier in Frankfurt an einem Aktionstag gegen Kürzungen beim Sozialstaat und Verschlechterungen bei der Arbeit demonstriert. Sie forderten Reformen, die wirtschaftlichen Aufschwung mit sozialer Gerechtigkeit verbinden. Der Verdi-Vorsitzende Frank Wernicke sagte bei der Kundgebung: "Wir fordern von der Bundesregierung echte Reformen statt stupider Spargesetze."
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0: Frankfurt bleibt heute Nachmittag ziemlich freundlich warm bei 27 Grad, nur eben unter dichter Bewölkung. Auch die nächste Zeit geht's kaum anders weiter. Trocken, meist bedeckt und bis zum Abend langsam runter auf etwa 20 Grad. Morgen legt die Temperatur dann wieder zu und klettert auf 28 Grad.
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7: Jetzt das Aktuellste aus der Radio Frankfurt Verkehrszentrale. Vorsicht auf der A66 Frankfurt Richtung Wiesbaden zwischen Eschborn und Höchst. Da steht ein defektes Fahrzeug. Auf der A3 Frankfurt Richtung Würzburg zwischen Frankfurt Süd und Obertshausen braucht ihr mindestens 9 Minuten länger. In Frankfurt auf der B3 an der Flösserbrücke zwischen Sonnemannstraße und Hanauer Landstraße dauert es rund 10 Minuten länger. Auf der A661 Darmstadt Richtung Bad Homburg zwischen Frankfurt Ost und Frankfurt-Friedberger Landstraße habt ihr stockenden Verkehr.
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9: Die Blitzer um 4. Gucken wir mal ein bisschen Richtung Osten raus. Zum Beispiel in Obertshausen-Hausen haben wir gleich 2 Stück heute. Einmal auf der Hauptstraße raus, das ist ein 50er Blitzer, der geht quasi Richtung Lämmerspiel. Und ein 40er Blitzer haben wir ein Stückchen weiter nach vorne auf der anderen Seite. Da geht es rüber Richtung diesem neuen Industriegebiet. Dort also in Hausen bitte vorsichtig sein. Ansonsten auch nicht zu schnell fahren in Bieber. Dort gibt es auf der Seligenstädter Straße einen 30er Blitzer.
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9: Der Montagnachmittag, lauwarm, aber so ein bisschen milchig trüb hier aus den Skyline-Studios. Ja, angenehm, aber der pralle blaue Himmel ist es nicht. Das macht gar nichts. Mit diesem Herbstwetter kann man wunderbar leben, mit der richtigen Musik von Iggy Kelly gleich zum Beispiel oder Phil Collins. Passend für den doch recht hellen Nachmittag. Dance into the Light. Wir tanzen gemeinsam Richtung Feierabend. Raul Helmer aus den Skyline-Studios. Sonnige Grüße.

Radio Frankfurt, der Montagnachmittag mit der besten Musik aus allen Jahrzehnten. Gleich zum Beispiel, bei uns sind sie nicht alle gelb, aber die Musik ist gelb. Big Yellow Taxi gibt's gleich von den Counting Crows und vorher ein Song, ganz interessante Geschichte eigentlich. Frage, was haben Frankenstein und eine Teetasse gemeinsam und was hat das mit unserer Musik zu tun? Die beiden haben nämlich tatsächlich einen der großen 80er-Hits inspiriert und zwar bei T-Paw-Sängerin Carol Decker. Die hatten eine Doku über Frankenstein gesehen, beziehungsweise über die Autorin und daraus die Songidee entwickelt. Vorsicht mit euren Wünschen, die könnten wahr werden und dann ganz anders ausgehen als gedacht. Ja, und dann war da noch eine hauchdünne Porzellantasse, die Carol gegen das Licht hielt. So schön und so zerbrechlich, genau wie unsere Träume. Und daraus hat sie einen Song gebaut. Hier ist er, das Porzellan im Titel Teapot mit China in your hand, mit Frankenstein im Kopf. Und trotzdem ganz cooler Song. 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

0: Hallo nach Seckbach. Bei euch am Lorberg haben wir die aktuelle Frankfurt-Temperatur mit 26,1 Grad gemessen.
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0: Frankfurt bleibt heute Nachmittag ziemlich freundlich warm bei 27 Grad, nur eben unter dichter Bewölkung. Auch die nächste Zeit geht's kaum anders weiter. Trocken, meist bedeckt und bis zum Abend langsam runter auf etwa 20 Grad. Morgen legt die Temperatur dann wieder zu und klettert auf 28 Grad.
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2: Jetzt das Aktuellste aus der Radio Frankfurt Verkehrszentrale. Vorsicht auf der A66 Frankfurt Richtung Wiesbaden zwischen Eschborn und Höchst. Da steht ein defektes Fahrzeug. Auf der A3 Frankfurt Richtung Würzburg zwischen Frankfurt Süd und Obertshausen braucht ihr mindestens 9 Minuten länger. In Frankfurt auf der B3 an der Flösserbrücke zwischen Sonnemannstraße und Hanauer Landstraße dauert es rund 10 Minuten länger. Auf der A661 Darmstadt Richtung Bad Homburg zwischen Frankfurt Ost und Frankfurt Friedberger Landstraße habt ihr stockenden Verkehr.
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4: Um 16:30, liebe Grüße aus der Verkehrszentrale. Stadtauswärts auf der B43, passt da bitte auf, da gibt es einen 60er Blitzer und zwar kurz vor dem Frankfurter Flughafen, da wo man normalerweise abgebremst sein sollte. Ne? Richtung Kreis Offenbach ein 30er Blitzer auf der Rottgaustraße, auch 30 Max auf der Wogstraße und zwar in Egelsbach und 70 Max zwischen Mörfelden Richtung Hasloch. Hasloch, das ist der Mönchbruchpfad und zwar direkt da vor diesem Ausflugslokal. Nicht zu schnell fahren und liebe Grüße aus dem Studio. Raul Helmer hier.
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2: Der Montagnachmittag und mit Blick auf den heutigen Feierabend habe ich für euch Folgendes auf dem Programm. Los könnte es gehen auf dem Liebfrauenberg in Frankfurt und zwar beim Federweiserfest. Da gibt es jungen Wein, frische Zwiebel und Flammkuchen und dazu Live-Musik. Und heute sorgt Mimo Macarone für die musikalische Begleitung bis 21 Uhr. Bei dem Wetter heute also am Abend noch gemütlich mit Freunden zusammensitzen und den Herbst genießen bei freiem Eintritt. Top Idee. Oder wer es lustiger mag, ja, könnt euch doch eine ordentliche Portion Comedy mit Neger Amiri. Die ist heute mit Schön Laut im Comedy Club in Frankfurt auf der Bühne. Ah, da geht es um das, was Neger schon immer beeindruckt hat. Den Schönheitsdruck, Selbstoptimierung und die herrlichen Missverständnisse im Alltag. An die kann ich mich auch nur gut erinnern, denn sie war tatsächlich bei uns bei Antenne Frankfurt. Da hat sie ihre Wurzeln gehabt. Und erst danach, wie man Frankfurt Sahre fleischte, ist sie von Radio Frankfurt weg und ist dann in die Comedy-Szene durchgestartet. Durchstarten mit ihr könnt ihr heute Abend um 20 Uhr. Tickets ab 34,90 Euro. Und Neger, falls du das hören solltest, liebe Grüße aus dem Studio. Viel Spaß heute Abend. Oder noch nach Darmstadt, da heißt es heute Abend eine Seite noch. Maike Winnemuth erzählt nämlich in der Zentralstation vom Abenteuer Lesen, von Büchern, die begeistern, überraschen oder einen einfach nicht mehr loslassen. Da wird gelesen ab 19.30 Uhr. Ticketpreise für 15,90 Euro. Die Hin- und Rückfahrt mit Bus und Bahn im RMV ist da aber sogar schon inklusiv. Nun denn, viel Spaß bei was auch immer ihr heute vorhabt.
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0: Hallo nach Gutleutviertel. Bei euch am Westhafen Tower haben wir die aktuelle Frankfurt-Temperatur mit 26,8 Grad gemessen.
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3: Ich bin Dirk Zeitler. Der Tankrabatt ist endgültig beschlossen. Nachdem Bundestag und Bundesrat das Gesetz am Freitag gebilligt hatten, hat auch Bundespräsident Steinmeier es unterzeichnet.
4: Damit kann der neue Tankrabatt wie geplant am 1. Oktober, also an diesem Donnerstag, in Kraft treten. Wie schon im Frühjahr wird die Energiesteuer auf Diesel und Benzin um 14 Cent gesenkt. Inklusive Mehrwertsteuer ergibt das eine Steuererleichterung um knapp 17 Cent je Liter. Dieses Mal gilt der Rabatt für 3 Monate bis Ende des Jahres, um Autofahrer von den hohen Spritpreisen zu entlasten. Die Kosten von 2,5 Milliarden Euro sollen jeweils zur Hälfte zwischen Bund und Ländern aufgeteilt werden. Diana Kramer, Nachrichtenredaktion.
3: Der frühere Unionsfraktionschef Jens Spahn zieht sich nach dpa-Informationen aus dem Haushaltsausschuss des Bundestags zurück. Er reagiert mit dem Schritt auf Aufregung wegen seiner Abwesenheit an 2 Tagen der vergangenen Sitzungswoche. Anlass war die Veröffentlichung eines Fotos von Spahn bei Bild, das ihn während der Zeit mit seinem Sohn auf dem Arm auf der italienischen Insel Sardinien zeigen soll. Bild zog das Foto später zurück. Die Unternehmen in Deutschland werden beim Stellenabbau zurückhaltender. Das Beschäftigungsbarometer des Münchner IFO-Instituts ist den 3. Monat in Folge gestiegen. Die Fachleute sehen darin eine Stabilisierung des Arbeitsmarkts, aber noch keine echte Erholung.
5: Lichtblicke gibt es vor allem bei den Dienstleistern. Dort wollen mehr Unternehmen Personal einstellen als abbauen. Neue Leute suchen zum Beispiel Ingenieurbüros sowie Rechts- und Steuerberatungen. In der Industrie und im Handel werden dagegen mehr Stellen gestrichen. Allerdings gibt es auch Industriebetriebe, die zusätzliche Mitarbeiter suchen, etwa in der Lebensmittelbranche. Bei den Leiharbeitsfirmen wächst ebenfalls die Hoffnung und auf dem Bau hat sich zuletzt kaum etwas verändert. Thomas Bleskin, Nachrichtenredaktion.
3: Die monatelange Suche nach Käufern war erfolglos. Die 3 deutschen BioNTech-Standorte im rheinland-pfälzischen Idar-Oberstein, im hessischen Marburg und in Tübingen in Baden-Württemberg werden in einiger Zeit schließen. Betroffen sind nach Unternehmensangaben rund 1.800 Beschäftigte. Tübingen soll nach Unternehmensangaben bereits Ende 2027 Schluss sein, in Marburg Anfang 2028 und in Idar-Oberstein Ende 2028.
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6: Mit Klaus Wente, guten Tag. Gestern konnten die Raunheimer Bürgerinnen und Bürger zur Abstimmung über eine mögliche Abwahl des derzeit amtierenden Bürgermeisters abstimmen. Nach Schließung des Wahllokals im Rathaus verständigte ein Anrufer die Polizei, nachdem er in einem Kellerraum Säcke mit Papierschnipseln aufgefunden hatte. Die Polizeistreifen stellten 2 Müllsäcke mit Papierschnipseln in unterschiedlicher Farbe sicher. Darunter befand sich auch ein grauer Umschlag mit der Aufschrift Wahlsache. Die Kriminalpolizei in Darmstadt hat die Ermittlungen wegen einer möglichen Wahlfälschung übernommen. Die Abwahl von Bürgermeister David Rendl, SPD, war gestern knapp gescheitert. Mehr als 30.000 Menschen haben am Samstag nach Angaben des Deutschen Gewerkschaftsbundes hier in Frankfurt an einem Aktionstag gegen Kürzungen beim Sozialstaat und Verschlechterungen bei der Arbeit demonstriert. Sie forderten Reformen, die wirtschaftlichen Aufschwung mit sozialer Gerechtigkeit verbinden. Der Verdi-Vorsitzende Frank Wernicke sagte bei der Kundgebung: "Wir fordern von der Bundesregierung echte Reformen statt stupider Spargesetze."
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0: Frankfurt bleibt heute Nachmittag ziemlich mild unterwegs. Aktuell liegen wir bei 27 Grad unter dichter Bewölkung. Dazu hält sich der Himmel weitgehend grau. Erst zum Abend geht's langsam Richtung 23 Grad. Morgen wird's noch einen Tick wärmer mit bis zu 28 Grad, aber auch da bleibt es meist bedeckt.
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7: Jetzt das Aktuellste aus der Radio Frankfurt Verkehrszentrale. Vorsicht auf der A3 Frankfurt Richtung Würzburg zwischen Frankfurt Süd und dem Offenbacher Kreuz. Da ist nach einem Unfall noch nichts gesichert, ein Fahrzeug steht quer. Auch auf der A5 Darmstadt Richtung Frankfurt an der Anschlussstelle Niederrad gibt es eine Gefahr durch ein defektes Fahrzeug. Auf der A3 Köln Richtung Würzburg zwischen dem Frankfurter Kreuz und dem Offenbacher Kreuz steht ihr im Stau. Plant mindestens 33 Minuten mehr ein. Auf der A5 Frankfurt Richtung Kassel zwischen dem Westkreuz Frankfurt und dem Nordwestkreuz Frankfurt nur stockender Verkehr.
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9: Um 5 die Feierabendblitzer Frankfurt City im Westend. Dabei beim Ausfahren nach Hause fahren nicht mehr als 30 auf der Senckenberg-Anlage. Dann 50 max auf der Eschersheimer Landstraße, da brettert man auch gerne mal zu schnell raus. Und auf der 661 auch nur 80 max zwischen Seckbach und Bornheim an der Abfahrt bzw. kurz davor würdet ihr geknipst, wenn ihr zu schnell wärt. Seid ihr natürlich nicht.
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9: Radio Frankfurt, Freitag mit der besten Musikrichtung Feierabend, gleich mit Ed Sheeran. Und das ist ja auch eine arme Socke, muss ich jetzt mal meine Meinung sagen. Also Vorprogramm, Riesenbühne, Tournee. Und irgend so ein Vorprogramm-Heini ist ihm abgesprungen, weil Ed Sheeran gesagt hat, du, tut mir leid, das ist meine Bühne. Du musst hier nicht Free Palestine oder irgendeine andere politische Botschaft nehmen. Ich möchte hier einfach nur, dass meine Fans Spaß haben. Daraufhin ist ihm der abgesprungen, alle anderen Vorprogramm-Acts mit. Und Ed Sheeran tut mir echt leid. Der ist so unsensibel, der hat auch, ich glaube, auf der Bühne dann beim ersten Mal geheult. Insofern nehmt doch eure eigene Bühne, werdet so bekannt wie Ed Sheeran, dann könnt ihr brüllen, was ihr wollt. Auf Eds Bühne gibt's nur gute Laune. Voller Support, in dem Fall für Ed Sheeran, von meiner Seite aus Celestial. Gleich spielen wir dich und vorher noch France Gall, auch ein guter Laune-Sound mit Ella. Mit guter blonder Laune im Studio, Raoul Helmer. Ich darf ja auch mal was sagen, gell?

0: Radio Frankfurt mit Ed Sheeran, der arme Kerl. Ich habe schon überlegt, ob ich ihn mal auf irgendeinem Social Account einfach mal ein bisschen supporte und ihm sage, du, alles richtig gemacht, deine Songs sind großartig, dein Style ist großartig, auch der Charakter ist ein guter Kerl, ein guter Junge, würde meine Mutter gesagt haben. Also insofern, dieses Dissen von irgendwelchen anderen Anhängseln, die sollten sich mal an die eigene Nase fassen. Aber ich schweife ab, reden wir über eine Frau. Zu eng, zu kurz, zu auffällig. Shania Twain hatte nämlich irgendwann mal genug davon, sich vorschreiben zu lassen, wie sie als Frau auszusehen, dazu ähnlich wie bei Ed Sheeran. Da muss man auch nicht vorschreiben, was er glaubt. Und Man, I Feel Like a Woman kam raus, als die Idee dann war, nachdem zu viel an ihr rumgemäkelt wurde, hatte ihr Produzent die ganze Zeit, während sie da rum, ja, hin und her überlegt hat, und dann auf einmal fiel ihr dieser Satz ein. So, Junge, ich fühle mich so, wie ich will und nicht, wie du willst, ganz egal, was du für ein toller Hecht bist. Und das klingt bis heute so wie bei Shania Twain, bei Man, Feel Like a Woman, auch jetzt klingt.
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0: Hallo nach Gutleutviertel. Bei euch am Westhafen Tower haben wir die aktuelle Frankfurt-Temperatur mit 26,8 Grad gemessen.
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0: Frankfurt bleibt heute Nachmittag ziemlich mild unterwegs. Aktuell liegen wir bei 27 Grad unter dichter Bewölkung. Dazu hält sich der Himmel weitgehend grau. Erst zum Abend geht's langsam Richtung 23 Grad. Morgen wird's noch einen Tick wärmer mit bis zu 28 Grad, aber auch da bleibt es meist bedeckt.
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2: Jetzt das Aktuellste aus der Radio Frankfurt Verkehrszentrale. Vorsicht auf der A3 Frankfurt Richtung Würzburg zwischen Frankfurt Süd und dem Offenbacher Kreuz. Da ist nach einem Unfall noch nichts gesichert, ein Fahrzeug steht quer. Auch auf der A5 Darmstadt Richtung Frankfurt an der Anschlussstelle Niederrath gibt es eine Gefahr durch ein defektes Fahrzeug. Auf der A3 Köln Richtung Würzburg zwischen dem Frankfurter Kreuz und dem Offenbacher Kreuz steht ihr im Stau. Plant mindestens 33 Minuten mehr ein. Auf der A5 Frankfurt Richtung Kassel zwischen dem Westkreuz Frankfurt und dem Nordwestkreuz Frankfurt nur stockender Verkehr.
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4: Um 17:30, liebe Grüße aus der Verkehrszentrale, stadtauswärts, nicht zu schnell sein, wenn ihr denn da beim MTZ in der Gegend bei der A66 vorbei huschen wolltetet, also schneller als 100, nicht gut, da werdet ihr nämlich geknipst. Stückchen weiter raus Richtung Wiesbaden, da haben wir in Wiesbaden einen 30er Blitzer auf der Waldstraße und auch auf der frisch freigegebenen 6371. Das ist da im Prinzip zwischen Hochheim und Mainz auf der B455, kurz vor der Autobahn, da nicht schneller sein als 50. Liebe Grüße aus den Skyline-Studios von Raul Helmer. Gude!
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1: 28. September 1984. Alpha Will stehen kurz vor ihrem großen Charteinstieg in Deutschland mit Forever Young. Zuerst denkt man bei dem Song, hier geht es darum, die Jugend zu feiern und das Glück, noch jung zu sein. Auf den zweiten Blick merkt man aber, hier geht es um die Angst vor dem Älterwerden und um die Angst vor dem Tod. Als der Song rauskommt, ist der Erfolg erstmal nicht ganz so groß. Das ändert sich aber schnell, als viele Filmproduzenten sich für Forever Young interessieren. Mit Alpha Wills Einverständnis wird der Song unter anderem benutzt in One Tree Hill oder in It's Always Sunny in Philadelphia. In Deutschland schafft es die Nummer auf Platz 4 der Singlecharts und hält sich mehr als 4 Monate gelistet. Forever Young ist ein Song voller Inbrunst. Man hört ihn immer gerne wieder und so schnell geht er einem bestimmt auch nicht mehr aus dem Kopf.

0: Hi Radio Frankfurt, Richtung Feierabend gleich wieder. Die besten Musiken aus allen Jahrzehnten, Take That habe ich für euch. U2 oder auch Bruno Mars mit Marry You, das Ganze gleich nach den Einkaufstipps, so-called Werbung, die gibt's jetzt. Und danach bleibt ihr schön dran für die gute Laune und für die guten Songs. Beste Auswahl für den Feierabend.
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0: Hallo nach Sindlingen. Bei euch an der Villa Meister haben wir die aktuelle Frankfurt-Temperatur mit 26 Grad gemessen.
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3: Ich bin Dirk Zeitler. Im Streit um die Pflegereform erhöht Gesundheitsminister Linnemann den Druck auf Finanzminister Klingbeil. Der CDU-Politiker fordert, dass der Bund mehr als 5 Milliarden Euro an die Pflegeversicherung zahlt. Die SPD verlangt dagegen unter anderem eine Begrenzung der Heimkosten und eine Beteiligung der privaten Pflegeversicherung.
4: Linnemann lehnt beide SPD-Vorschläge ab. Bei einem Finanzausgleich mit der privaten Pflegeversicherung sieht er verfassungsrechtliche Probleme. Ein Deckel bei den Heimkosten ist aus seiner Sicht nicht ausreichend. Stattdessen fordert er vom Bund Gelder, die von der Pflegeversicherung während der Corona-Pandemie für Krisenmaßnahmen ausgegeben wurden, etwa um Mindereinnahmen bei Pflegeeinrichtungen auszugleichen oder Tests zu beschaffen. Linnemanns Argument, solche gesamtgesellschaftlichen Aufgaben hätten aus Steuern bezahlt werden müssen. Am Mittwoch will er seinen Gesetzentwurf ins Kabinett bringen. Thomas Bleskin, Nachrichtenredaktion.
3: Gute Nachricht vom Arbeitsmarkt. Die Unternehmen in Deutschland treten beim Stellenabbau auf die Bremse. Das IFO-Beschäftigungsbarometer ist den dritten Monat in Folge gestiegen und liegt nun bei 95 Punkten. Eine echte Erholung ist laut der Experten aber noch nicht in Sicht. In Industrie und Handel würden weiterhin Stellen abgebaut. Die größte Rakete, die je gebaut wurde, ist wieder unterwegs. Das Starship des Raumfahrtunternehmens SpaceX von Elon Musk ist am Morgen in Texas zu einem neuen Testflug abgehoben. Mit dem Flug will das Unternehmen sein riesiges Raketensystem weiter erproben.
5: Das Starship ist größer als die Freiheitsstatue und dieser Koloss soll nun 6-mal die Erde umrunden. 10 Stunden soll die Mission dauern und bis jetzt läuft dieser 14. Testflug offenbar nach Plan. Starlink-Satelliten sollen ausgesetzt werden und auch das läuft nach Angaben von SpaceX bislang glatt. Das Starship besteht aus 2 riesigen Teilen, die nach der Rückkehr zur Erde wiederverwendet werden können. Die NASA will damit Astronauten zum Mond schicken. SpaceX hat eine Reise zum Mars im Visier. Aus den USA, Tina.
3: Auf dem Rhein wird es für Frachtschiffe immer schwieriger. Nach Angaben des Bundesverbands der deutschen Binnenschifffahrt sind auf dem besonders betroffenen Mittelrhein nur noch vereinzelt Güterschiffe unterwegs. An mehreren Pegeln wurden inzwischen historische Tiefstände gemessen.
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0: Frankfurt bleibt heute Abend noch angenehm mild bei 27 Grad. Dazu ist der Himmel durchgehend bedeckt. In der Nacht geht's Schritt für Schritt runter bis auf 18 Grad. Morgen startet der Tag erstmal freundlich gemischt, später wird's wieder meist grau und am Nachmittag richtig warm mit bis zu 28 Grad.
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6: Jetzt das Aktuellste aus der Radio Frankfurt Verkehrszentrale. Achtung, auf der A3 Frankfurt Richtung Würzburg zwischen Frankfurt Süd und Offenbacher Kreuz. Nach einem Unfall werdet ihr rechts an der Stelle vorbeigeführt. Auf der A3 Köln Richtung Würzburg zwischen Frankfurter Kreuz und Offenbacher Kreuz braucht ihr mindestens 11 Minuten länger. Auf der A661 Bad Homburg Richtung Darmstadt zwischen Bad Homburger Kreuz und Frankfurt Eckenheim nur stockender Verkehr. Auch auf der A5 Frankfurt Richtung Kassel zwischen Westkreuz Frankfurt und Bad Homburger Kreuz läuft es stockend.
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7: Wer um 6 noch in Frankfurt sein sollte, fährt bitte nicht zu schnell. Zum Beispiel in Bornheim, da haben wir einen 30er Blitzer hinten auf der Ostparkstraße, ne? Da, wo man schnell mal ein bisschen zu schnell rüberkommt. Dann haben wir auch auf der Obermainanlage immer noch stabilen 30er Blitzer und 50 Max heißt es auf der Babenhäuser Landstraße und zwar in diesem Fall stadteinwärts nach Sachsenhausen rein.
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7: Radio Frankfurt Richtung Feierabend mit lieben Grüßen aus den Skyline Studios und Musik von Toto, Hold the Line oder auch Wet, Wet, Wet, auch wenn es heute nicht regnet. Da ist Love all around. Liebe ist überall. In dem Sinne einen guten, liebevollen Gruß aus den Skyline Studios euch Richtung Feierabend. Raul Helmer hier.

Kinder, wie die Zeit vergeht, schon kurz nach sechs, um es genau zu sagen, 7:07. Und wir grooven uns Richtung Feierabend. Wer noch nicht drin ist, kommt mit Into the Groove und Madonna rein. Oder auch mit Sarah Larsen. Die macht so ein bisschen auf nostalgisch. Wisst ihr noch, wie es früher unbedingt sein sollte und wie ihr werden wolltet und was man alles angestellt hat? Und genau dieses Zurückschauen, das steckt in Memory Lane von Sarah Larsen gleich drin. Im Studio hat sie mit alten Erinnerungen so ein bisschen gemerkt, wie nostalgisch sie inzwischen auf ihre Kindheit geblickt hat. Und daraus wurde ein im Prinzip sehr persönlicher Song über das Erwachsenwerden, das Gefühl für den eigenen Weg und auch dankbar zu sein, auch wenn, naja, wie immer, nicht alles glatt gelaufen ist. Ein kleiner Ausflug also in die Vergangenheit musikalisch. Memory Lane Richtung Feierabend mit Radio Frankfurt.

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0: Hallo nach Sindlingen. Bei euch an der Villa Meister haben wir die aktuelle Frankfurt-Temperatur mit 26 Grad gemessen.
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0: Frankfurt bleibt heute Abend noch angenehm mild bei 27 Grad. Dazu ist der Himmel durchgehend bedeckt. In der Nacht geht's Schritt für Schritt runter bis auf 18 Grad. Morgen startet der Tag erstmal freundlich gemischt, später wird's wieder meist grau und am Nachmittag richtig warm mit bis zu 28 Grad.
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2: Jetzt das Aktuellste aus der Radio Frankfurt Verkehrszentrale. Achtung, auf der A3 Frankfurt Richtung Würzburg zwischen Frankfurt Süd und Offenbacher Kreuz. Nach einem Unfall werdet ihr rechts an der Stelle vorbeigeführt. Auf der A3 Köln Richtung Würzburg zwischen Frankfurter Kreuz und Offenbacher Kreuz braucht ihr mindestens 11 Minuten länger. Auf der A661 Bad Homburg Richtung Darmstadt zwischen Bad Homburger Kreuz und Frankfurt Eckenheim nur stockender Verkehr. Auch auf der A5 Frankfurt Richtung Kassel zwischen Westkreuz Frankfurt und Bad Homburger Kreuz läuft es stockend.
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3: 6:30, entspannte Grüße, schöner Montagabend, schön, wenn ihr nicht zu schnell seid. Zum Beispiel in Bischofsheim aus Frankfurt raus, am Kreuzstein 30, Max. Richtung Kesselstadt bei Hanau in der Kastanienallee Hanau 30, genauso wie 30 auf der Forsthausstraße in Mülheim adäquat wäre. Nicht zu schnell, gell? Und liebe Grüße aus dem Studio, Raul Helmer hier, nicht vergessen.
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0: Radio Frankfurt am Montag und neue Woche heißt auch neue Folge Mensch Maike nämlich. In der vergangenen Woche war ja Moderator und Entertainer Jörg Lange zu Gast bei Maike Busch in den Kaffenberger und weil die beiden einiges zu besprechen hatten, geht's heute sogar noch weiter mit Teil 2. Dabei sprechen sie unter anderem über die Gäste in seiner Live-Talkshow Wer kommt, der kommt und über Jörgs Weg zum Stadionsprecher von Holstein Kiel oben da im Spitzenstein und was ihm bei seinem Job und Umgang mit seinem Publikum besonders wichtig ist, das erzählt er uns jetzt schon mal so ein bisschen.
1: Ich glaube, authentisch zu sein ist das größte Gut, würde jedem sehr gut zu Gesicht stehen. Man eckt natürlich auch mal an, das gehört ja auch mit dazu zum Leben. Man kann nicht allen gefallen, man kriegt auch mal Gegenwind, aber die Kunst ist es, glaube ich, daran nicht zu zerbrechen, sondern es auch auszuhalten und vieles auch nicht so ganz wichtig und persönlich zu nehmen, sondern einfach bei sich zu bleiben. Und dann ist schon mal die Hälfte des Weges gegangen und der Rest passiert, während man dabei ist.
0: Und die ganze Folge mit Jörg Lange, die läuft heute Abend um 22 Uhr und ab morgen natürlich auf allen gängigen Streaming-Plattformen. Und jetzt läuft weiter coole Musik. 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

0: Schöne Grüße in die Altstadt bei euch am Römerberg haben wir die aktuelle Frankfurt-Temperatur mit 25,5 Grad gemessen.
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2: Ich bin Dirk Zeitler. Wenige Tage vor dem geplanten Kabinettstermin für eine Pflegereform sind die Fronten zwischen Union und SPD verhärtet. Bundesgesundheitsminister Lindemann forderte seinen für Finanzen zuständigen Kabinettskollegen Klingbeil zu Milliardenzahlungen des Bundes an die Pflegekassen auf. Die SPD beharrt hingegen auf einer Kostenbeteiligung der privaten Pflegeversicherung. Gute Nachrichten vom Arbeitsmarkt. Die Unternehmen in Deutschland treten beim Stellenabbau auf die Bremse. Das IFO-Beschäftigungsbarometer ist den dritten Monat in Folge gestiegen und liegt nun bei gut 95 Punkten. Eine echte Erholung ist laut den Experten aber noch nicht in Sicht.
3: Lichtblicke gibt es vor allem bei den Dienstleistern. Dort wollen mehr Unternehmen Personal einstellen als abbauen. Neue Leute suchen zum Beispiel Ingenieurbüros sowie Rechts- und Steuerberatungen. In der Industrie und im Handel werden dagegen mehr Stellen gestrichen. Allerdings gibt es auch Industriebetriebe, die zusätzliche Mitarbeiter suchen, etwa in der Lebensmittelbranche. Bei den Leiharbeitsfirmen wächst ebenfalls die Hoffnung und auf dem Bau hat sich zuletzt kaum etwas verändert. Thomas Bleskin, Nachrichtenredaktion.
2: Auf dem Rhein wird es für Frachtschiffe immer schwieriger. Nach Angaben des Bundesverbands der deutschen Binnenwirtschaft sind auf dem besonders betroffenen Mittelrhein nur noch vereinzelt Güterschiffe unterwegs. An mehreren Pegeln wurden inzwischen historische Tiefstände gemessen.
4: Vor allem zwischen St. Goar und Mainz in Rheinland-Pfalz gibt es kaum Wasser. Die wenigen Schiffe, die dort noch durchkommen, können deutlich weniger laden. Das trifft vor allem Raffinerien und Chemie- und Stahlwerke, die große Mengen über den Rhein transportieren. Laut einem Experten des Instituts der deutschen Wirtschaft sind wichtige Lieferwege inzwischen weitgehend unterbrochen. Etwas Hoffnung gibt's aber. In Köln sollen die Wasserstände zum Ende der Woche wieder steigen, in Kaub am Mittelrhein ab dem kommenden Wochenende. Zoeta Sovali, Nachrichtenredaktion.
2: Überraschung bei der ersten Reise eines NRW-Ministerpräsidenten in die Türkei. Hendrik Wüst ist in Ankara vom türkischen Präsidenten Erdogan in dessen Palast empfangen worden. Das Gespräch dauerte 50 Minuten, länger als erwartet. Themen waren unter anderem die wirtschaftliche Zusammenarbeit zwischen Nordrhein-Westfalen und der Türkei sowie die Beziehungen zur EU und Visaerleichterungen.
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0: Über Frankfurt liegt gerade eine dichte Wolkendecke bei 26 Grad. Dazu bleibt es auch in den nächsten Stunden meist bedeckt. Erst morgen Vormittag mischen sich mal ein paar Wolkenlücken rein, bevor es am Nachmittag wieder freundlich warm wird. Die Werte klettern dabei auf bis zu 28 Grad.
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5: Jetzt das Aktuellste aus der Radio Frankfurt Verkehrszentrale. Auf der A3 Frankfurt Richtung Würzburg braucht ihr zwischen Frankfurt Süd und Obertshausen mindestens 8 Minuten länger. Auf der A661 Bad Homburg Richtung Darmstadt ist zwischen Frankfurt Niedereschbach und Frankfurt Eckenheim stockender Verkehr. Auf der B8 in Frankfurt auf Miquellallee und Nibelungenallee geht es zwischen dem Autobahnende A66 an der Miquellallee und der Eckenheimer Landstraße nur dicht voran. Auf der A66 Frankfurt Richtung Wiesbaden ist zwischen Eschborn und Höchst stockender Verkehr.
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7: Um 7 unterwegs Richtung Termin, Feierabend oder wohin auch immer, immer noch reichlich Blitzer. Zum Beispiel in Frankfurt, ja, fast im Zentrum an der Obermainanlage 30. Wir gucken Richtung Offenbach, da gibt es in Bieber an der Seligenstädter immer noch den 30er Blitzer. Und in Sprendlingen, beziehungsweise zwischen Isebosch und Sprendling, heißt es auch 60 Max.
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7: Radio Frankfurt. Meine letzte Stunde jetzt von 7 bis 8 mit Kamrad und Friends und die Männer ohne Hüte. Hatte ich früher noch als Vinyl gehabt. Kann man ganz großartig remixen. Wir hören das Original mit den Man Without Hats. Ich habe auch keinen Hut heute an. Mit Safety Dance. Raoul Helmer aus den Skyline Studios. Einen schönen guten Abend.

Radio Frankfurt mit den besten Musiken Richtung Feierabend. Und jetzt gibt's wahrscheinlich gleich eine Überraschung, denn bei Jesse von Joshua Caddison ist ja die Frage, wer steckt eigentlich hinter Caddisons Jesse? Und lange hieß es ja, Sarah Jessica Parker aus Sex in the City wäre es. Ja, schöne Idee, schöne Geschichte. Aber sie selbst hat dazu gesagt, Caddison kenne ich nicht, habe ich nie getroffen. Und ob eine andere reale Frau dahinter steckt, ist eben nicht eindeutig belegt. Im Song ruft Jesse nämlich morgens um 5 Uhr aus Las Vegas an, träumt vom gemeinsamen Leben am Meer und dass er schnell rüberkommen soll, die Katze mitbringen. Und er kennt ihre Versprechen und lässt sich trotzdem immer wieder darauf ein. Und das ist die romantische Idee dahinter, dass manche Menschen, ja, die kann man einfach nicht loslassen. Hier ist Joshua Caddison mit Jesse, nicht Sarah Jessica Parker, sondern jede Jesse, eine von uns, jede von euch, hier bei Radio Frankfurt.

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0: schöne Grüße in die Altstadt. Bei euch am Römerberg haben wir die aktuelle Frankfurt-Temperatur mit 25,5 Grad gemessen.
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0: Über Frankfurt liegt gerade eine dichte Wolkendecke bei 26 Grad. Dazu bleibt es auch in den nächsten Stunden meist bedeckt. Erst morgen Vormittag mischen sich mal ein paar Wolkenlücken rein, bevor es am Nachmittag wieder freundlich warm wird. Die Werte klettern dabei auf bis zu 28 Grad.
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2: Jetzt das Aktuellste aus der Radio Frankfurt Verkehrszentrale. Auf der A3 Frankfurt Richtung Würzburg braucht ihr zwischen Frankfurt Süd und Obertshausen mindestens 8 Minuten länger. Auf der A661 Bad Homburg Richtung Darmstadt ist zwischen Frankfurt Niedereschbach und Frankfurt Eckenheim stockender Verkehr. Auf der B8 in Frankfurt auf Miequellallee und Nibelungenallee geht es zwischen dem Autobahnende A66 an der Miequellallee und der Eckenheimer Landstraße nur dicht voran. Auf der A66 Frankfurt Richtung Wiesbaden ist zwischen Eschborn und Höchst stockender Verkehr.
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3: Und ein letztes Mal Hallo aus der Verkehrszentrale mit einer Blitzersammlung noch aktuell am Start. Der in Frankfurt-Sachsenhausen auf der Babenhäuser 50 Max, 30 auf der Obermainanlage. Ein 80er Blitzer, wenn ihr aus Frankfurt rausfahrt auf der A66 kurz vor, ja, im Prinzip Richtung MTZ, aber noch ein Stückchen davor an dem Nordwestkreuz, an dem Appendix dort. Und ein 30er Blitzer auch auf der Kronberger Straße in Bad Soden. Fahrt schön vorsichtig und Grüße aus dem Studio, Raul Helmer.
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1: 28. September 2013. Clint Grant ist mit Jubel neu in den Charts. Cedric und Edgar kennen sich seit sie 10 sind. Beide machen schon als Teenager Musik. Cedric ist ein Nerd und liebt es, sich in die Musiktheorie zu stürzen, Songs zu analysieren und zu durchdringen. Und dann später als DJ den technischen Aspekt der Musik komplett zu verstehen. Edgar hingegen spielt Klavier und spielt einfach so, wie er es schön findet. Natürlich versteht er auch ein bisschen was von der Theorie, aber das ist für ihn eher zweitrangig. Es muss einfach gut klingen, es muss Spaß machen. Wie und warum, ist ihm völlig egal. Nachdem Cedric ein Jahr in London studiert, kehrt er zurück und die beiden treffen sich wieder regelmäßiger und merken schnell, dass sie beide über die Jahre eine Vorliebe für Hausmusik entwickelt haben. Und so gründen sie ein DJ-Duo. Direkt mit einem ihrer ersten Songs schaffen sie dann den Durchbruch. Jubel.

0: Radio Frankfurt, es geht Richtung Feierabend mit gleich noch Musik. Die letzten von mir, Bill Withers mit Lovely Day, passend zu dem tollen Montag heute. One Republic oder auch Boyzone mit No Matter What. Die drei zum Beispiel gibt's gleich nach den Einkaufstipps, so-called Werbung. Dann gibt's die Nachrichten gleich noch und danach unseren Enrico Ostendorf, der uns den Montagabend so zum Durchhalten nochmal bringt. Also, bleibt auf jeden Fall dran. Morgen auch mit Marc, wenn er wieder aufsteht und gut informiert und gut gelaunt den nächsten Tag erleben dürft. Morgen nochmal genauso schön wie heute. Und morgen Feierabend, wenn ihr möchtet, auch wieder mit mir. Bis morgen, ihr und euer Raul Helmer. Hasta mañana.
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0: Schöne Grüße ins Bahnhofsviertel. Bei euch am Kaiserplatz haben wir die aktuelle Frankfurt-Temperatur mit 23,6 Grad gemessen.
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2: Ich bin Dirk Zeitler. Im Streit um die Pflegereform erhöht Gesundheitsminister Linnemann den Druck auf Finanzminister Klingbeil. Der CDU-Politiker fordert, dass der Bund mehr als 5 Milliarden Euro an die Pflegeversicherung zahlt. Die SPD verlangt dagegen unter anderem eine Begrenzung der Heimkosten und eine Beteiligung der privaten Pflegeversicherung.
3: Linnemann lehnt beide SPD-Vorschläge ab. Bei einem Finanzausgleich mit der privaten Pflegeversicherung sieht er verfassungsrechtliche Probleme. Ein Deckel bei den Heimkosten ist aus seiner Sicht nicht ausreichend. Stattdessen fordert er vom Bund Gelder, die von der Pflegeversicherung während der Corona-Pandemie für Krisenmaßnahmen ausgegeben wurden, etwa um Mindereinnahmen bei Pflegeeinrichtungen auszugleichen oder Tests zu beschaffen. Linnemanns Argument, solche gesamtgesellschaftlichen Aufgaben hätten aus Steuern bezahlt werden müssen. Am Mittwoch will er seinen Gesetzentwurf ins Kabinett bringen. Thomas Bleskin, Nachrichtenredaktion.
2: Der extreme Sommer mit Hitze, Dürre und Bränden hat Landwirte in Europa stark getroffen. Der Schaden für den EU-Agrarsektor werde derzeit auf 14 bis 17 Milliarden Euro geschätzt, sagte EU-Agrarkommissar Hansen nach einem Treffen der Minister in Brüssel. Das genaue Ausmaß werde sich zeigen, wenn die Ernte abgeschlossen sei. So sei etwa nicht genügend Gras als Futtermittel gewachsen, was Viehhaltern Probleme bereite. Der Tankrabatt ist endgültig beschlossen. Nachdem Bundestag und Bundesrat das Gesetz am Freitag gebilligt hatten, hat nun auch Bundespräsident Steinmeier das Gesetz unterzeichnet.
4: Damit kann der neue Tankrabatt wie geplant am 1. Oktober, also an diesem Donnerstag, in Kraft treten. Wie schon im Frühjahr wird die Energiesteuer auf Diesel und Benzin um 14 Cent gesenkt. Inklusive Mehrwertsteuer ergibt das eine Steuererleichterung um knapp 17 Cent je Liter. Dieses Mal gilt der Rabatt für 3 Monate bis Ende des Jahres, um Autofahrer von den hohen Spritpreisen zu entlasten. Die Kosten von 2,5 Milliarden Euro sollen jeweils zur Hälfte zwischen Bund und Ländern aufgeteilt werden. Diana Kramer, Nachrichtenredaktion.
2: Die Riesenrakete Starship des privaten Raumfahrtunternehmens SpaceX von Tech-Milliardär Elon Musk hat es bei einem außergewöhnlichen Testflug erstmals in eine Umlaufbahn der Erde geschafft. Nach dem erfolgreichen Einlenken in die Umlaufbahn teilte SpaceX allerdings mit, dass das Starship schon nach rund 3 Stunden wieder zur Erde zurückkehren solle, also deutlich früher als geplant.
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0: Frankfurt hält heute Abend noch die Wärme fest. Aktuell 25 Grad, dazu dichte Wolken über der Stadt. In der Nacht geht's nur langsam runter. Bis zum Morgen bleibt es meist bedeckt und mild um 16 Grad. Morgen wird's erst sehr grau, dann am Mittag kurz freundlicher, bevor am Nachmittag wieder Wolken übernehmen, bei bis zu 28 Grad.
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5: Derzeit keine Meldungen. Weiterhin eine gute Fahrt. Ist euch sonst noch etwas aufgefallen an Staus oder Blitzer? Dann schickt uns eine WhatsApp an die 069 669 669 669. Gute Fahrt!
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1: Ich bin Dirk Zeitler. Im Streit um die Pflegereform erhöht Gesundheitsminister Lindemann den Druck auf Finanzminister Klingbeil. Der CDU-Politiker fordert, dass der Bund mehr als 5 Milliarden Euro an die Pflegeversicherung zahlt. Lindemann will am Mittwoch einen Gesetzentwurf vom Bundeskabinett vorlegen, um ein drohendes Milliardendefizit der gesetzlichen Pflegeversicherung in diesem Jahr zu verhindern. Die SPD droht mit der Blockade eines reinen Spargesetzes. Aus Angst vor digitaler Gewalt ziehen sich viele Frauen im Netz zurück. Laut einer Umfrage im Auftrag des Deutschen Frauenrats schränken 2/3 ihr Online-Verhalten deshalb ein. Bei den 18- bis 29-Jährigen sind es sogar 76%.
2: Manche Frauen posten weniger Fotos, andere ziehen sich komplett aus den sozialen Medien zurück. Besonders stark betrifft das diejenigen, die selbst schon digitale Gewalt erlebt haben. Dazu zählen unerwünschte sexualisierte Nachrichten, Erpressung, Drohungen oder intime Bilder, die ohne Zustimmung verbreitet werden. Selbst die Angst davor verändert also schon das Online-Verhalten. Die große Mehrheit der Befragten fordert deshalb, dass Plattformen Frauen besser schützen und solche Inhalte schnell löschen müssen. Zoe Tassovali, Nachrichtenredaktion.
1: Das hat das Starship von SpaceX noch nie geschafft. Die größte Rakete der Welt hat bei einem Testflug erstmals eine Umlaufbahn um die Erde erreicht. Gestartet war sie am Morgen vom Weltraumbahnhof des Unternehmens von Elon Musk in Texas.
3: Es ging alles schneller als gedacht. Nach 3 Stunden kam das Starship als Flammenball zurück und stürzte in den Pazifik. Eine kontrollierte Landung. Warum die Mission verkürzt wurde, sagte SpaceX zunächst nicht. Eigentlich hatte die Rakete die Erde 6-mal umrunden sollen. Das Starship besteht aus 2 Teilen und ist größer als die Freiheitsstatue. Der 70 Meter lange Booster und die 50 Meter lange Kapsel können nach der Rückkehr zur Erde wiederverwendet werden. Viele vorherige Testflüge waren schon schiefgegangen. Aus den USA, Tina Eck.
1: Der extreme Sommer mit Hitze, Dürre und Bränden hat Landwirte in Europa stark getroffen. Der Schaden für den EU-Agrarsektor werde derzeit auf 14 bis 17 Milliarden Euro geschätzt, sagte Agrarkommissar Hansen nach einem Treffen der Minister in Brüssel. Das genaue Ausmaß werde sich zeigen, wenn die Ernte abgeschlossen sei.
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4: Frankfurt hält heute Abend noch die Wärme fest. Aktuell 25 Grad, dazu dichte Wolken über der Stadt. In der Nacht geht's nur langsam runter. Bis zum Morgen bleibt es meist bedeckt und mild um 16 Grad. Morgen wird's erst sehr grau, dann am Mittag kurz freundlicher, bevor am Nachmittag wieder Wolken übernehmen, bei bis zu 28 Grad.
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5: Derzeit keine Meldungen, weiterhin eine gute Fahrt. Ist euch sonst noch etwas aufgefallen an Staus oder Blitzer? Dann schickt uns eine WhatsApp an die 069 669 669 669. Gute Fahrt!
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1: Frankfurt hält heute Abend noch die Wärme fest. Aktuell 25 Grad, dazu dichte Wolken über der Stadt. In der Nacht geht's nur langsam runter. Bis zum Morgen bleibt es meist bedeckt und mild um 16 Grad. Morgen wird's erst sehr grau, dann am Mittag kurz freundlicher, bevor am Nachmittag wieder Wolken übernehmen, bei bis zu 28 Grad.
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2: Derzeit keine Meldungen, weiterhin eine gute Fahrt. Ist euch sonst noch etwas aufgefallen an Staus oder Blitzer? Dann schickt uns eine WhatsApp an die 069 669 669 669. Gute Fahrt!
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1: Ich bin Uli Reitinger. Kurz vor der geplanten Pflegereform liegen Union und SPD weiter über Kreuz. Gesundheitsminister Linnemann fordert Milliarden vom Bund für die Pflegekassen. Die SPD will dagegen auch die private Pflegeversicherung stärker beteiligen.
2: Wirklich viel Zeit bleibt nicht. Den gesetzlichen Pflegekassen droht bis Jahresende schon ein Minus von 4,4 Milliarden Euro. Linnemann will deshalb schon jetzt am Mittwoch einen Gesetzentwurf ins Kabinett bringen und höhere Beiträge verhindern. Die SPD droht allerdings, das Gesetz zu blockieren, wenn es dabei nur ums Sparen geht. Sie will außerdem die Kosten für Menschen im Pflegeheim begrenzen. Linnemann lehnt das wiederum ab. Auch beim Geld aus der privaten Pflegeversicherung sieht er verfassungsrechtliche Probleme. Zoe Tassovali, Nachrichtenredaktion.
1: Die Unternehmen in Deutschland werden beim Stellenabbau zurückhaltender. Das Beschäftigungsbarometer des Münchner IFO-Instituts ist im dritten Monat in Folge gestiegen. Die Fachleute sehen darin eine Stabilisierung des Arbeitsmarkts, aber noch keine echte Erholung.
3: Lichtblicke gibt es vor allem bei den Dienstleistern. Dort wollen mehr Unternehmen Personal einstellen als abbauen. Neue Leute suchen zum Beispiel Ingenieurbüros sowie Rechts- und Steuerberatungen. In der Industrie und im Handel werden dagegen mehr Stellen gestrichen. Allerdings gibt es auch Industriebetriebe, die zusätzliche Mitarbeiter suchen, etwa in der Lebensmittelbranche. Bei den Leiharbeitsfirmen wächst ebenfalls die Hoffnung und auf dem Bau hat sich zuletzt kaum etwas verändert. Thomas Bleskin, Nachrichtenredaktion.
1: Der extreme Sommer mit Hitze, Dürre und Bränden hat Landwirte in Europa stark getroffen. Die EU-Kommission schätzt den Schaden für den europäischen Agrarsektor auf 14 bis 17 Milliarden Euro. Das genaue Ausmaß zeigt sich, wenn die Ernte abgeschlossen ist, heißt es nach einem Treffen der EU-Agrarminister in Brüssel. So sei etwa nicht genügend Gras als Futtermittel gewachsen, was Viehhaltern Probleme bereite. In Frankreich hat es heute erneut Riesenproteste an Schulen gegeben. In mehreren Städten gab es Dutzende Verletzte und mindestens 164 Festnahmen. 180 Schulen waren betroffen. Morgen sollen die Proteste weitergehen, dann steht in Frankreich auch ein nationaler Streiktag im öffentlichen Dienst an. Die Proteste richten sich unter anderem gegen die schlechte Ausstattung der Schulen.
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4: Frankfurt hält heute Abend noch die Wärme fest. Aktuell 25 Grad, dazu dichte Wolken über der Stadt. In der Nacht geht's nur langsam runter. Bis zum Morgen bleibt es meist bedeckt und mild um 16 Grad. Morgen wird's erst sehr grau, dann am Mittag kurz freundlicher, bevor am Nachmittag wieder Wolken übernehmen, bei bis zu 28 Grad.
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5: Derzeit keine Meldungen, weiterhin eine gute Fahrt. Ist euch sonst noch etwas aufgefallen an Staus oder Blitzer? Dann schickt uns eine WhatsApp an die 069 669 669 669. Gute Fahrt!
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1: Hallo und herzlich willkommen bei Mensch Maike. Heute haben wir die Folge 2 mit Jörg Lange.
2: Hallo.
1: Jörg, überhaupt. Das ist, ich muss es nochmal sagen, wir hatten es ja gestern auch in der Sendung. Man muss es dazu sagen, dass der ehemalige dänische
2: amtierende Wirtschafts-, Verkehrs-, Touristik-, IT- und was weiß ich Minister, also Klaus Ruhe Madsen, der eigentlich Däne ist, der aber unangemeldet in meine Show kam und die Couch und die Party gecrashed hat, der ist schon cool gewesen und du hast ihn ja kennengelernt, weil du kanntest ihn ja vorher auch nicht und ich glaube, ihr habt euch auch ganz gut verstanden.
1: Ne? Total super, ich meine, er war klasse. Ja. Vor allen Dingen, als er auch mal kam mit New York. Ich habe ja wirklich auf der Leitung gestanden. Ne? Hast du das öfter? New York. Also der neue York. Ich brauchte wirklich auch 3 Minuten, bis ich das gerafft habe. Ja, das halbe Publikum lachte. Ja. Und ich dachte, okay, warum lachen die jetzt alle in New York? Ach, York.
2: Ja, genau. Ja. Also ich heiße York, YORK. Das ist tatsächlich dänisch für Georg.
1: Aha, so. Das wollte ich gerade wissen. Darauf wollte ich hinaus.
2: Danke. Und meine Schwester heißt Yrsa, YRSA. Also meine Eltern waren sehr dänemarkaffin, also gerade mein Papa. Und ich bin nicht böse, dass es nicht Jörg, Jörn oder Jorn geworden ist. Also nicht, ne, keine no offense, wie es so schön neudeutsch heißt, aber ich bin mit Jörg eigentlich ganz glücklich als Namen. Also das finde ich ganz gut, ja.
1: Finde ich auch.
2: Gefällt mir.
1: Ist auch sehr besonders.
2: Ja, und ich bin Single, ich bin auf der Suche, ich brauche aber jemanden mit einem von Nachnamen, weil Jörg von würde mich sehr glücklich machen. Also, ne, vielleicht, wenn da jemand zuhört.
1: Aber wir spielen uns die Bälle zu, Jörg Lange. Na, da muss ich auch erstmal lange überlegen, wie kommt man auf so einen Namen?
2: Ja, das ist ja mein echter Name, also ist ja kein Künstlername.
1: Absolut, aber also. Aber der Name schreibt Geschichte, was soll ich dir sagen?
2: Oha, das weiß ich jetzt nicht, aber also ich bin mit dem Namen sehr gut gefahren bisher.
1: Wir durften letzte Woche schon ganz, ganz viele tiefe Einblicke in dein Leben bekommen. Du hast dich auch total, und das freut mich eigentlich, super geöffnet. Du hast auch viel Privates erzählt, du hast auch über Schicksalsschläge in deinem Leben erzählt und wie du dich da auch wieder rausgeeist hast. Und du bist Radiomoderator, du bist Sprecher bei Holstein Kiel.
2: Ja.
1: Du machst deine eigene Show. Wer kommt, der kommt. Wie die eben entstanden ist, haben wir auch schon letzte Woche erfahren dürfen. Und sag mir, was hast du sonst noch alles auf dem Schirm?
2: Ach Gott, ich mache mir da gar nicht so viele Gedanken, muss ich ehrlicherweise sagen. Also ich sage ja immer, ich bin die eierlegende Wollmilchsau. Also ich bin ja sehr von mir überzeugt. Das muss man, glaube ich, auch sein, wenn man so einen Job macht. Also das muss man wirklich wollen. Und ich höre ja auch immer ganz oft, ich könnte das nicht, vor so vielen Leuten zu sprechen und so. Ich schreibe mir ja auch nichts auf. Also ist ja wie in meiner Show. Mhm. Also da ist ja nichts geskriptet, sondern da kommt es halt, es kommt, wie es kommt. Und ich glaube, authentisch zu sein ist das größte Gut. Würde jedem sehr gut zu Gesicht stehen. Man eckt natürlich auch mal an. Das gehört ja auch mit dazu zum Leben. Man kann nicht allen gefallen. Man kriegt auch mal Gegenwind. Aber die Kunst ist es, glaube ich, daran nicht zu zerbrechen, sondern es auch auszuhalten und vieles auch nicht so ganz wichtig und persönlich zu nehmen, sondern einfach bei sich zu bleiben. Und dann ist schon mal die Hälfte des Weges gegangen und der Rest passiert, während man dabei ist.
1: Du bist rein. Dem ist nichts hinzuzufügen, was soll ich dir sagen?
2: Hobbypsychologe anscheinend.
1: Ja, aber das bleibt nicht aus, weil man zu viele Menschen zu tun hat. Wie kam es dazu, dass du Stadionsprecher geworden bist?
2: Schicksalhafte Fügung. Mein Vorgänger Volker Marcinkowski, der war eben vorher bei Holstein und hat dann das Internetradio 9011 mit aufgebaut. Das war damals in Leipzig. Und da wurde dieser Job frei. Und ich war beim Radio, bei Radio Schleswig-Holstein, da habe ich mein Volontariat gemacht. Da war ich übrigens schon 35, kann ich auch gleich noch mal eine Geschichte zu erzählen. Der älteste Praktikant der Welt übrigens. Und da haben sie mich gefragt und ich hatte gar keinen Bock. Ich wollte es gar nicht machen, weil ich fand das damals schon doof. Also in Schleswig, ich komme ja aus Schleswig, bin geborener Schleswiger, da gibt es den Verein Schleswig 06. Und da haben sie mich gefragt, ob ich nicht Lust hätte, da den Stadionsprecher zu machen. Und ich fand das so doof, immer zu sagen, hier, 60. Minute 1:0 für Schleswig-06, Torschütze Panic. Habe ich nicht so gesehen, bin halt aber immer am Stadion vorbeigefahren, auch wenn es Flutlicht war und so, und habe gedacht, irgendwann gehst du da auch mal rein zum Gucken. Und dann haben sie mich halt gefragt und war ich da, habe mir ein Spiel angeguckt und dann habe ich mit Roland Reime, dem leider schon verstorbenen Präsidenten von Holstein, da gesessen in der Gaststätte und dann haben wir uns tief in die Augen geguckt, haben uns die Hand geschüttelt und haben gesagt, Herr Lange, Sie machen das jetzt. Und seitdem bin ich dabei. Und das war auch einer meiner emotionalsten Momente auch im Stadion. Denn er ist verstorben nach Krankheit, also er hatte Krebs. Und dann riefen mich die Damen und Herren vom Verein an und sagten, pass auf, wir werden am kommenden Spieltag eine Schweigeminute machen. Und ich hatte mit Roland einen guten Kontakt, aber jetzt nicht regelmäßig, aber wir mochten uns und wir haben uns immer vor dem Spiel Shake Hands gemacht und kurz, wie geht's heute aus und so, das war halt immer nett. Und dann war das aber dieses Wochenende, wo er dann eben verstarb. Und an diesem Wochenende ist einmal die Mutter meiner damaligen Freundin verstorben und ein langjähriger Freund meiner Eltern auch noch. So, und dann gab's halt diese Schweigeminute. Und dann habe ich gesagt, pass auf, dann schreibt ihr mir aber bitte einen Text, weil dafür habe ich jetzt keine Zeit, so einen neutralen Text, den ich dann verlese. Und beim Fußball ist ja so, die Mannschaften laufen ein, dann gibt's eine Seitenwahl, dann wird sich aufgestellt und dann gibt's halt die Schweigeminute. So. Und im normalen Doing, da beim Spieltag, da habe ich so viel zu tun mit Durchsagen hier und bla bla bla, das spielt alles keine Rolle. Aber ich merkte halt so, je näher dieser Zeitpunkt kam, dieser Schweigeminute, das könnte doch irgendwie eng werden. Und dann war es so, die Mannschaften liefen auf, sie standen auf dem Spielfeld, der Schiedsrichter bat dann um die Schweigeminute und ich fing nur an mit den drei Worten, glaube ich, liebe Fußballfreunde. Es sind eigentlich nur zwei, ne? Also die Fußballfreunde haben geschrieben. Und da brach mir so die Stimme weg und dann überkam ich so diese Emotionalität, weil eben auch Mutter gestorben, also von meiner Freundin und dann der Freund und dann eben auch Roland. Und dann habe ich das Ding, also ich habe das dann weggelegt und habe das irgendwie frei Schnauze gemacht und habe aber auch mir so die Stimme weggebrochen. Ich habe durchgeheult sozusagen. Und das war mir aber auch egal. Und das, finde ich, gehört für mich eben auch mit dazu, authentisch zu sein, weil gerade im Stadion geht's ja über Emotionen und auch über echt sein. Und wir lachen zusammen und wir gewinnen zusammen und wir weinen auch zusammen. Und das ist mir auch total egal. Ich habe auch bei mir in der Show, wer kommt, der kommt schon, meinen Freund geehrt und mit dem Song meiner Mutter nochmal gedacht, auch mit dem Song. Und dann sitze ich da halt und weine auch, weil das gehört doch einfach dazu. Und das ist doch Quatsch. Absolut. Also nur weil ich da oben auf der Bühne sitze oder am Stuhl sitze und da die Hauptperson bin, kann ich doch trotzdem zeigen, wie es mir geht.
1: Du bist ja trotzdem noch ein Mensch.
2: Ja, genau.
1: Und das ist wichtig.
2: Und das muss man eben auch sehen. Und das darf man auch sein.
1: Auf wer kommt, der kommt, kommen wir am Schluss nochmal zu sprechen.
2: Ja.
1: Na, da habe ich auch noch ganz spannende Fragen.
2: Okay. Oh mein Gott.
1: Ja, nein, weil es einfach so ein spannendes Thema ist und weil es so füllend ist und weil ich auch einfach viele, viele gute Dinge, die du da wirklich fabrizierst, ohne es wahrscheinlich zu wissen, erkennen konnte.
2: Okay.
1: Weil ich selber eben Teilnehmer dieser Show war.
2: Ja.
1: Und ich finde, du hast da Menschen zusammengeführt, verbunden und auch die Stimmung danach. Ist ja nicht so, dass dann irgendwie alle nach Hause gegangen sind und gesagt haben, oh, war ein schöner Abend. Man hat sich ja noch wirklich zusammengestellt, man hat ein bisschen gequatscht, man hat es ausklingen lassen. Ganz, ganz tolle Atmosphäre, hast du super gemacht.
2: Freue ich mich drüber, aber habt ihr ja auch ein bisschen was mit zu tun. Also es liegt nicht nur an mir, ich nehme mich selber nicht so wichtig, habe ich ja schon letzte Woche erzählt. Ich freue mich immer, weil das für mich natürlich auch Arbeit ist und Stress, das gehört natürlich auch dazu. Es sieht vielleicht immer so ein bisschen aus, als würde ich es aus dem Handgelenk schütteln.
1: Das, nee, weiß ich.
2: Das ist auch so, aber es ist trotzdem viel Arbeit und ich bin dann immer froh, wenn es rum ist und alle sich wohlgefühlt haben.
1: Nee, und vor allen Dingen, man ist ja auch nie in der gleichen Lage. Ne? Also
2: genau.
1: Auch emotional selber für einen. Wie du auch gesagt hast letzte Woche. Ne? Ich meine, da gibt es Dinge, die einen auch mitnehmen und trotzdem stehst du da deinem Mann und ziehst das Ding durch. Gehört zum Job.
2: Genau. Ist aber auch nicht immer nur emotional. Gibt es auch ein paar arbeitstechnische Themen. Also ich habe da ja 15 Leute laufen, die ich alle koordiniere. Also TV-Team und Band und. Und ich bin ja sozusagen der Hauptverantwortliche dafür und schreibe Regiepläne und Ablaufpläne und bespreche mit einer großen Regiebesprechung vorher, was alles gemacht werden soll und. Und dann passieren die Dinge aber nicht. Und dann sitzt du da oben und dann kriegst du so daumendicke Adern, weil du denkst, haben wir doch besprochen. Und wenn ich das sehe, denke ich immer, warum sehen die Leute, die es eigentlich machen sollen, dann nicht? Aber das muss ich dann auch lernen.
1: Also jetzt sind wir schon wieder so tief.
2: Ja, Entschuldigung.
1: Der kommt. Wir waren noch im Stadion.
2: Sorry.
1: Du bist hier eine Größe in Holstein.
2: Jeder kennt dich. Nee, ich bin nicht eine Größe.
1: Doch, du bist
2: eine
1: Größe.
2: Ich bin Jörg. Ich bin keine Größe, ich bin auch nicht berühmt.
1: Du bist der große Jörg.
2: Ja, ja.
1: Also, du bist eine Person aus der Öffentlichkeit, Punkt. Kann man nichts entgegensetzen.
2: Ja, aber fühle ich mich überhaupt nicht so. Es ist keine Kokettiererei, schweres Wort, sondern sehe ich wirklich nicht so, mir ist das unangenehm, die Leute bei Holstein sagen mir ganz oft, du bist der beste Stadionsprecher der Welt. Da sage ich immer, ja, du kennst ja nur mich. weil ich empfinde es überhaupt nicht so, sondern ich mache da nicht mal meinen Job, sondern ich bin einfach Jörg.
1: Und du hast die Leidenschaft, die du rüberbringst. Und was von Herzen kommt, geht an die Herzen.
2: Das ist einfach so. Ja, das ist so.
1: Wenn das ganze Stadion deinen Namen brüllt, was ja auch nicht unhäufig passiert, Wie fühlt sich das für dich an?
2: Muss ich dich korrigieren? Mein Name hat noch nie jemand gesprochen und gerufen, sondern es ist immer so, ich kündige ja die Spieler an, also wenn sie ein Tor schießen, dann rufen sie den Namen. Für mich wird nicht, aber ich glaube, es gibt, die meisten mögen mich tatsächlich, glaube ich wirklich.
1: Habe ich da falsch recherchiert?
2: Nein, nicht recherchiert, aber warum soll mein Name gerufen werden? Also ich rufe,
1: weil sie dich lieben, ja, weil du das Spiel vermittelst.
2: Ich merke das anders. Also die Leute mögen mich, glaube ich, schon aufgrund meiner Art und so, wie ich es mache, und das ist dann für mich auch kompliziert.

0: lohnen wird. Also wir lachen und wir weinen zusammen.
1: Kannst du die Hymne mal anstimmen? Kannst du sie auswendig?
0: Also der Refrain kann ich auf jeden Fall auswendig. Also, keine andere Stadt, keine andere Liebe, kein anderer Verein, nur Holstein. Und den Rest müsst ihr euch selber anhören. Oder ins Stadion kommen, dann könnt ihr es ganz hören. Aber wir wollen hier nicht spoilern.
1: Wie bist du überhaupt Moderator oder Radiomoderator geworden? Das war über Umweg.
0: Ja, ne? Ja. Also,
1: du warst auch nicht so ein guter Schüler, glaube ich. Ne? Du warst ziemlich faul, habe ich
0: jetzt
1: gehört.
0: Jetzt wird aber hier richtig. Jetzt
1: gehen wir mal ins Eingemachte.
0: Hast du gut recherchiert, habe ich ja selber geschrieben. Ist aber auch so, ich war tatsächlich einer der schlechtesten und faulsten Schüler ever. Bin dann auf die Realschule gekommen, bin, glaube ich, dreimal sitzen geblieben in meinem ganzen Leben und musste dann wieder zurück auf die Hauptschule und war natürlich relativ schnell fertig. Und hatte so gar keinen Plan, was ich machen wollte. Also wirklich gar nichts. Also ich war jetzt nicht lost, aber ich hätte nicht gewusst, wo soll es denn hingehen. Und dann ist es, liebe Kinder, lasst euch das erzählen von dem Onkel, dann war es so, dass das Arbeitsamt noch zu Hause bei meinen Eltern angerufen hat. Ich wohnte ja noch zu Hause. Und immer fragen wollte, da? Oh, was war das? 15, 16, 16,5. Und fragte dann so, was soll der junge Mann dann jetzt mal machen? Und meine Mutter sagt, er muss irgendwas mit Menschen machen. Und dann bekam ich drei Stellenangebote, zweimal zum Restaurantfachmann, damals noch Kellner.
1: Und, Entschuldigung, jetzt muss ich einschränken.
0: Ja.
1: Ich bin Hotelfachfrau geworden.
0: Ja, guck mal, dann weißt du ja, wovon wir reden. Und einmal Einzelhandelskaufmann bei, ich glaube, Edeka war es damals in der Obstabteilung. Da habe ich mich gar nicht beworben, sondern ich bin dann ans erste Haus des Platzes gegangen, ins Hotel Waldschlösschen in Schleswig. Habe dann ein Kurzpraktikum gemacht und dann habe ich 3 Jahre Restaurantfachmann gelernt.
1: Ist nicht dein Ernst?
0: Ja, und beste Beruf ever, weil du so viel über Menschen erfährst und du weißt halt, dass die schillernden Persönlichkeiten, die morgens oder abends um 8 Uhr durch die Tür kommen, nachts um 2 Rotze voll rauswackeln und man könnte ja Geschichten erzählen von ortsansässigen Juwelieren, die ihr Gemächt dann auf den Tisch gelegt haben und. Also alles das gehört irgendwie auch mit dazu und es war eine super, super Ausbildung und dann bin ich da aber nicht weitergegangen, weil ich wollte einfach nicht mehr abends arbeiten und am Wochenende. Jetzt arbeite ich meistens abends und am Wochenende. Hat also auch richtig gut geklappt. Dann bin ich zur Bundeswehr gegangen. Mhm. Hab dann
1: ist das ja so typisch in Kiel?
0: Dass man zur Bundeswehr geht?
1: Ja.
0: Damals gab es die Wehrpflicht ja noch. Also du kamst ja gar nicht drum rum.
1: Ja, stimmt.
0: So, und ich wäre aber erst 3 Jahre später dran gewesen. Das war mir dann zu weit weg. Und dann habe ich gesagt, komm, dann ziehe ich das vor. Und dann wurde aber in meiner Wehrzeit verkürzt von 15 Monate auf 12. Also ich habe noch ein Jahr gedient. Und dann habe ich alles gemacht. Ich habe, weil ich gar nicht wusste, was ich machen wollte, bin ich nochmal zur Berufsschule gegangen, habe meine Fachhochschulreife nochmal nachgeholt. Mhm. 2 Jahre. Und dann hätte ich ja studieren können, aber ich hätte gar nicht gewusst, was. Ich habe das Leben studiert und dann bin ich halt...
1: Also
0: ich,
1: die schönsten Geschichten.
0: Ja, ich habe Hochbau gemacht, Tiefbau, ich habe Möbel verkauft. Ich war ein halbes Jahr im Ausland, ein Vierteljahr in der Karibik auf dem Segelschiff, ein Vierteljahr in Amerika, habe Autos geschraubt, war dann im Sanitätshaus Reha-Techniker und hatte aber immer diesen Gedanken, ich möchte zum Radio. Eigentlich wollte ich immer der Nachfolger von Thomas Gottschalk werden, für Wetten, dass? Und hatte aber irgendwie cool. Das Gefühl, ich muss in die Medien. Und meine Mutter hat immer erzählt, ich hätte meine Konfirmation schon selber moderiert. Daran kann ich mich nicht mehr erinnern, aber anscheinend war es so. Und da habe ich mich beim Radio beworben, auch mit der dicken Fresse, und habe gesagt, so, pass auf hier, ich bin lustig und ich muss ins Radio, ruf doch mal zurück. Hat eine Woche gedauert, rief keiner zurück. Dann habe ich gedacht, okay, die haben wahrscheinlich jeden Tag so eine Offerten, du musst dich irgendwie bemerkbar machen. Habe dann nochmal drauf gesprochen, bin immer noch lustig, muss immer noch zum Radio, warte immer noch auf den Rückruf. Dann wurde tatsächlich zurückgerufen und dann wurde ich eingeladen. Dann habe ich ein Praktikum gemacht, 3 Monate.
1: Das war das, wo du Deutschlands... ältester.
0: Ja, genau, das war bei Radio Nora damals noch hier in Kiel. Die gibt's schon gar nicht mehr. Und dann wurde ein Volontariat bei Radio Schleswig-Holstein frei. Und das ist ja sozusagen die Ausbildung zum Radioredakteur. Das habe ich dann gemacht. Und dann bin ich quasi beim Radio unterwegs gewesen. Und dann wurde aus Sky Radio in Hessen Radio Bob. Die haben das dann hier auch noch nach Schleswig-Holstein geholt. Und dann habe ich da 8 Jahre Morningshow gemacht. Und so bin ich eigentlich zum Radio gekommen.
1: Das heißt, du warst gar nicht in Hessen?
0: Nee, ich war nicht in Hessen, ich war hier in Kiel.
1: Ja. Das ist so verrückt am Radio, ne? Das habe ich früher auch nicht verstanden.
0: Wir waren Vorreiter, das gab es vorher nicht. Und ich wurde gefragt, möchtest du die Morningshow moderieren? Dann habe ich gesagt, ja, ich ziehe aber nicht nach Hessen, weil ich bin ja hier verwurzelt. Also meine Familie lebt hier.
1: Das wäre meine nächste Frage
0: gewesen.
1: Wie hast du das gemacht als Sprecher?
0: Jobs und. Und dann haben sie gesagt, nee, wir bauen das so hin. Und ich hatte mit Saskia Schenk, meine Wetterexpertin, die war... in Kassel und ich war in Schleswig und es hat niemand gehört. Wir waren am Ende so perfekt aufeinander eingespielt, dass du schon am Atmen und am Tonfall schon hörtest, wann bin ich dran, wann will sie was sagen und. Und das haben wir 8 Jahre gemacht und haben das 8 Jahre mit nach vorne gebracht. Und dann bin ich ja, wie ich beim letzten Mal schon erzählt habe,

0: aufgrund meiner Einstellung dann ausgeschieden, weil ich mich dann immer mit den Vorgesetzten so ein bisschen gerieben habe. Und du kannst dich ja immer nicht nur reiben und am Ende nur Pflaster draufkleben, sondern irgendwann musst du auch mal heilen. Und da habe ich mich eben auch für mich entschieden und habe gesagt, okay, dann höre ich jetzt auf. Aber ich würde gerne wieder Radio machen übrigens.
1: Mhm. Hast du schon gesagt.
0: Ja.
1: Ich werde nochmal meine Fühler ausstrecken.
0: Also, ne? Ich bin offen.
1: Weißt du, das ist gut. Du bist ein Mensch, du probierst alles aus, steckst auch ab und zu meiner Sackgasse.
0: Ja, klar.
1: Und stehst auf, wischst die Knie ab, richtest dich wieder auf, Krönchen, mhm, und machst weiter. Was würdest du Menschen raten, die selber in so einer Sackgasse stecken?
0: Erstmal hinzugucken, auf jeden Fall. Alles kommen zu lassen und nichts zu bewerten. Zu hinterfragen, ja, aber nichts zu bewerten. Also ich glaube, ich sehe das Leben so ein bisschen wie ein Praktikum. Das habe ich auch den Praktikanten beim Radio immer gesagt. Probiert alles aus. Dafür seid ihr da. Wir haben ja im schlechtesten oder besten Falle nur diesen einen Durchgang im Leben. Und es wäre doch schade, wenn man in diesem Hamsterrad bleibt. Und ich glaube, ganz viele Menschen wissen ja, was ihre Passion und ihre Leidenschaft ist. Und wenn man damit Geld verdienen könnte oder es schaffen könnte, ein Auskommen zu haben, nicht ein Einkommen, sondern ein Auskommen mit dem Leben, dann wird es uns allen ja schon mal viel, viel besser gehen. Und bei mir hat es jetzt nun geklappt, weil ich etwas gefunden habe, was ich sowieso schon bin, mhm, und ich jetzt auch die Möglichkeiten bekommen habe, in diesen Dingen auch zu arbeiten. Ich empfinde das ja gar nicht als Arbeit. Ich muss auch Rechnung bezahlen, ich muss auch irgendwie gucken, dass ich was im Kühlschrank habe und. Das gehört natürlich ein bisschen zur Wahrheit mit dazu. Aber hingucken und auch mal hingucken, was momentan so Stand der Dinge ist, und das mal auf den Prüfstand zu stellen und mal zu gucken, wo kann ich da denn mal eine Schraube drehen oder mit wem müsste ich denn mal sprechen, damit sich meine Position verbessert. Und letztendlich ist das Leben ja dazu da, um es auch zu genießen und nicht nur, um jeden Tag zur Arbeit zu rennen und dann, wenn man in die Rente kommt, zu sagen, ja gut, was habe ich jetzt eigentlich davon gehabt? Und ich habe mich bewusst für die Selbstständigkeit entschieden mit allen Nachteilen, ich sage das ganz bewusst, mit allen Nachteilen, die es mit sich bringt. Und ich weiß nicht, wie ist dieser Podcast zensiert?
1: Nein, ist er nicht.
0: Gut, dann sage ich mal, ich werde von allen Seiten gebumst, aber ich würde auch gerne mal geküsst werden, bevor ich gebumst werde. Und damit meine ich das Finanzamt steuern und. Ich bin nur am Rechnungen bezahlen, ich bin nur am Sparen, gucken, dass es macht. Aber ich genieße mir meine eigene Freiheit. Und ein Freund von mir hat gelernt und das mitgenommen, lieber ein kleiner Herr als ein großer Diener. Und da ist was Wahres dran. Ich kann jeden Tag frei entscheiden, ob ich den Job machen will, ob ich den Job mache, ob es überhaupt einen gibt. Aber Quality Time, jetzt sind ja alle immer ganz schnell mit Work-Life-Balance dabei, das ist es nicht, obwohl ich ein Paradebeispiel dafür bin. Also ich glaube, niemand arbeitet weniger als ich. Aber ich nehme auch die Einbußen so sehr in Kauf, dass ich natürlich weiß, wenn das Telefon nicht klingelt, verdiene ich kein Geld. Mhm. Und das halte ich auch aus, weil das Leben passiert in Wellen. Und es rufen mal ganz viele Leute an, dann hast du ein bisschen mehr jetzt im Portemonnaie. Und es rufen auch mal wieder Leute weniger an, dann musst du auch nicht durchdrehen. Das Leben regelt es schon.
1: Wir gehen zurück zu deiner Show. Wer kommt, der kommt.
0: Ja.
1: Ich liebe diese Show. Ich finde, es ist ein großes...
0: Warst du erst einmal da?
1: Ja, aber trotzdem. Ich liebe es wirklich, weil ich das in der Umsetzung toll finde, weil ich mich als Gast wohl gefühlt habe, weil das Publikum mitgegangen ist. Mhm. Und ich glaube, dass solche Shows tatsächlich ganz, ganz viel Potenzial haben. Viele Podcasts kommen jetzt auf die Bühne.
0: Ja.
1: Und ich glaube auch, dass das die Zukunft von morgen ist, weil die Menschen müde sind vom Fernsehen.
0: Ich würde mal behaupten, Podcast auf der Bühne ist auch nochmal spannend, obwohl ein ganz anderes Metier natürlich, weil ich ja mit der Liveband und mit der TV-Aufzeichnung und so, wir machen das ja wie eine TV-Produktion tatsächlich. Aber was hat dir denn am besten gefallen oder am meisten imponiert? Also was, oder womit hast du am wenigsten gerechnet, sagen wir es mal so?
1: Dass so eine geniale Stimmung schon im Raum ist, bevor es eigentlich losgeht für die einzelnen Gäste, die reinkommen.
0: Ja, ja.
1: Ich meine, man kommt rein, man wird willkommen geheißen.
0: Der Saal steht Kopf, ne?
1: Der Saal steht Kopf, du bist mit offenen Armen da, man hat sich willkommen gefühlt, man war da.
0: Ja.
1: So, und das war ein ganz, ganz schönes Gefühl. Ja, ich meine, ich bin genau wie du. Man sagt mir auch nach, ich bin eine Rampensau. Ja, ja, die Bühne gehört mir, wenn sie da ist. Und ich bin da auch gerne, weil ich auch viel zu sagen habe. Und ich glaube auch viel Wertvolles. Jetzt muss ich das leider mal so sagen, obwohl ich mich auch selber nicht so wichtig nehme.
0: Ja.
1: Aber in einer Welt wie dieser, und wenn man schon, sag ich mal, eine Person in der Öffentlichkeit ist, nutze es doch und sei Vorbild und weist die Leute nochmal drauf hin. Ist ja nichts Neues, was wir da sagen.
0: Ganz naja, oft. Um Gottes Willen. Also sondern es ist keine neue Erfindung, genau.
1: Richtig, aber man vergisst es manchmal.
0: Das stimmt, aber dass du mit deiner Stimme, sage ich mal, natürlich auch Podcast machst, ist ja klar. Also du hättest ja auch in anderen Gewerben gut arbeiten können, wie ich finde.
1: Das ist schon mit 16 gesagt. Wenn nichts mehr geht, Maike, Telefon geht immer.
0: Ja, super. Aber ich mag das ja und ich finde, Stimme ist natürlich auch immer ganz, ganz wichtig und eine Stimme muss man ja mögen und ich glaube, an der Stimme entscheidet sich schon, können ja jetzt auch mal die Hörer hier entscheiden, ob einem der Mensch vielleicht auch zusagt und Stimmfarbe ist natürlich auch nochmal was. Tada. Und wenn du dann auch noch was zu sagen hast, umso besser.
1: Absolut. Du, alle Dinge, das habe ich beim Fernsehen gelernt, ne? Ich habe ja 5 Jahre Fernsehen gemacht.
0: Ja.
1: Alle Dinge, die ich früher nicht so an mir gemocht habe, habe ich lieben gelernt, weil ich weiß, sie machen mich nicht so schnell ersetzbar.
0: Das stimmt. Kannst du dich denn selber gut angucken?
1: Ich habe meine Sendung nie gesehen. Und soll ich dir sagen, warum?
0: Ne?
1: Geht dir genauso?
0: Ja, ich gucke mich auch nicht gerne an.
1: 0,0 gar nicht. Ich muss es auch nicht wissen, weil ich war ja live dabei. Ja. Das Vertrauen war immer da. Mir war es auch egal, wie es geschnitten war. Ich habe es immer wieder probiert und habe dann gedacht, mit meiner leichten Schnäuzigkeit, man muss es einfach so sagen, mit meiner Leichtschnäuzigkeit, weil ich mein Herz auf der Zunge trage, ich habe ganz oft gedacht, hast du jetzt nicht gesagt, oder Maike? Da hast du nicht gesagt. Und ich habe genau gewusst, wenn ich mir das jetzt weiter angucke, dann werde ich verklemmt. Dann kann ich gar nicht mehr so sein, wie ich bin.
0: Ja,
1: und das war das Einzige.
0: Für mich ist das ein bisschen schwierig, meine eigenen Shows zu gucken. Ich muss es ja machen tatsächlich, weil ich komme ja eigentlich von der Bühne. Und ich bin zum Moderator geworden, als ich in meiner Beatles-Coverband gespielt habe. Ich war der Einzige, der kein Instrument bühnentauglich bedienen konnte, also blieb ja nur die Singerei. Und jetzt bin ich jetzt auch nicht der beste Sänger, würde ich sagen. Also ich bin nicht Pavarotti, aber ich bin halt ein Performer. Mhm. So. Und ich bin halt eine Rampensau. Und dann ist mir halt aufgefallen, das kennt vielleicht auch jeder auf Konzerten, dass so zwischen den Stücken auch gerne mal Stille herrscht. Also dann wird nochmal die Gitarre gestimmt, dann trinkt der Schlagzeuger nochmal einen Schluck, keine Ahnung, was auch immer. Und das war mir immer, das war mir zu wenig. Und da habe ich angefangen, diese Lücken zuzulabern, im besten Sinne des Wortes. Also noch nicht zu moderieren, sondern zuzulabern. Und das war aber im Grunde meine Schule, das am Ende dann zu perfektionieren. Mhm. Und so bin ich eigentlich dann zum Moderieren gekommen. Also ich habe aus der Not eine Tugend gemacht. Und weil ich mir die Shows nicht angucken kann, ich komme halt von der Live-Bühne und da ist gesagt, und dann kriegst du direktes Feedback und dann ist es in Ordnung. Muss auch nicht immer toll sein, kann auch mal ein Rohrkrepierer dabei sein, aber es ist weg. Jetzt mache ich das, also ich bin ja oft bei Wer kommt, der kommt genauso. Ich lebe den Moment, ich hau das raus, ich denke nicht drüber nach, sondern ich reagiere. Und dann kriege ich es aber nochmal vorgelegt, weil ich mir ja die fertige Folge nochmal angucken muss. Und das ist ganz schwierig, weil ich mir denke, alter Schwede, warum hast du das denn gesagt? Warum hast du das nicht gesagt? So, aber in dem Moment fällt es dir halt nicht ein, sondern du bist in dem Moment der Mensch, der auf das reagiert, was er sieht. Und da kann man dann auch gut mit umgehen, aber ich gucke es mir maximal einmal an im Schnitt, wenn das Ding fertig ist und dann nicht mehr.
1: Siehst du, und ich würde es gar nicht angucken, weil ich das Vertrauen hätte. Und wenn es dann irgendwie für mich ein Fauxpas ist, ne?
0: Ja.
1: Kann es für andere total himmlisch sein.
0: Hat weniger zu tun mit Aussagen oder Fauxpas, sondern manchmal denke ich immer, du weißt ja, hast du ja in der letzten Folge schon, wir haben nur 45 Minuten. Kill your goodies ist ja, ne, habe ich beim Radio auch gelernt. Also manchmal musst du auch was Gutes rausschneiden, damit das dann einfach noch reinpasst und noch besser ist als mit dem. Und deswegen gucke ich es mir einfach an, aber es ist manchmal herausfordernd für mich, weil ich immer denke, was hast du da schon wieder gesagt und bist schon wieder so laberig oder so laut oder so
1: bügelig. Nee, und das finde ich total super, dass du dann trotzdem noch du selber bist. Finde ich total super.
0: Ja, ich kann ja nichts anderes. Also
1: das stimmt, aber trotzdem, wenn man sich das ja immer wieder anschaut, ne, jetzt nochmal zum Verständnis, das ist ja genau, warum ich meine Sendung nie angeschaut habe. Du schaust dir das an und denkst, oh Gott, dann hätte ich das nächste Mal, wenn ich auf der Bühne stehen würde, die Bedenken zu sagen, darf ich das jetzt sagen oder nicht?
0: Weißt du, dass
1: das Kopfkino ist?
0: Nee, das
1: und dann, was dann bist, ich meine, das kleinste Gefängnis und zugleich das größte ist dein Kopf.
0: Das stimmt. Aber da mache ich mich total frei von. Und das interessiert mich auch nicht, weil das gehört für mich eben auch mit zu mir. Und das meine ich auch mit dem Außen. Ja. Man polarisiert ja auch immer gerne. Ne? Also ich glaube, bei dir und bei mir ist es eben auch so. Also viele Leute mögen uns. Es gibt auch ganz viele Leute, die mich nicht mögen. Ist auch völlig in Ordnung. Und den anderen ist man halt egal. Aber man darf das irgendwie nicht so an sich ranlassen. Ich finde, man bedient alle Felder und auch selbst wenn sie dich kacke finden.
1: Ist dann so.
0: Finden sie sich halt gut. Also gut kacke. Sowas ist auch schön.
1: Und vor allen Dingen, sie gucken auch, was du tust.
0: Ja.
1: Das finde ich immer das Phänomen.
0: Das ist ja viel geiler.
1: Ich finde dich so doof, aber das, was du da auf Social Media machst, du, keiner zwingt dich hier auf meinem Kanal zu sein. Geh doch raus, wenn du den Ausweg nicht findest. Ich helfe dir gerne.
0: Es gucken doch alle. Das ist doch einfach so. Ist bei mir doch genauso.
1: Das ist crazy.
0: Also ich bin ja, ich glaube, die haben mich am Anfang noch gar nicht so wirklich ernst genommen. Wir wollen erstmal gucken, was soll denn das werden? Was macht er denn da? Wer kommt, der kommt, ist hier oben in aller Munde. Das spricht ja auch für uns. Und ich sage nicht für mich, sondern für uns, weil wir das alles so zusammen machen. Und genau so möchte ich es machen. Und ich kann es auch nur so machen. Und ich sage immer, entweder reite ich mit, wer kommt, der kommt, in den Sonnenuntergang und habe irgendwann den Turnaround geschafft. Oder ich gehe mit fliegenden Fahnen und mit Pauken und Trompeten unter. Aber ich kann es nur so machen, wie wir es gemacht haben, als du da warst.
1: Ich finde es toll. Schön. Ich finde es großartig.
0: Freut mich.
1: Wir kommen auf die Sendung zu sprechen. Wer waren deine impulsantesten Gäste?
0: Och, ich finde sie alle toll. Ich will das mal eingrenzen nach vielleicht Bekanntheitsgrad. Mhm. Also die Sendung vor dir, da war Bettina Tietjen da.
1: Och, da wäre ich gerne da gewesen.
0: Ja,
1: die hätte ich so gerne mal kennengelernt.
0: Da bin ich fast innerlich durchgedreht, weil das ist für mich, also dass die zu mir kommt, also mir geht eigentlich nicht. Und du merkst auch, wir zehren noch von diesem Besuch. Also die Folge müsst ihr euch mal angucken, weil das hat wirklich Spaß gemacht. Und die ist ja nur wirklich ein altes Schlachtross und ein Profi im Talk-Business.
1: Ja.
0: Und dass ich mit meiner kleinen, selbst ausgedachten, selbstproduzierten, umgesetzten Talkshow das schaffe, dass so eine Bettina Tietjen zu mir kommt, Hut ab. Dann waren Fury in the Slaughterhouse mal da, in Eckernförde damals noch. Da haben wir Time to Wonder gesungen, das könnt ihr euch mal angucken. Gänsehaut und Tränen, also die Leute haben geweint, ich selber auch, weil es war so schön, war wirklich toll. Und ja, dann, von wem ich auch wirklich überrascht war und das nicht gedacht hätte, Hinnerk Baumgarten. Den kannte ich ja, auch ein alter Radiokollege vom NDR, und ich kannte ihn wirklich nur vom Hörensagen. Und er saß, glaube ich, keine 2 Minuten bei mir auf der Couch, dann ging's los. Darmspiegelung, Blasenspiegelung bei Männern, Viagra. Mehr sage ich nicht. Und dann ging es, also ein absolutes Inferno, 2 Stunden lang.
1: Hinnerk habe ich auch mal kennengelernt. Der macht das rote Sofa, ne?
0: Super geiler Typ, wirklich. Total guter Typ. Und natürlich, also ich habe sie ja alle lieb. Deswegen, ich finde immer dieses Ranking so schwierig. Aber die sind mir halt so in Erinnerung geblieben. Es gab so viele tolle Momente. Wir hatten Tony Lindsay da als Show-Act. Das ist The Voice of Carlos Santana aus Amerika.
1: Wow.
0: Da haben wir ein Santana-Special gespielt, weil mein Keyboarder spielt ja auch bei Santana und auch bei Barclay James Harvest übrigens. Mein Trommler trommelt bei Dieter Bohlen. Meine Mädels singen alle bei Godewind und Carglass Jingle habe ich ja gestern erzählt, ne? Kennen wir alle. Carglass repariert, Carglass tauscht aus. Werbung bitte rausschneiden. Anja gesungen. Also das sind wirklich Granaten, die ich da sitzen habe. Und dass so eine Leute dann in dieses Format kommen und da sitzen 200 Leute, wissen nicht, was passiert und sind aber so beseelt und gehen so happy nach Hause und stehen am Ende dann noch mit euch zusammen und machen Selfies und holen sich Autogramme und so, das ist doch toll.
1: Mega.
0: So mega.
1: Wie habt ihr euch alle kennengelernt?
0: Ich kannte niemanden aus der Band vorher, niemanden. Und musste mir die ja dann so ein bisschen zusammensuchen, weil mir war eins klar, ich wollte das auf jeden Fall so ähnlich wie bei Ihnen das Nacht machen, eigentlich mit dem Trio.
1: Harald Schmidt habe ich auch noch so gedacht, dieser Vergleich. Der passt
0: ja, an Harald Schmidt komme ich nicht ran. Harald Schmidt ist.
1: Das bekommt
0: ich komme auch
1: ran.
0: An ihn nicht ran.
1: Wollen
0: ich
1: wir auch,
0: mich auch gar nicht vergleichen.
1: Wir wollen, wollte ich ganz
0: genau.
1: Aber weißt du, so mit diesem Schreibtisch und so,
0: ja.
1: Weißt du, mit dem Telefon da drauf.
0: Ja, ein bisschen Late-Night ist es dann schon. Und wir werden ja verglichen, das spricht ja dann auch wieder ein bisschen für uns. Also, dass die Leute uns da schon irgendwie in diesem Fahrwasser sehen. Wir sind natürlich weit davon weg. Und ich muss aber ehrlicherweise sagen, das glaubt ja auch niemand. Wir haben keine Redaktion, ich habe keinen Sender, ich habe keine Verbreitung, ich habe keinen Zeitungsverlag, keinen Radiosender, gar nichts. Wir machen das, also alles das, was wir da geschaffen haben, ist wirklich organisch gewachsen und passiert aus dem Moment heraus. Und du kriegst es halt nur über diese Kontinuität hin, dass du den Leuten sagst, wir sind da. Und der Anspruch, der qualitative Anspruch, den ich habe, das ist das, was du gesehen hast jetzt in der Show. Ich kann es nur so machen, ich will es nur so machen, das ist so teuer. Und es ist überhaupt nicht wirtschaftlich. Und du siehst überall, die Konzerte werden abgesagt, weil sie keine Tickets verkaufen und, und. Wie vom Glück geküsst bin ich dann, dass ich 20 Shows ausverkauft habe, dass die Leute kommen, dass die ein Ticket kaufen, das Ticket kostet 45 Euro und du weißt nicht, was passiert. Aber du weißt eins, Jörg macht dir einen guten Abend. Und alles andere ist noch zu Brot. Und das finde ich halt so toll. Und die Band, um da jetzt nochmal drauf zurückzukommen, ich wollte mit Leuten von vor Ort arbeiten. Wie viel haben wir noch? Können wir noch?
1: Wir können noch.
0: Ich wollte mit Leuten von vor Ort arbeiten. Und das war so kompliziert. Die wollten 14 Tage vorher wissen, was wir für Songs spielen wollen, wer denn da kommt, weiß ich ja selber nicht. Und wo wir parken können und bla bla bla und so. Und dann habe ich Jens. Und mein Keyboarder, der wirklich, es ist my brother from another mother. Also ich liebe Jens.
1: Ein bisschen ZZ Top-like.
0: Ja, der ist ein total cooler Typ. Und den kannte ich nur vom Hörensagen. Und der hat mal in Eckernförde am Südstrand 2 Konzerte gemacht. Joe Cocker und Rod Stewart. Mit allem, was dazu gehört, als Veranstalter. Und der ist richtig baden gegangen, weil da ging es um richtig, also ich glaube, Rod Stewart hat 1 Million gekriegt. Und die muss vorher überwiesen werden. Und da ist er baden gegangen. Also ich kannte den Namen, aber ich kannte ihn persönlich nicht. Und wir waren aber über Facebook sozusagen verbunden. Und da habe ich ihn einfach angeschrieben. Ich sage, können wir mal telefonieren? Und dann haben wir das tatsächlich gemacht. Und dann sagt er, was willst du denn? Ich sag, pass auf, ich mache am 29. Februar, es war ein Schaltjahr, Premiere, wer kommt, der kommt. Und ich würde dich gerne als Orgelspieler dabei haben oder als Pianist. Und dann sagt er, da kann ich nicht. Eigentlich war es am 28., Entschuldigung, am 28. war es geplant. Sagt er, da kann ich nicht, da spiele ich mit Barclay James Harvest in Leipzig. Ich sage, ja gut, dann können wir es nicht machen. Sagt er, ja, aber einen Tag später hätte ich einen Day off, da würde ich dann hochkommen. Und dann muss es aber am 29. sein, weil am 1. März spiele ich mit Barclay James Harvest in Stuttgart, da muss ich wieder runterfahren. Ich sage, naja, aber du kommst jetzt irgendwie aus Leipzig dann hier hoch, ich kann dir auch nicht viel Geld bezahlen. Sagt er, ist mir scheißegal, ich habe Bock auf das Ding, ich habe Bock auf dich. Mhm. Und so ist es angefangen. Und dann haben wir uns die Leute so zusammengesucht. Und dann, also ich kannte sie alle vorher nicht, aber sie sind alle meine Familie, sind mir alle ans Herz gewachsen. Und wir sind The Dukes of York featuring The Queens, so heißt es ja richtig. Also meine drei Mädels sind eigentlich zu viert, heißen The Queens, kommen aus Hamburg, sind, ich glaube, die, nicht nur glaube, sondern sind die vier besten Stimmen Norddeutschlands. Mhm. Sind einfach Granaten. Granaten. Und meine Band ist halt auch komplett cool. Und ich glaube, das hat man gestern Abend eben auch gemerkt. Also die spielen Sachen und das ist wie aus dem, also das ist schon cool. Also ich bin selber der größte Fan.
1: Mega. Ja. Und singen tust du ja auch noch selber, ne?
0: Ja, gut, das mache ich nur, weil das ein Hobby ist von mir und ich bezahle das ja alles, deswegen kann ich es auch benutzen. Ich habe gesagt, ich bin nicht der beste Sänger, ich komme klar, so würde ich schon sagen. Und das gehört ja auch noch mal ein bisschen mit, also da werde ich immer so ein bisschen zu wenig wertgeschätzt, finde ich, weil das mache ich ja auch noch nebenbei. Also wir können ja nicht proben. Jeder schafft sich das selber raus und wir spielen das einmal an dem Tag beim Soundcheck durch und dann wird es abends so gespielt. Also das musst du auch erstmal bringen.
1: Ja, so kenne ich.
0: Und nebenbei mache ich dann, bestelle ich noch Pizza und gucke, dass, wenn das Ordnungsamt kommt, dass die Autos nicht im Parkverbot stehen. Und mach dann nochmal die Sendung da dann immer nochmal aus der kalten Hose. Das ist schon ein Brett.
1: Du machst es großartig.
0: Danke.
1: Wie bekommst du eigentlich deine Gäste? Wer akquiriert deine Gäste?
0: Meine liebe Schwester Yrsa, Yrsa, die hat überhaupt gar keine Kontakte, aber ist so toll in dem, was sie macht und wie sie es macht. Ich könnte es gar nicht ohne sie mir vorstellen, weil sie jede Anfrage, du wirst es selber wissen, personalisiert rausschickt. Das gibt jetzt nicht so ein vorgedrucktes Ding, wo steht, hier, liebe Frau XY, wir hätten sie gerne, sondern es wird recherchiert, es wird angefragt, es wird auch, glaube ich, lecker gemacht, auch schon mal gezeigt, was wir so gemacht haben und. Und es hat ja in deinem Fall jetzt auch geklappt. Und dann müsstest du eigentlich mal sagen, wie das dann auf dem anderen Ende ankommt.
1: Ich bin tatsächlich gekommen über Albert. Albert habe ich gesehen bei Boris.
0: Ja.
1: In Hamburg.
0: Boris Brandt.
1: Bei Boris Brandt, ganz genau. Wir haben uns da im Hamburger Studio kennengelernt und hat gesagt, du bist ein Type, du wärst was für die Sendung, wer kommt, der kommt. Ich sage, kann ich gar nicht. Sagt er, ist in Schleswig, ganz toll. Ich mache euch mal da irgendwie den Kontakt.
0: Ja, Albert, genau, über Boris Brandt. Wir sind ja, haben ja auch den Versuch gestartet, über Hamburg 1 zu laufen, also statt TV-Sender. Das hat auch ganz gute Kritiken gebracht. Boris ist ja nicht mehr da. Und Albert habe ich da auch kennengelernt. Und Albert kannte aber wieder meine Schwester, weil die sich auch über Künstler ausgetauscht haben. Und dann ist das so anscheinend zustande gekommen. Ich kriege das ja immer alles gar nicht mit. Also ich sitze ja da an dem Abend und muss mal gucken, wer dann aus dem Auto steigt.
1: Hast du manchmal auch Bauchschmerzen, weil du denkst, oh Gott, Hilfe, wer kommt da jetzt raus? Nee,
0: gar nie.
1: Gab es mal einen Gast, wo du dachtest, oh, es wäre besser gewesen, der wäre nicht der gewesen?
0: Auch noch nicht. Habe ich gerade neulich drüber gesprochen, was eigentlich passieren würde, wenn jetzt jemand käme, der so ein bisschen schwierig wäre, auch in der Außendarstellung. Auf der einen Seite würde man sich, glaube ich, viele Freunde machen, wenn man das abbügeln würde, aber auf der anderen Seite würde ich, glaube ich, doch die Chance geben wollen, mal zu gucken, weil ich ja nicht politisch bin, mal zu gucken, wie das menschlich dahinter so aussieht und ob der oder diejenige sich darauf einlassen könnte. Hätte ich schon mal Lust zu, ist aber auch ein schmaler Grat, glaube ich.
1: Muss ich glaube, deine Schwester kenne ich auch gut genug, ne? Dass ja, sie das eben
0: das wird sie schon nicht machen. Aber man weiß es ja nie. Also wenn du jetzt jemanden hast, der wie Klaus Ruhe Matzen gestern einfach unten vor der Tür steht, abweisen würde ich sie nicht. Aber ich würde ihr eine Chance geben. Und wenn ich das Gefühl hätte, das dient der ganzen Sache nicht, dann würde ich sie dann aber auch wieder rausschicken, glaube ich. Das kann man ja bei der Party zu Hause auch machen. Ne? Kann man sagen, danke, reicht
1: ja. Und Klaus Matzen hat auch unseren Plan gecrashed, ne?
0: Ja.
1: Wir wussten ja jetzt, wir sind drei Frauen, drei Powerfrauen.
0: Ja gut, das wusste ich natürlich nicht vorher.
1: Genau. Wir wussten es aber, weil wir haben uns ja alle vorher gesehen, ja. Bevor ich dann schnell ins Auto musste und dann losfahren musste. Und dann stand auf einmal Klaus Mazda.
0: Hattet ihr euch denn irgendwas überlegt? Also wolltet ihr mich noch irgendwie aufs Glatteis führen? Das passiert
1: auf
0: ja auch
1: jeden
0: oft.
1: Fall. Auf jeden Fall.
0: Das, man kann ja nicht alle kennen. Das will ich ja gar nicht für mich in Beschlag nehmen. Und ich hatte Elfi Küster, kennst du die vielleicht?
1: Nein.
0: Im Nachtzug mit Madonna das Buch geschrieben, eine Jahrhundertpromoterin. Sie hat sie alle gehabt, also unter Vertrag. Und die war auch bei mir. Und die hat sich dann auch einen Spaß draus gemacht, mich fast 3 Minuten hängen zu lassen. Oder ja, ne, 3 Minuten, vielleicht war es sogar 10, rauszufinden, wer sie dann ist. Und das ging so ein bisschen zu Lasten des Gesprächs. Sie ist leider auch schon verstorben jetzt. Aber ich hätte gerne früher gewusst, was sie machte, weil dann hätten wir viel geiler noch sprechen können, über mit wem sie da überall unterwegs war. Aber das passiert mir öfter mal bei Leuten, die ich anscheinend nicht so kenne, dass die mich so ein bisschen im Dunkeln lassen wollen.
1: Hätte ich auch gemacht. Ja. Hätte ich auch total gemacht.
0: Dann wird der Abend aber auch lang.
1: Meinst du? Für ja. dich vielleicht, für mich nicht.
0: Nein, für dich nicht.
1: Weil und ich wusste ja auch, dass die Hälfte des Publikums mich kennt.
0: Ja, aber du weißt ja, wer du bist. Aber wenn ich nicht drauf komme, dann wäre es manchmal, glaube ich, schon cool, wenn man eher mal einen Hinweis gibt. Weil bei allem Spaß, den wir da machen, ist es ja auch eine Talkshow. Und ich will ja viel über dich erfahren. Und wenn ich, sag ich mal, die Hälfte der Zeit dafür brauche, überhaupt herauszufinden, wer bist du überhaupt, dann wird es halt ein bisschen zäh, finde ich.
1: Ich glaube, dass die Gäste das nicht so sehen tatsächlich.
0: Das mag sein, aber die sitzen aber nicht auf der anderen Seite und denken, hier sitzen 400 Leute, die haben bezahlt, die müssen irgendwie ein bisschen auch unterhalten werden.
1: Das waren sie ja. Durch oder durch. Ich glaube, das passiert wieder nur in deinem Kopf, aber ich kann das auch völlig verstehen, weil du hast ja auch einen Anspruch und dem möchtest du gerecht werden.
0: Und sie mögen es ja auch immer, wenn Leute kommen, die ich nicht kenne, weil sie dann immer sehen wollen, dass ich scheitere. Das gehört ja ein bisschen auch mit dazu zum Spaß.
1: Warum will man eigentlich immer Menschen scheitern sehen in diesem Land?
0: Weil ich glaube, dass jetzt, ich kann ja nur über mich sprechen, ich glaube, ich strahle das ein bisschen aus, weil ich ja immer, ich bin ja sehr präsent auch und ich habe ja auch eine große Klappe und ich hau auch raus, kassiere auch gerne, aber dann wollen sie halt sehen, okay, jetzt muss er auch liefern und meistens klappt es ja auch. Aber das gehört vielleicht auch ein bisschen zum Game dazu, dass man vielleicht denkt so, naja, also die wissen ja auch nicht, wer kommt. Und jetzt wollen wir gucken, was er da rauskriegt. Das, glaube ich, ist so, aber ist okay.
1: Hattest du schon mal eine Show, wo die gesagt haben, oh Gott, die Gäste waren aber echt doof? Oder das war jetzt nicht so ansprechend?
0: Ja, will ich jetzt aber nicht namentlich nennen.
1: Wollen wir auch nicht wissen.
0: Nein,
1: aber nur,
0: genau,
1: das aber überhaupt
0: es, schon mal... es gab schon mal eine Show, wo ich so wirklich dachte, okay, das ist, heute wird's C. Und es gab auch schon mal eine Show, da waren Gäste da, wo ich dachte, alter Schwede. Und da war ich aber bei allen gefühlt nach 5 Minuten schon durch. Und die Show ging aber...
1: Da musst du ganz viel singen, oder?
0: Ja, die Show ging dann 2 Stunden und wir haben sehr viel improvisiert. Und das war aber auch toll, hat auch Spaß gemacht. Aber das ist so, wenn man jemanden aus dem Auto kommen sieht, wo man vielleicht eine Vorstellung hat, oh, das wird geil heute. Ist ein Selbstläufer und das sind meistens die schwersten. Und wo du denkst, oh Gott, was soll ich da machen? Das läuft fast wie von selber. Das ist auch interessant. Auch
1: bist du eigentlich richtig aufgeregt, um zu sehen, wer da reinkommt?
0: Nee, interessiert mich überhaupt nicht.
1: Wir hatten es ja schon mal kurz angeschnitten in der letzten Folge. Was hast du gedacht, wo du jeden einzelnen von uns gesehen hast? Drei Mädels.
0: Freut mich schon mal sehr. Appell an die Damenwelt, wenn ihr Lust habt und wenn ihr sozusagen Bock habt, euch auch mal da reinzutrauen. Also mehr Frauen bitte auf mein Sofa. Am Anfang waren es sehr viele Männer. Frauen haben sich ein bisschen schwer getan, weil sie auch, glaube ich, nicht so richtig wussten, was will er denn jetzt von uns oder keine Ahnung. Also bei dir dachte ich, Erscheinung, imposante Erscheinung. Das Ego stieg schon vorher aus, habe ich gesehen. Fand ich aber gut. Mache ich total gerne. Du hattest Mila ja mit dabei als Begleitung.
1: Meine kleine französische Bulldogge.
0: Ja, genau, den kleinen Hund. Da tat mir der Hund ein bisschen leid, weil die Band ja gespielt hat, aber so laut war es hoffentlich nicht.
1: Nein, das war für Mila überhaupt nicht laut. Man muss dazu sagen, Mila war auch in den letzten Tagen einfach kränklich und ich bin da ihre Bezugsperson und sie hätte das halt nicht mehr, ich hätte sie nicht im Hotelzimmer lassen können. Wir mussten sie auch mitnehmen, sonst hätten wir nicht kommen können. Und dann haben wir gesagt, wir kommen lieber mit Mila, als dass wir gar nicht kommen.
0: Hätte mich gefreut, hat mich gefreut. Ich habe ja gesehen, da kommt ein Mensch, mit dem kann ich wahrscheinlich was anfangen. Und du hast auch gleich so gestrahlt und ich glaube, zwischen uns war es ja auch relativ gleich schnell klar, dass wir uns mögen und dass wir miteinander quatschen können. Als Maria ausstieg, Maria kannte ich ja nun von diesem von dieser Filmgala von Gut Immo, wo wir ja dann am 30.09. sind, da sagte mir das Gesicht was, aber die kannte ich ja so auch nicht. Also wir haben nicht viel miteinander gesprochen. Dann habe ich mich gefreut, da war es ja klar. Und als Lana kam, die mochte ich tatsächlich sehr leiden. Die fand ich ganz, ganz toll. Als Frau, erstmal als Typ. Und dann noch mit diesem Thema im Hintergrund, also als Sextherapeutin, fand ich natürlich super. Also Bombenthema. Und dann halt Klaus, ne? Also Klaus mit Bart und Brille, der weiß, was du kriegst.
1: Genau. Der hat die Show geklaut.
0: Der Dene sprengt die Show, aber ich bin für alle immer offen und ich finde es total toll. Und ich glaube, das ist das, was du auch mal gesagt hast schon. Für euch ist der Moment ja auch ganz cool, aus dem Auto zu steigen und dann in so einen brodelnden Teig zu kommen, weil die Band pumpt natürlich und spielt. Die Leute klatschen, haben Bock auf euch. Und dann steht da halt der Vogel vorne, also ich, und der nimmt euch dann in Empfang und dann geht's halt einfach los. Und ich glaube, damit ist das Eis auch schon gebrochen irgendwie. Oder?
1: Total, ja. Total. Was würdest du mir für Tipps geben, wenn ich selber eine Live-Show planen würde?
0: Such dir Leute, die das machen für dich. Mach nicht alles selber. Kannst du nämlich gar nicht, willst du auch nicht, aber wirst du auch nicht machen. Ich glaube,
1: sag das mal nicht so laut.
0: Ja,
1: das du weißt gar nicht so, was ich alles im Stande bin.
0: Nee, du willst keine Bühne aufbauen. Du willst keine
1: wie gesagt, jetzt gebe ich dir ganz kurz ein Ding. Ich habe mich 2020, bevor Corona anfing, auf die Bühne gestellt und habe meine Bräute und ich, Maike Busch und den Kaffenberger, herrlich ehrlich gemacht. Ich habe gedacht, jeder alte gute Interpret, der hat erstmal eingeschallert. Was habe ich gemacht? Ich habe mir ein Lied geschrieben. Dann habe ich mir das noch unterspielen lassen, hatte danach noch einen CD-Vertrag in der Tasche, für wo ich heute noch Künstlersozialkasse bezahlen muss, okay, obwohl ich dieses Lied nur einmal gesungen habe auf meiner Show.
0: Guck mal.
1: Oder auf irgendwelchen Hochzeiten. Ja. So. Lange Rede, kurzer Sinn. Es hat mir so viel Spaß gemacht. Dann hat mir jemand 2 Wochen vorher noch gesagt, Maike, kannst du mir mal ein Skript zeigen? Ich gucke dir nach nicht, sag, welches Skript denn bitte? Du kannst mir doch nicht sagen, dass du 500 Tickets verkauft hast und dass du jetzt auf die Bühne gehst, ohne irgendetwas in der Hand zu haben. Ich sag, du, ich baue doch meinen Laden nach. Ich weiß doch, was täglich passiert.
0: Ja,
1: die Geschichten werden täglich neu geliefert. Ich weiß, was ich da tue. Hat mich alles ganz nervös gemacht. Ich bin auch so ein Mensch, einfach mal machen. Und deswegen, sag niemals nie.
0: Nein.
1: Ich würde da auch nichts dem Zufall überlassen. Und ja, die Planung ist da. Ich weiß, ich kann von dir noch ganz viel lernen. Du hast das super gemacht. Und du wirst, das kann ich dir versprechen, mein Gast sein. Und ich hoffe nicht, dass du meine Show crasht. Und ja, wenn wir anfangen, komischerweise, und was heißt komischerweise, witzigerweise, das wird wahrscheinlich auch Februar nächsten Jahres sein.
0: Ja, okay. Ich bin gespannt.
1: Be my guest.
0: Ja, Einladung verstanden, angenommen. Und auch
1: crash
0: schon mal,
1: meine Show nicht.
0: Schon mal zugesagt. ich tue mich immer ein bisschen schwer, mit Tipps zu geben, weil ich das natürlich auch erlebt habe, dass dir Leute Tipps geben wollen, die eigentlich nichts mit der Thematik zu tun haben, und Tipps limitieren dich auch. Ich finde erstmal, du bist ja auch ein Mensch, du bist ja sehr outgoing und sehr nach draußen und du sprühst ja auch. Mach das erstmal alles und das wird sich ja von alleine so ein bisschen, du wirst merken, okay, das machen wir mal nicht. Wir haben ja auch angefangen und Sachen probiert, dann hast du gemerkt, das funktioniert nicht oder ist zu sperrig oder bringt nichts, dann lässt es weg und macht das ein bisschen kompakter und am Ende ist ja alles das, was du machst, sowieso du.
1: Absolut.
0: Und dann ist die Angriffsfläche auch weg. So, und dann musst du dich damit wohlfühlen. Und ich komme gerne in deine Show, wenn das soweit ist. Ich setze mich da gerne hin. Und dann danach kann ich dir gerne mal, wenn du mich fragst, ich werde das nicht ungefragt machen, weil das ist bei mir, ich nenne das immer ungefragt eingesandt. Also wenn ich dich jetzt frage, wie fandst du es gestern, dann darfst du es mir gerne sagen. Und dann darfst du auch Kritik äußern. Keiner ist unfehlbar. Aber ich finde es einfach anmaßend, hinzugehen. Und das ist eine schöne Geschichte, die ich mir erzählen kann. Ich habe die erste Show gemacht von Wer kommt, der kommt, in diesem Wikingturm mit diesem Fahrstuhl, mit der Band, getimed, wie lange fährt der Fahrstuhl, mit allen drum und dran, wer sind die Gäste. Und wir haben das in einem Rutsch durchgemacht. Also wir haben, ich glaube, 90 Minuten im freien Fall, alles super. Und ich war so froh, dass das alles, wie es in meinem Kopf war, geklappt hat. Und dann ist noch nicht mal der letzte Ton verklungen der Band. Und dann kommt der Bürgermeister von Fahrdorf auf mich zu und sagt zu mir, also hier, das Gespräch mit der Rollstuhlfahrerin, das war Kirsten Bruhn, mittlerweile Ehrenbürgerin des Landes Schleswig-Holsteins, finde ich, kann man sich den Namen schon mal merken. Also das Interview mit der Rollstuhlfahrerin, der hätte es ja auch mehr hoch rausholen können. Und das Interview mit Finn Bartels, ehemaliger Spieler von Holstein Kiel, das war auch nichts, aber das kennen wir ja schon von dir von Holstein. Das war das Erste, was ich gehört habe, nachdem die Show rum war.
1: Aber da hast du doch jetzt mal richtig Gas gegeben und hast gesagt, jetzt sag ich's.
0: Nee, ich bin nicht auf den Mund gefallen, aber ich war so perplex, weil ich mit allem gerechnet hatte, aber weil ich ja so happy war, dass es überhaupt alles geklappt hat. Und das habe ich mir jetzt einfach angewöhnt. Und das ist der einzige Tipp, den ich dir geben kann. Rechtfertige dich nicht.
1: Nein.
0: Sondern zieh es durch und die sollen das alle selber machen und dann können sie mitquatschen, ansonsten müssen sie halt mal die Klappe halten. Und
1: danke.
0: Du lernst halt sehr viele Leute kennen, die dir erzählen, warum es nicht geht. Ich habe noch nicht einen getroffen, der gesagt hat, ey, ist eine geile Idee, lass mal machen. Und so bin ich halt ich.
1: Ich finde es eine geile Idee, so. Mach weiter so. Ich finde super, was du tust. Vielen Dank. Wie kann ich Tickets besorgen und wie findet man dich, wenn man mehr über dich erfahren möchte?
0: Total verrückt. Es gibt eine Homepage. www.werkommtderkommt.de. Da steht alles drin, da steht alles drauf. Da wird alles informiert. Und wenn ihr Bock habt, könnt ihr mal bei Instagram gucken oder bei Facebook. TikTok und so muss ich, glaube ich, nochmal machen. Ich bin ja ein bisschen älter schon, da muss ich mich nochmal mit beschäftigen. Aber ansonsten,
1: geht ganz
0: ja,
1: einfach.
0: Ja, die gängigen Sachen halt. Und wer kommt, der kommt. Das findet man schon mit Jörg Lange. Sollte kein Problem sein.
1: Jörg, du bist ein wunderbarer Mensch. Du bist eine großartige Persönlichkeit. Ich habe dich gestern kennengelernt. Ich habe dich lieben gelernt. Und ich werde dir weiter folgen. Wenn du einen Traum hast oder ein Ziel, was würdest du dir noch wünschen? Was sollte deine Traumerfüllung sein? Ganz schnell in drei Sätzen.
0: Oh, eine Traumerfüllung? Ich möchte auf jeden Fall gesund bleiben. Ich möchte, wer kommt, der kommt, noch relativ lange machen, weil es mir einfach Spaß bringt. Und ich habe weiterhin Bock, Leute zu unterhalten. Und wenn ich doch noch mal heiraten sollte, komme ich in dein Brautladen, dann kaufe ich einen Anzug bei dir und bringe die Brautkleid mit.
1: Alles, was ich mir habe dann. Also, danke, dass du mein Gast warst.
0: Danke, dass ich hier sein durfte.
1: Es war wundervoll und wenn ihr keine Sendung mehr verpassen möchtet von Mensch Maike, schaltet wieder ein am Montag um 22 Uhr oder dienstags überall da, wo es Podcasts gibt. Ganz liebe Grüße und bis nächste Woche. Hier war die Maike und
0: tschüss, Jörg.
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1: Ich bin Uli Reitinger. Wenige Tage vor dem geplanten Kabinettstermin für eine Pflegereform sind die Fronten zwischen Union und SPD verhärtet. Gesundheitsminister Carsten Linnemann fordert seinen für Finanzen zuständigen Kabinettskollegen Klingbeil zu Milliardenzahlungen des Bundes an die Pflegekassen auf. Die SPD beharrt hingegen auf einer Kostenbeteiligung der privaten Pflegeversicherung, worauf Linnemann wiederum skeptisch reagiert. Ist die Europäische Union ausreichend gewappnet für einen möglichen militärischen Konflikt mit Russland? Offenbar nicht. Ein aktueller Bericht zur Verteidigungsbereitschaft deckt Schwachstellen auf, teilte die EU-Außenbeauftragte Kaja Kallas bei einem Verteidigungsministertreffen in Brüssel mit.
2: Große Lücken gibt es dem Bericht zufolge, und zwar vor allem bei der Luftverteidigung, bei Drohnen und bei den Munitionsbeständen. Es sei viel getan worden, aber noch nicht genug. Bis 2030 müsse die Verteidigungsbereitschaft dringend so verbessert werden, dass Russland keinen Angriff auf einen EU-Staat wagen könne. Kallas sagte, man müsse sich jetzt darauf konzentrieren, die vorhandenen Lücken tatsächlich zu schließen. Aus Brüssel, Dieter Ebeling.
1: Ex-Unionsfraktionschef Jens Spahn zieht sich aus dem Haushaltsausschuss des Bundestags zurück. Eine entsprechende Nachricht an die Unionsabgeordneten im Ausschuss ist öffentlich geworden. Darin schreibt Spahn, alles rund um seine Person werde aktuell so politisiert, dass ein normales Arbeiten kaum möglich sein werde. Zudem merke er, dass sein Rücktritt im Juli noch viel zu frisch sei, um wieder voll durchzustarten, als wäre nichts gewesen. Spahn war an zwei Tagen der vergangenen Sitzungswoche nicht anwesend. Er war offenbar auf Sardinien, das hatte bei Unionsabgeordneten für Irritationen gesorgt. Das hat das Starship von SpaceX noch nie geschafft. Die größte Rakete der Welt hat bei einem Testflug erstmals eine Umlaufbahn um die Erde erreicht. Gestartet war sie am Morgen vom Weltraumbahnhof des Unternehmens von Elon Musk in Texas.
3: Es ging alles schneller als gedacht. Nach 3 Stunden kam das Starship als Flammenball zurück und stürzte in den Pazifik. Warum die Mission verkürzt wurde, sagte SpaceX zunächst nicht. Eigentlich hatte die Rakete die Erde 6-mal umrunden sollen. Der 70 Meter lange Booster und die 50 Meter lange Kapsel können nach der Rückkehr zur Erde wiederverwendet werden. Aus den USA, Tina Eck.
1: Im Rahmen der Mission wurden nach Angaben von SpaceX auch erstmals Starlink-Satelliten ausgesetzt. Dieser Teil des Tests läuft bislang weitgehend nach Plan.
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4: Frankfurt hält heute Abend noch die Wärme fest. Aktuell 25 Grad, dazu dichte Wolken über der Stadt. In der Nacht geht's nur langsam runter. Bis zum Morgen bleibt es meist bedeckt und mild um 16 Grad. Morgen wird's erst sehr grau, dann am Mittag kurz freundlicher, bevor am Nachmittag wieder Wolken übernehmen, bei bis zu 28 Grad.
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5: Jetzt das Aktuellste aus der Radio Frankfurt Verkehrszentrale. In Offenbach auf der B43 am Taunusring zwischen Sprendlinger Landstraße und Waldstraße ist dichter Verkehr. Plant mindestens 10 Minuten mehr ein.
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1: Frankfurt hält heute Abend noch die Wärme fest. Aktuell 25 Grad, dazu dichte Wolken über der Stadt. In der Nacht geht's nur langsam runter. Bis zum Morgen bleibt es meist bedeckt und mild um 16 Grad. Morgen wird's erst sehr grau, dann am Mittag kurz freundlicher, bevor am Nachmittag wieder Wolken übernehmen, bei bis zu 28 Grad.
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2: Jetzt das Aktuellste aus der Radio Frankfurt Verkehrszentrale. In Offenbach auf der B43 am Taunusring zwischen Sprendlinger Landstraße und Waldstraße ist dichter Verkehr. Plant mindestens 10 Minuten mehr ein.
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1: Ich bin Uli Reitinger. Im Streit um die Pflegereform erhöht CDU-Gesundheitsminister Carsten Linnemann den Druck auf SPD-Finanzminister Klingbeil. Linnemann fordert, dass der Bund mehr als 5 Milliarden Euro an die Pflegeversicherung zahlt. Die SPD verlangt dagegen unter anderem eine Begrenzung der Heimkosten und eine Beteiligung der privaten Pflegeversicherung.
2: Linnemann lehnt beide SPD-Vorschläge ab. Bei einem Finanzausgleich mit der privaten Pflegeversicherung sieht er verfassungsrechtliche Probleme. Ein Deckel bei den Heimkosten ist aus seiner Sicht nicht ausreichend. Stattdessen fordert er vom Bund Gelder, die von der Pflegeversicherung während der Corona-Pandemie für Krisenmaßnahmen ausgegeben wurden, etwa um Mindereinnahmen bei Pflegeeinrichtungen auszugleichen oder Tests zu beschaffen. Linnemanns Argument, solche gesamtgesellschaftlichen Aufgaben hätten aus Steuern bezahlt werden müssen. Am Mittwoch will er seinen Gesetzentwurf ins Kabinett bringen. Thomas Bleskin, Nachrichtenredaktion.
1: Bei einer Serie russischer Angriffe auf die ukrainische Hauptstadt Kiew ist auch eine Klinik getroffen worden. Das hat Präsident Zelensky auf Telegram gepostet. Zu möglichen Opfern dieses Angriffs machte er keine Angaben. Kurz zuvor war in Kiew das Gebäude der Akademie der Wissenschaften getroffen worden. Nach ukrainischen Angaben gab es dabei 2 Todesopfer. Aus Angst vor digitaler Gewalt ziehen sich viele Frauen im Netz zurück. Laut einer Umfrage im Auftrag des Deutschen Frauenrats schränken 2 Drittel ihr Online-Verhalten deshalb ein. Bei den 18- bis 39-Jährigen sind es sogar 76%.
3: Manche Frauen posten weniger Fotos, andere ziehen sich komplett aus den sozialen Medien zurück. Besonders stark betrifft das diejenigen, die selbst schon digitale Gewalt erlebt haben. Dazu zählen unerwünschte sexualisierte Nachrichten, Erpressung, Drohungen oder intime Bilder, die ohne Zustimmung verbreitet werden. Selbst die Angst davor verändert also schon das Online-Verhalten. Die große Mehrheit der Befragten fordert deshalb, dass Plattformen Frauen besser schützen und solche Inhalte schnell löschen müssen. Zoe Tassovali, Nachrichtenredaktion.
1: Das höchste Windrad der Welt hat im brandenburgischen Schipkau in der Lausitz seine endgültige Höhe von 365 Metern erreicht. Das teilte das Unternehmen Gicon mit. Mit einer Nabenhöhe von 300 Metern sei die Anlage die höchste Windenergieanlage der Welt und das zweithöchste Bauwerk Deutschlands. Mit den Rotorblättern erreicht das Windrad die 365 Meter. Zum Vergleich, der Berliner Fernsehturm ist nur 3 Meter höher.
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4: Derzeit keine Meldungen, weiterhin eine gute Fahrt. Ist euch sonst noch etwas aufgefallen an Staus oder Blitzer? Dann schickt uns eine WhatsApp an die 069 669 669 669. Gute Fahrt!
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1: Derzeit keine Meldungen, weiterhin eine gute Fahrt. Ist euch sonst noch etwas aufgefallen an Staus oder Blitzer? Dann schickt uns eine WhatsApp an die 069 669 669 669. Gute Fahrt!
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